0: Buchungs- oder Kreditkartendaten zu bestätigen bzw. eine Vorauszahlung zu leisten. Anderenfalls werde die Reservierung storniert. Meist sind die E-Mails nur schwer als Fälschung zu erkennen, warnt Gerda Heilecker, Konsumentenschützerin der Arbeiterkammer.
1: Es schreibt scheinbar die Unterkunft und zwar stehen in dem Mail die konkreten Reisedaten drinnen, von wann bis wann, genaues Datum, persönliche Daten. Und deshalb wirkt das Ganze so vertrauenserweckend. Das ist das Problem.
0: Tatsächlich haben die Betrüger die Accounts der Hotels von Booking.com gehackt. Die Arbeiterkammer warnt, niemals auf Links in E-Mails klicken und im Zweifelsfall direkt beim Hotel selbst oder bei Booking.com anrufen.
1: Und zwar von den Originalkontaktdaten, die Sie haben, nicht die Kontaktdaten aus der zweifelhaften Mail verwenden.
0: So die AK-Konsumentenschützerin.
2: Und nach einem E-Scooter-Unfall mit Fahrerflucht hat sich ein 14-Jähriger der Polizei gestellt. Er war in Wien-Donaustadt gemeinsam mit einem 12-jährigen Buben auf einem E-Scooter unterwegs. Dabei sind die beiden gestürzt und der 12-Jährige hat sich am Kopf verletzt. Er schwebt in Lebensgefahr. Der ältere Bub hat ihn liegen gelassen und ist davongefahren, aus Angst vor Konsequenzen, wie er der Polizei sagt. Der 14-Jährige wird angezeigt. Und jetzt zum Wetter mit Thomas Wostal.
3: Der Mittwoch beginnt kalt, mit Temperaturen größtenteils unter 10 Grad, in einigen Alpentälern sogar knapp unter 0 Grad. Es wird aber ein recht sonniger Mittwoch mit zeitweise ein paar dichteren Wolken in der Osthälfte von Österreich. Der Wind ist deutlich schwächer als in den letzten Tagen. Mit der Sonne kommen heute die Temperaturen einigermaßen in Schwung. Am Nachmittag hat es 14 bis 21 Grad, im Inntal bei 23. Am Donnerstag in vielen Regionen zeitweise Regen, trocken und länger sonnig, am ehesten im Westen und im Süden.
4: Okay, danke dir, Thomas. Hier ist Ö3 mit dem schnellsten Verkehrsservice Österreichs und das sind wir bei euch in Niederösterreich. A1 Westautobahn Richtung Wien zwischen Losdorf und St. Pölten Süd ist im Baustellenbereich ein Unfall mit zwei Lkw passiert. Dort sind aktuell alle Fahrstreifen gesperrt. Ihr werdet aber über eine genau an der Unfallstelle gelegene Raststation umgeleitet und könnt so ohne großen Zeitverlust auf der A1 bleiben. Und heute wird auch noch ordentlich gearbeitet, deswegen gesperrt in Niederösterreich auf der S1 der Tunnel Vösendorf in beiden Richtungen, in Kärnten auf der R2 die Nordumfahrung Klagenfurt Richtung Italien, dann auch in Tirol die A12 Richtung Bregenz zwischen Ötztal und Imst und die S16 in beiden Richtungen zwischen Fliersch und Schnann und dann auch noch in Vorarlberg die A14 Richtung Deutschland bei Feldkirch. So, das war's jetzt aber. Also machen wir weiter mit der Musik.
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4: So, jetzt ist es also soweit. In 2 Minuten ist offizieller Herbstbeginn. Und so lassen wir jetzt noch ausklingen den Sommer. Die letzte Minute. David Guetta, J-Lo. Save me tonight.

Also der Anfang von dem Song Fireflies. Der hört sich doch 1:1 an wie so ein Handywecker. Hoffentlich war das jetzt kein Vorgeschmack für morgen, sonst tut's mir leid. Da ist der Elias, er hört die Ö3 Hitnacht und der One and Only Taylor Swift hat gestern einen neuen Song angekündigt. Am Freitag kommt er dann raus. Patient Zero wird er heißen. Man hat noch absolut nichts davon gehört. Also keine Snippets, keine Leaks, gar nichts. Also da kann man wirklich gespannt sein. Der jetzt, das ist ihr aktueller Song. I Know It, I Know You. Jetzt auf Ö3.

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2: Es ist ganz genau 14:30. Hier ist Ö3 mit dem schnellsten Verkehrsservice Österreichs. Und wir sind in Niederösterreich. A1 Westautobahn Richtung Wien. Zwischen Losdorf und St. Pölten Süd ist im Baustellenbereich ein Unfall mit zwei Lkw passiert. Dort sind aktuell alle Fahrstreifen gesperrt. Ihr werdet aber über eine genau an der Unfallstelle gelegene Raststation umgeleitet und könnt so ohne großen Zeitverlust auf der A1 bleiben. Und heute Nacht gibt es auch noch zahlreiche Tunnelreinigungsarbeiten. Deswegen gesperrt in Niederösterreich auf der S1 der Tunnel Vösendorf in beiden Richtungen, in der Steiermark die S6 in beiden Richtungen zwischen Bruck West und Leoben West, dann auch in Kärnten auf der A2 die Nordumfahrung Klagenfurt Richtung Italien und in Vorarlberg die A14 Richtung Deutschland bei Feldkirch. Ihr werdet dort jeweils örtlich umgeleitet.
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0: Keiner schreibt Songs, die man so sehr fühlt wie Rian.
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0: Ja, kennen wir alle, oder auch der?
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0: Diese Texte, die sind so grandios. Und jetzt gibt's einen ganz, ganz neuen Song. Hotel Mama. Ja, die gute Zeit vorm Ausziehen. Schön war's.
1: Wie's

0: Also wenn ihr jetzt noch wach seid, dann macht ihr alles genau richtig. Gleich geht's für eine ganze Stunde ab in die 90s. Ja, ab 3 geht's los. Falco ist da natürlich mit dabei. Oder auch ein kleiner Titanic-Flashback. Der ist so gut, den haben wir immer im Musikunterricht gesungen. Celine Dion ist auch mit am Start. Also, in 10 Minuten geht's los, eine ganze Stunde. Nur 90er auf Ö3.
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1: Im Studio Moritz Strobel. Es ist 3 Uhr. Mehr Geld für Menschen mit Behinderung. Der Nationalrat will heute zusätzliche Mittel für den sogenannten Ausgleichstaxfonds ATF beschließen. Das Sozialministerium will damit die Berufschancen für Menschen mit Behinderung erhöhen, berichtet Volker Obermeier.
2: Bis zum Ende der Regierungszeit bekommt der ATF in Summe 150 Millionen Euro. Damit sei der Fonds stabilisiert, teilt das Ministerium mit. Finanziert werden etwa Qualifizierungsmaßnahmen für jene, die zu mehr als 50% als behindert gelten. In den Fonds zahlen auch größere Unternehmen ein, die gegen die gesetzlichen Vorgaben für die Beschäftigung von Menschen mit Handicap verstoßen. Maximal sind es pro Monat und Person gut 500 Euro. Zu wenig, sagt Patrick Berger vom ÖGB.
3: Es ist unbedingt notwendig, dass hier auf der einen Seite Druck erhöht wird, aber gleichzeitig es muss auch Unterstützung und Förderung geben für Betriebe, die die Beschäftigungsquote überfüllen.
2: In der Wirtschaftskammer verweist man etwa auf die momentan schwache Konjunktur. Mit mehr Wachstum würden auch die Jobchancen von Menschen mit Behinderung wieder steigen und man werde sie auch brauchen.
1: Die Europäische Union streicht 2 russische Oligarchen von der Sanktionsliste. Nach 10 Verhandlungen der Mitgliedstaaten setzt sich Frankreich mit diesem Wunsch durch. Im Gegenzug werden die Sanktionen gegen weitere 3000 Personen und Unternehmen um 36 Monate verlängert. Tim Kuppal berichtet.
4: Einzelinteressen statt Geschlossenheit. Die angekündigte harte Antwort der EU an Moskau auf die Sprengstoffdrohne von Leipzig bleibt aus. Die russischen Milliardäre Alisher Usmanov und Michael Friedmann werden von der Sanktionsliste gestrichen. Dahinter steht laut Diplomatenkreisen Frankreich, offiziell ist von einer Frage der nationalen Sicherheit die Rede, inoffiziell von einem Geiseldeal, einem in Aserbaidschan festgehaltenen französischen Staatsbürger. Der zweite Oligarch, Michael Friedmann wiederum, hat Luxemburg auf 16 Milliarden Euro verklagt. Luxemburg soll seine Streichung zur Bedingung für die Streichung Usmanovs gemacht haben. Lettland hat die Entscheidung bis zuletzt blockiert und sich schließlich der Stimme enthalten. Europa mache sich damit künftig erpressbar, hören wir hier in Brüssel von vielen Diplomaten.
1: Und 63% der Österreicherinnen und Österreicher sind für eine Zuckersteuer. Das hat eine Umfrage von Marktagent ergeben. Allerdings glauben nur knapp ein Fünftel, dass sich dadurch Menschen auch gesünder ernähren würden. Sollte die Steuer tatsächlich kommen, wünschen sich 39%, dass gesunde Lebensmittel gleichzeitig billiger werden. Und jetzt zum Wetter mit Thomas Wostal.
5: Sehr frisch geht es in diesem Mittwoch. Die Temperaturen sind jetzt größtenteils einstellig. In einigen Tälern ist es sogar leicht frostig. Tagsüber scheint überall in Österreich die Sonne, in etwa 8 bis 12 Stunden lang. In der Osthälfte Österreichs ziehen zeitweise ein paar dichte Wolken durch. Der Wind ist deutlich schwächer als in den letzten Tagen. Die Temperaturen liegen am Nachmittag bei 14 bis 21 Grad, im Inntal bei 23. Am Donnerstag in vielen Regionen Wolken und zeitweise Regen, trocken und länger sonnig, am ehesten im Westen und Süden.
6: Alright, damit gleich weiter auf die Straßen. Hier ist Ö3 mit dem schnellsten Verkehrsservice Österreichs. Und wir starten in Niederösterreich. A1 Westautobahn Richtung Wien zwischen Losdorf und St. Pölten Süd ist im Baustellenbereich ein Unfall mit 2 Lkw passiert. Dort sind aktuell alle Fahrstreifen gesperrt. Genau an der Unfallstelle liegt aber auch eine Raststation. Über die werdet ihr auf der A1 vorbeigeleitet an der Unfallstelle. Und heute Nacht gibt es auch zahlreiche Tunnelreinigungsarbeiten. Deswegen gesperrt in Niederösterreich auf der S1 der Tunnel Vösendorf in beiden Richtungen. In Kärnten auf der A2 die Nordumfahrung Klagenfurt Richtung Italien. In Tirol die A12 Richtung Bregenz zwischen Ötztal und Imst. Und auch die S16 in beiden Richtungen zwischen Flirsch und Schnamm. Der Verkehr wird dort jeweils örtlich umgeleitet. Gute Fahrt.
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6: Und diese Playlist, die macht heute so richtig Spaß. Schlafen ist nicht, es geht ab in die 90s. Boyzone, La Bouche, Heroes del Silencio, Falco, Wes und auch Celine Dion, die sind alle gleich mit dabei. Aber zum Start, ihr hört es schon, Genesis. Ab geht's in die 90s.

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0: Es ist ganz genau 3:30. Hier ist Ö3 mit dem schnellsten Verkehrsservice Österreichs und es tut sich einiges schon. Deswegen starten wir in Niederösterreich. A1 Westautobahn Richtung Wien zwischen Losdorf und St. Pölten Süd ist im Baustellenbereich ein Unfall mit 2 Lkw passiert. Dort sind aktuell alle Fahrstreifen gesperrt. Genau an der Unfallstelle liegt aber eine Raststation. Über die werdet ihr auf der A1 an der Unfallstelle vorbeigeleitet. Und heute Nacht gibt es auch zahlreiche Tunnelreinigungsarbeiten. Deswegen gesperrt sind in Niederösterreich auf der S1 der Tunnel Vösendorf in beiden Richtungen. Dann auch in Kärnten auf der A2 die Nordumfahrung Klagenfurt Richtung Italien. In Tirol die A12 Richtung Bregenz zwischen Ötztal und Imst. Und auch die S16 in beiden Richtungen zwischen Flirsch und Schnann. Ihr werdet dort jeweils örtlich umgeleitet. Gute Fahrt.
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0: Ja, auf geht's in Halbzeit Nummer 2, die 90er. Die machen einfach so brutal viel Spaß und das werden wir auch gleich spüren. Hathaway sind mit dabei, R.E.M. ist mit dabei, TLC, Roxette, Take That und auch Bryan Adams. Die gibt's alle gleich. Los geht's jetzt aber mit Unique 2 und Break My Stride. Ab geht's in die 90er.

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1: Im Studio Moritz Strobel. Es ist 4 Uhr. Immer mehr Frauen suchen in Frauenhäusern Schutz. Jede dritte Frau in Österreich erlebt im Laufe ihres Lebens Gewalt. Allein dieses Jahr sind schon 18 Femizide und Dutzende Fälle schwerer Gewalt gemeldet worden. Die Frauenhäuser sind deshalb stark ausgelastet, berichtet Wolfgang Böhmer.
2: In den letzten Monaten ist die Zahl der Anrufe bei den Hotlines um 20-30% im Vergleich zum Vorjahr gestiegen, schildert Elisabeth Zinnertl, die Vorsitzende des Vereins Autonome Österreichische Frauenhäuser, kurz AÖF. Frau Zinnertl, was sind die Gründe für die Zunahme?
3: Zum einen ist Gewalt immer mehr besprechbar, es wurde enttabuisiert und damit steigt auch die Zivilcourage. Das heißt, eine Frau, die von Gewalt betroffen ist, traut sich eher, über die Gewalt zu sprechen.
2: Und Hilfe wird immer öfter auch angenommen. Die Folge ist aber auch, die Einrichtungen sind stark ausgelastet.
3: Gleichzeitig möchte ich aber auch hier dazu sagen, dass jede Frau, die sich an uns wendet, dass wir einen Platz finden. Das heißt, auch wenn wir voll sind, wir finden einen Platz, wir weisen keine Frauen ab und das ist uns ganz, ganz wichtig.
2: Allein im letzten Jahr mussten über 2000 Frauen und Kinder in einem der 32 Frauenhäuser in Österreich Schutz finden.
1: Es gibt ein neues Betrugsmodell mit Hundewelpen. Da wird online mit geklauten Fotos und extrem günstigen Preisen geworben, aber die süßen Hundebabys gibt's gar nicht. Und diese Online-Betrugsmasche trifft dann sogar Menschen, die eigentlich gar nichts mit dem Ganzen zu tun haben, berichtet Eva Wackenreuter aus unserem Verifikationsteam De Facto.
4: Stefan aus Wien bekommt eines Abends unerwarteten Besuch. Jemand will bei ihm daheim einen Welpen abholen.
5: Und dann steht da eine Frau, die sehr freudig schaut und erwartet, dass ich jetzt einen Hund für sie habe. Also sie ist jetzt wegen einem Hund da.
4: Stefan ist zufällig Teil eines sogenannten Vorauszahlungsbetrugs geworden. Dabei verlangen die Betrüger einen Vorschuss. Erst danach kann man den Welpen abholen, angeblich an Stefans Adresse. Passieren kann das jedem, meint Reinhard Nosowski vom Bundeskriminalamt.
6: Jeder kann unter den bestimmten Umständen Opfer werden. Bei jedem können die Emotionen geweckt werden, wenn gerade der richtige Trigger reinkommt.
4: Dahinter stecken oft hochprofessionelle Netzwerke. Die Polizei rät, Vorsicht bei Druck und Angeboten, die zu gut sind, um wahr zu sein.
1: Und Taylor Swift bringt eine neue Single namens Patient Zero heraus. Das hat sie auf Instagram angekündigt. Der Song soll schon diesen Freitag erscheinen. Und jetzt zum Wetter mit Thomas Wostal.
7: Der Mittwoch beginnt kalt, mit Temperaturen größtenteils unter 10 Grad, in einigen Alpentälern sogar knapp unter 0 Grad. Es wird aber ein recht sonniger Mittwoch mit zeitweise ein paar dichteren Wolken in der Osthälfte von Österreich. Der Wind ist deutlich schwächer als in den letzten Tagen. Mit der Sonne kommen heute die Temperaturen einigermaßen in Schwung. Am Nachmittag hat es 14 bis 21 Grad, im Inntal bei 23. Am Donnerstag in vielen Regionen zeitweise Regen, trocken und länger sonnig, am ehesten im Westen und im Süden.
8: Okay, damit gleich weiter auf die Straßen. Ö3 ist hier mit dem schnellsten Verkehrsservice Österreichs. Es tut sich einiges an diesem frühen Mittwoch. Wir starten bei euch in Niederösterreich. A1 Westautobahn Richtung Wien zwischen Losdorf und St. Pölten Süd ist im Baustellenbereich ein Unfall mit zwei Lkw passiert. Dort sind aktuell alle Fahrstreifen gesperrt. Genau an der Unfallstelle liegt aber eine Raststation und über die werdet ihr auf der A1 an der Unfallstelle vorbeigeleitet. Und heute Nacht gibt es zahlreiche Tunnelreinigungsarbeiten, deswegen gesperrt in Niederösterreich auf der S1 der Tunnel Vösendorf in beiden Richtungen, dann in der Steiermark S6 in beiden Richtungen zwischen Bruck West und Leoben West, in Kärnten auf der A2 die Nordumfahrung Klagenfurt Richtung Italien, in Tirol die A12 Richtung Bregenz zwischen Ötztal und Imst und auch die S16 in beiden Richtungen zwischen Flirsch und Schnann und dann noch zu guter Letzt in Vorarlberg die A14 Richtung Deutschland bei Feldkirch. Ihr werdet dort jeweils örtlich umgeleitet. Na gut, dann starten wir mal rein in diesen ersten offiziellen Herbsttag des Jahres. Anfühlen tut sich's eh schon länger so. Da ist der Elias Herzog und mit Kaffee und guter Musik, da starten wir jetzt rein in den Mittwoch. Der

0: Das ist einmal die richtige Stimmung für den Start in diesen Mittwoch. Just Dance. Guten Morgen im Ö3-Wecker-Frühstart. 3:11 haben wir es jetzt mit eurer Musikerin im Hitradio. Starten wir rein in diesen Mittwoch. Und wenn uns super, super früh aufsteht, der ein Song verbindet, dann der.
1: Vom Bad Schakofel ins Helenental. 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
0: Ja, wir sind wirklich alles, aber fix nicht normal im besten Sinne überhaupt. Out of Order mit Fix nicht normal kommt gleich nach Teddy Swims. Guten Morgen.

0: Guten Morgen im Ö3-Wecker Frühstart. Auch wenn sie es jetzt schon länger nicht mehr so anfühlt, seit 2 Stunden ist der Sommer endgültig vorbei. Jetzt sind wir ganz offiziell im Herbst angekommen. Zeit, dass wir mal einen kleinen Rückblick machen. Was war denn so los im Sommer? Was war euer Highlight dieses wunderbaren Sommers?
1: Hallo, das ist der Kilian aus Wien und mein Sommerhighlight war ganz einfach, dass wir uns in Malta ein Fiat 500 Cabrio gemietet haben und damit zu viert im Jungsurlaub die Insel abgefahren sind und von Strand zu Strand gefahren sind. Das war einfach nur top. Musik auf voller Lautstärke, das war mega.
0: Musik auf voller Lautstärke im Cabrio klingt nach dem.

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2: Jetzt einmal Kaffee und den Verkehr. Es ist kurz nach 16:30. Hier ist Ö3 mit dem schnellsten Verkehrsservice Österreichs. Und in Niederösterreich ist die Unfallstelle wieder geräumt, Michi.
3: Die war auf der A1 der Westautobahn Richtung Wien zwischen Losdorf und St. Pölten Süd. Da sind wieder alle Fahrstreifen frei. Sonst gibt es immer noch Tunnelarbeiten. Gesperrt sind unter anderem in Niederösterreich auf der S1 der Tunnel Vösendorf in beiden Richtungen oder in Kärnten auf der A2 die Nordumfahrung Klagenfurt Richtung Italien oder auch in Vorarlberg die A14 Richtung Deutschland bei Feldkirch. Die Umleitungen sind jeweils beschildert. Moritz Strobel.
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5: Scharfe Kritik an der israelischen Regierung kommt von Bundespräsident Alexander Van der Bellen am Rande der UNO-Generalversammlung in New York. Er wirft der israelischen Regierung wegen ihrem Vorgehen gegen die palästinensische Bevölkerung in Gaza und dem Westjordanland Kriegsverbrechen vor. Die Europäische Union hat zwei russische Oligarchen von der Sanktionsliste gestrichen. Nach 10 Verhandlungen setzt sich Frankreich mit diesem Wunsch durch. Laut Diplomatenkreisen geht es dabei offiziell um eine Frage der nationalen Sicherheit. Inoffiziell ist von einem Geiseldeal zu einem in Aserbaidschan festgehaltenen Franzosen die Rede. Die Sanktionen gegen 3000 weitere Personen und Unternehmen werden aber um 36 Monate verlängert. Und nach einem E-Scooter-Unfall mit Fahrerflucht hat sich ein 14-Jähriger der Polizei gestellt. Er war in Wien-Donaustadt gemeinsam mit einem 12-jährigen Buben auf einem Scooter unterwegs. Dabei sind die beiden gestürzt und der 12-Jährige hat sich schwer verletzt. Er schwebt in Lebensgefahr. Der ältere Bub hat ihn liegen gelassen und ist davongefahren. Aus Angst vor Konsequenzen, wie er der Polizei sagt. Und jetzt zum Wetter mit Thomas Wostal.
6: Sehr frisch geht es in diesem Mittwoch. Die Temperaturen sind jetzt größtenteils einstellig. In einigen Tälern ist es sogar leicht frostig. Tagsüber scheint überall in Österreich die Sonne in etwa 8 bis 12 Stunden lang. In der Osthälfte Österreichs ziehen zeitweise ein paar dichte Wolken durch. Der Wind ist deutlich schwächer als in den letzten Tagen. Die Temperaturen liegen am Nachmittag bei 14 bis 21 Grad, im Inntal bei 23. Am Donnerstag in vielen Regionen Wolken und zeitweise Regen, trocken und länger sonnig, am ehesten im Westen und Süden.
2: Na dann, starten wir rein.

Der Ö3 Wecker Frühstart ist da. Guten Morgen, 4:09 ist es. Gehen wir es mal kurz durch. Den Montag, den haben wir jetzt geschafft. Check. Der Dienstag ist auch schon vorbei. Jetzt geht's ab in den Mittwoch. Und dann ist eh quasi schon Wochenende. Fast halt. Genau mit dem Mindset starten wir halt rein. Dann geht der Start in diesen Mittwoch gleich ein bisschen leichter.

0: Guten Morgen am Mittwoch. Es ist wieder einer von diesen Tagen. Was zieht man am besten an?
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0: Übergangsjacke, dickere Jacke, nur den Pulli. Aktuell ist so diese Zeit im Jahr, da kann man es gefühlt gar nicht richtig machen. Es ist einfach immer falsch, wurscht was man anzieht. Kleine Hilfe, Wetterupdate gibt's gleich in 10 Minuten im Ö3 Wecker.

0: So, also wenn ich das richtig gerade bei dir gehört habe, Elias, dürfen wir ab heute offiziell sagen, es herbstelt.
1: Es herbstelt?
0: Ja. Simon, werden wir das Kleber nutzen?
2: Mhm. Ja, machen
0: wir. Schauen wir. Danke dir fürs Aufwecken.
1: Gerne.
0: Ab ins Bett. Jetzt wirst du eine Decke anziehen, weil du gefragt hast, was wir anziehen werden. 5 Uhr ist jetzt die Nachrichten.
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4: Österreichs Bundespräsident Alexander Van der Bellen kritisiert am Rande der UNO-Vollversammlung Israel scharf. Er wirft der israelischen Regierung vor, im Umgang mit den Palästinensern internationales Recht zu brechen. Aus New York berichtet Ö3-Reporter Christoph Kohl.
5: Bundespräsident Alexander Van der Bellen verurteilt das Vorgehen Israels im Gazastreifen und in der Westbank mit deutlichen Worten.
6: Das ist Gewalt gegen die ansässigen Palästinenser, erzwungene Absiedlung. Das läuft unter Kriegsverbrechen.
5: In New York bereitet er gemeinsam mit Bundeskanzler Christian Stocker, ÖVP, und Außenministerin Beate Meinl-Reisinger NEOS, Österreichs Mitgliedschaft im Sicherheitsrat, vor, in weltpolitisch schwierigen Zeiten.
7: Wir erleben derzeit den Bruch der internationalen Ordnung.
8: Wo eben zunehmend das Recht des Stärkeren gilt statt die Stärke des Rechts.
5: Österreich sitzt ab Jänner im mächtigen UNO-Sicherheitsrat für 2 Jahre mit am Tisch.
4: Reisende aufgepasst, derzeit häuft sich eine Betrugsmasche mit Booking.com. Die Arbeiterkammer warnt vor gefälschten E-Mails vermeintlicher Unterkünfte, die man über die Plattform gebucht hat, Ö3-Reporterin Nina Walli.
9: In dem E-Mail wird man aufgefordert, über einen Link Buchungs- oder Kreditkartendaten zu bestätigen bzw. eine Vorauszahlung zu leisten. Andernfalls werde die Reservierung storniert. Meist sind die E-Mails nur schwer als Fälschung zu erkennen, warnt Gerda Heilegger, Konsumentenschützerin der Arbeiterkammer.
10: Schreibt scheinbar die Unterkunft, und zwar stehen in dem Mail die konkreten Reisedaten drinnen. Von wann bis wann, genaues Datum, persönliche Daten. Und deshalb wirkt das Ganze so vertrauenserweckend. Das ist das Problem.
9: Tatsächlich haben die Betrüger die Accounts der Hotels von Booking.com gehackt. Die Arbeiterkammer warnt, niemals auf Links in E-Mails klicken und im Zweifelsfall direkt beim Hotel selbst oder bei Booking.com anrufen.
10: Und zwar von den Originalkontaktdaten, die sie haben. Nicht die Kontaktdaten aus der zweifelhaften Mail verwenden.
9: So die AK-Konsumentenschützerin.
4: Auch in der Pension noch arbeiten, das will die Regierung mit der sogenannten Aktivpension attraktiver machen. Und um diesen Vorschlag geht es heute im Nationalrat. Die Regierung will, dass man sich in der Pension bis zu 1.250 Euro im Monat steuerfrei dazu verdienen darf. Das Modell soll Anfang nächsten Jahres eingeführt werden.
11: Mit den 8-fachen englischen Meisterinnen.
4: Und das war jetzt schon der nächste Beitrag. Pardon. Und für die Frauen der Wiener Austria beginnt heute Abend erstmals das Abenteuer Champions League. Zum Auftakt treffen die Wienerinnen bei ihrer Premiere auswärts auf den englischen Topclub Chelsea. Und jetzt kommt Ö3-Reporter Christoph Ott.
11: Mit den 8-fachen englischen Meisterinnen wartet auf die österreichischen Doublesiegerinnen gleich eines der besten Teams Europas. Die Vorfreude bei den Austrianerinnen mit Verena Henscher und Virginia Kirchberger-Prohaska ist jedenfalls groß.
12: Ja, ich glaube, es erwartet uns einfach ein Wahnsinnsspiel, und das ist eine wertvolle Erfahrung für jede einzelne Spielerin von uns, und wir haben einfach richtig Bock drauf.
11: Trainer Stefan Kennenseil will vor allem mit einem mutigen Auftritt seines Teams überraschen und vielleicht doch etwas Zählbares aus London mitnehmen.
13: Wird sicher eine sehr, sehr schwierige Aufgabe werden, weil Chelsea wird uns einfach alles abverlangen, und es wird um Mut gehen, weil mit Angst hat man selten was gewonnen und mit Mut schon sehr, sehr viel, und das wollen wir ausstrahlen.
11: Anpfiff ist um 21 Uhr. Bereits zuvor empfangen die St. Pöltener Frauen ab 19 Uhr Malmö in der 2. Quali-Runde zum Women's Europa Cup, und die Frauen von Sturm Graz sind zu Gast bei Wolfsburg.
4: Und jetzt zu Simon Köldorfer.
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14: Das Nachtsatellitenbild zeigt nur einzelne Wolken. Allerdings, es herbstelt ja jetzt offiziell, also gibt's natürlich ein bisschen Nebel heute früh, nämlich im Ennstal und im südlichen Niederösterreich. Insgesamt gibt's aber heute im Großteil Österreichs viel, viel Sonne. Nur vom Weinviertel über Wien bis ins Burgenland mischen später einige dichte Wolken mit. Die Höchstwerte 14 bis 21 Grad, im Inntal bis zu 23 Grad. Jetzt ist es aber noch teilweise ziemlich huschi. 7 Grad in Mürzzuschlag, 3 Grad in Vöcklabruck, minus 1 Grad aktuell in Lech am Arlberg.
0: Ich habe gleich eine Frage zu diesem Herbstelwort.
14: Bin sehr gespannt.
0: Ja, zuerst noch der aktuelle Verkehrsservice von dir, Michi.
15: Schönen guten Morgen. In Vorarlberg gibt es noch eine Nachtbaustelle auf der 14. der Rheintal-Autobahn Richtung Deutschland. Bei Feldkirch ist der Ambergtunnel noch eine halbe Stunde gesperrt. Ihr werdet über die L190 umgeleitet.
0: Okay, vielen Dank, Michi. Und wir sind gestern zusammengesessen nach dem Wecker, wie wir immer zusammensitzen. Und ich rede mal so, okay, wie war es und was kommt. Und jetzt ist ja seit ein paar Stunden wirklich offiziell auch Herbst.
2: Genau, seit 2.05 Uhr.
0: Seit 2.05 Uhr, ganz genau. Mhm. Das hat geheißen, es wird ab heute wahrscheinlich im Stundentakt das Wort es herbsteln fallen.
2: Mhm. Haben wir schon abgehackt.
0: Mal schauen, was dem Simon einfällt. Und das hat nicht lange gedauert. Ja,
2: ja,
0: das stimmt.
2: Du hast mich aber ein bisschen da.
0: Ich habe dich geinfluenced. Ja,
2: du bist
0: sorry.
2: Schuld.
0: Werde ich wieder machen heute.
2: Okay.
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0: Von uns allen. Schönen guten Morgen.
15: Morgen.

0: war doch gerade sehr gut in den Nachrichten.
1: Mit Angst hat man selten was gewonnen und mit Mut schon sehr, sehr viel. Und das wollen wir mal ausstrahlen.
0: Das ist der Plan für heute. Mittwoch, guten Morgen.

0: Hello, servus, grüß euch.
1: Hallo und grüß Gott, oder wie man in Österreich sagt, servus.
0: Ja, es ist eine neue Studie rausgekommen, haben wir auch gestern im Wecker gehabt, wie wir uns begrüßen in ganz Österreich. 152 Personen sind da befragt worden. Hallo ist die gebräuchlichste Grußformel. Dann eben grüß Gott oder Christi. Und servus und servus wird eine Spur seltener, was ich schade finde, weil das ist das Einzige, was ich beim Wandern sage und auch nur beim Wandern wahrscheinlich.
2: Na, ich sage beim Wandern immer grüß euch.
0: Ah, grüß euch, servus. Ja, auch wenn jemand allein kommt, grüß euch. Also einen schönen guten Morgen im Ö3-Wecker. Wir könnten ja fast unsere eigene kleine Studie machen. Wir nennen einfach dann das Ganze die Mittwoch im Ö3-Wecker-Studie. Her mit eurer Sprachnachricht und eurer Begrüßung. Plus 43 800 600 600. Ganz egal, wie ihr sagt.
3: Hello.
4: Servus, hallo, grüß euch, Leute.
5: Servus.
0: Wir werden auf jeden Fall da sagen und sagen auch.
6: Hallo, servus, hello.
7: Grüß euch.
8: Ja, hallo, servus.

0: Pass auf, jetzt mache ich mit dir ein Musikquiz, Simon. Das mache ich normalerweise immer mit der Gabi, die ist da sehr gut. Ja, die ist schon am Weg hierher zu uns ins Studio. Aber sie ist schwanger, deswegen darf man erst ab 6 Uhr arbeiten. Also, Musikquiz. Aus welchem Jahr ist dieser Song?
1: Weißt du, was ich immer mache? Ich nehme da Gabi ihren Tipp und sage eins mehr oder eins weniger und dann stimmt so oft.
0: Ja, stimmt. Ah, okay. Ja.
1: Ich sage 1986.
0: Boah, nicht schlecht. 85. Gabis Geburtsjahr. Das ja. müsste mehr.

0: Survivor ist der Dreiwecker Burning Heart und seit heute eben 2.05 Uhr ist jetzt auch offiziell Herbst. Das heißt, der Körper muss sich schon langsam in den Herbstmodus umgenerieren.
1: Gehirn an Magen, unendlichen Heißhunger auf Kürbis entwickeln. Nein, nicht fragen warum, einfach machen.
0: Jetzt kommt der Kürbis. Für die Kürbissuppe hast du einen Geheimtipp für uns, Simon, weil ich habe einen für dich, aber ich frage dich natürlich zuerst.
2: Ich habe, glaube ich, noch nie eine gemacht, aber ich habe gehört, mit ein bisschen Apfel drin soll die sehr gut sein. Kann das sein?
0: Apfel ist gut, ja. Schuss Orangensaft und Ingwer will ich noch ins Rennen werfen.
2: Und dann, ganz wichtig, Kürbiskernöl nachher drüber.
0: Ja, ja, Kürbiskernöl, dass das dann so richtig dann in die Suppe reingeht und dann kommen die Kürbiskernöl-Augen so hoch. Und, das ist jetzt kein Geheimtipp, aber das ist, glaube ich, so das große Problem, man spart zu oft an der Muskatnuss. Man spart zu oft an der Muskatnuss. Da sagt man dann ja auch irgendwie, zu viel davon ist gar nicht gesund und so weiter. Das mag sein, aber die Suppe schmeckt halt nicht, wenn du zu wenig Muskat... Also wirklich reib, also wenn du dann so eine Muskatnuss reibst, auf so einer Spachtel, du hast schon das Gefühl, es reibt dir die Fingernägel weg. Dann weitermachen. Da muss man dann, da entscheidet sich dann, da trennt sich die Spreu vom Weizen. Okay. Oh Mann.

0: yourself. Justin Bieber, der Dreiwecker, 5.30 Uhr, halb sechs ganz genau. Der ist aktuell Vorsitz in Salzburg, Michi.
1: Auf der 10er Townautobahn Richtung Villach zwischen dem Grottenponger und dem Reittunnel. Bitte aufpassen, da hat ein Fahrzeug Teile seiner Ladung verloren. Und es gibt eine Grenzwartezeit bei Klingenbach, 10 Minuten bei der Einreise nach Österreich.
0: Rein Hans.
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3: Bei der UNO-Vollversammlung in New York hat US-Präsident Trump eine eindringliche Warnung an den Iran geschickt. Er habe eine Entscheidung zu treffen. Entweder es gibt einen Deal mit dem Iran oder er müsse die Islamische Republik zerstören, so Trump. Warum seine Rede vor der UNO eher wie ein Wahlkampfauftritt gewirkt hat, analysieren wir mit Ö3-Korrespondent Christoph Kohl in den Ö3-Nachrichten um 6. Nach einem schweren E-Scooter-Unfall mit Fahrerflucht hat sich ein 14-Jähriger der Polizei gestellt. Er war in Wien-Donaustadt gemeinsam mit einem 12-Jährigen auf einem E-Scooter unterwegs. Dabei sind die beiden gestürzt und der 12-Jährige hat sich am Kopf verletzt. Er schwebt in Lebensgefahr. Der Ältere ist dann davon gefahren, aus Angst vor Konsequenzen, wie er sagt. Der 14-Jährige wird angezeigt. Und der Nationalrat beschließt am Vormittag weitere Mittel, um die Berufschancen für Menschen mit Behinderungen zu erhöhen. Das Sozialministerium gibt 150 Millionen Euro für den sogenannten Ausgleichstaxfonds frei. Und jetzt zum Wetter mit Simon Köldorfer.
4: Mehr als eine Stunde dauert es noch bis Sonnenaufgang. Der ist heute im Burgenland um ca. 6.45 Uhr, in Vorarlberg eine halbe Stunde später. Und der Tag dauert heute genau 12 Stunden. Und es werden vielerorts auch die vollen 12 Sonnenstunden heute. Nur vom Weinviertel bis ins Burgenland mischen dann am Nachmittag dichtere Wolken mit. Die einzelnen Nebelfelder, die sich bilden, lösen sich auf. Die Temperaturen starten tief. Wir haben aktuell im Großteil des Landes unter 10 Grad. Der Nachmittag dann 14 bis 23 Grad. Die 23 Grad bekommen wir im Inntal.
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0: Hallo und grüß Gott, oder wie man in Österreich sagt, Servus.
1: Ja, und vor allem jetzt im Wecker, wunderschönen guten Morgen, 5.38 Uhr. Falls ihr das vorher verpasst habt, sie ist jetzt in einer Studie rausgekommen. Das Hallo ist die gebräuchlichste Grußformel. Das Hallo ist die gebräuchlichste Grußformel jetzt in ganz Österreich. Grüß Gott, grüß dich, Servus, gibt es aber natürlich weiterhin auch noch, vor allem am Land.
2: Ja, hallo, Servus, guten Morgen, da ist der Martin, dann komm aus Wien. Bin aber gebürtiger Oberösterreicher vom Attersee und da sagt man im Dialekt eher Christi, Vierte, sowas.
1: Ja, Christi. Das heißt, du wechselst dann auch, je nachdem, mit wem du bist.
2: Ja, natürlich. Ob das eine Person ist, mit der ich per Sie bin, sage ich eher Servus, oder wenn ich bei Du bin, dann sage ich Christi.
1: Okay, bei Du ist Christi, so wie am Berg, wenn man jemanden sieht, sagt man sowieso genau. Auch immer, grüß dich, servus. Hauptsache, du bleibst mit uns weiter mit wach, Martin, danke.
2: Ja, danke schön, ich bin weiter wach und höre euch. 5 Uhr.

0: Okay, Basti, schau mal das Video wieder mal an zu dem Song. They Don't Care About Us, Michael Jackson. Wer das Video nicht kennt, schwere Empfehlung. Das ist einfach hier Musikgeschichte, das muss man tatsächlich genauso sagen. Die 90er hier im Ö3 Weg und gleich ganz was Neues. Ness mit Das Gute gewinnt. 5.45 Uhr, 23. September, Herbst ist ja der Natur beim Sterben zuschauen.
1: Oh,
0: ganz langsam, Jahr, ja. Ganz langsam und schleichend verliert sie all ihre Blätter. Wobei der Sommer sagt, nö, ich mag noch.
1: Ja, der Sommer gibt sich noch nicht so ganz geschlagen. So kommendes Wochenende wird es nochmal richtig warm, bis zu 28 Grad.
0: Warum brauchen wir eigentlich Jahreszeiten?
2: Verwunderlich erklärt die Welt.
3: Schauen wir uns mal einen Globus an. Der steht ja schief. Und genau das ist entscheidend. Seine Achse ist um 23,5 Grad geneigt. Und genau so schief steht auch die Erdachse im Weltall. Jetzt kommt das Spannende. Während die Erde um die Sonne fliegt, bleibt diese Neigung fast immer die gleiche Richtung. Genau dadurch entstehen unsere Jahreszeiten. Und das geht so. Im Sommer zeigt er unsere Nordhalbkugel stärker zur Sonne. Die Sonne steht deshalb höher im Himmel. Ihre Strahlen treffen direkt auf die Erde. Heißt mehr Sonnenenergie und wärmer. Jetzt im Herbst verändert sich der Winkel, in dem das Sonnenlicht auf die Erde trifft. Das kann man sich wie bei einer Taschenlampe vorstellen. Leuchtet sie gerade auf den Boden, entsteht ein kleiner heller Lichtfleck. Hält man sie aber schräg, wird der Lichtfleck größer und das Licht verteilt sich. Genau das passiert auf der Erde. Die gleiche Sonnenenergie verteilt sich auf mehr Fläche, dadurch kommt auch weniger Energie an. Das verändert auch die Tages- und Nachtzeiten. Die Tage werden kürzer und die Nächte länger. Und auf der Südhalbkugel ist es genau umgekehrt. Wenn bei uns Herbst ist, beginnt dort der Frühling.
0: Maroni. Wobei, bei uns dauert es jetzt wirklich noch ein bisschen, gell? Es ist stockdunkel draußen. Wann ist Sonnenaufgang? Was haben wir?
1: In einer Stunde geht es los im Osten und im Westen in eineinhalb Stunden.
0: Okay. Jetzt haben wir es einmal 5.46 Uhr. Schönes Aufstehen. Guten Morgen, immer drei Wecker. Jetzt mit Ness.

0: Ah, das ist ein guter Song. Es ist 5.48 Uhr, unser Mikroman ist schon unterwegs.
1: Oje.
2: Naja. Oje.
1: Was ist das für eine Frage?
2: Die Begrüßung ist ja ganz falsch. Das heißt, hallo Tom, Walek, Servus, endlich bist du da.
1: Freut mich.
2: Oder?
1: Ja.
2: Freut's eigentlich?
1: Ja, eigentlich schon.
2: Ungemein.
1: Ja.
2: Ich habe eine ganz leichte Frage, und zwar, von welchem Laubbaum wird Eichenholz gewonnen?
1: Das weiß ich nicht.
0: Ja. Von welchem Laubbaum wird Eichenholz gewonnen? Er lügt ja zumindest nicht, wenn er sagt, wir haben eine ganz leichte Frage. Mhm.

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11: Ö3 Wecker, wunderschönen guten Morgen Österreich. Es ist gleich 6 Uhr.
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11: Ö3 Wecker hören heißt aufstehen mit der besten Musik. Gleich haben wir Tampa City für euch, ganz neu, und Maroon 5.
14: Tampa City, okay. Wir haben den 23. September heute, ganz genau 6 Uhr jetzt. Rainer Hans.
15: Guten Morgen.
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17: Bei seiner Rede vor der UNO-Vollversammlung hat US-Präsident Donald Trump dem Iran einmal mehr mit der Zerstörung gedroht.
18: Will a deal be made with Iran, or do I annihilate the Islamic Republic?
17: Ö3-Korrespondent Christoph Kohl in New York. Trump hat aber auch ein Abkommen mit dem Iran in Aussicht gestellt. Was hat in der Rede jetzt also überwogen?
19: Auf mich hat Donald Trumps Auftritt vor der UNO streckenweise mehr wie ein Wahlkampfauftritt als eine geopolitische Grundsatzrede gewirkt. So ist auch seine Aussage zum Iran zu interpretieren, wenn er meint, dass es nach den Wahlen im November einen Deal geben würde. Prinzipiell fand ich, dass Donald Trump gegenüber der UNO dieses Mal deutlich weniger angriffig war als noch vor einem Jahr.
17: Österreich ist mit dem Bundespräsidenten, dem Bundeskanzler und der Außenministerin in New York vertreten, auch um die Mitgliedschaft im mächtigen Sicherheitsrat vorzubereiten. Christoph, was kann Österreich da bewegen?
19: Es ist keine leichte Aufgabe. Die großen Vetomächte wie die USA oder auch Russland blockieren im Sicherheitsrat in den wichtigen Fragen, wie zum Beispiel den Konflikten im Nahen Osten und in der Ukraine, fast alles. Österreich wird sich darum bemühen, zu vermitteln und es wird versuchen, Projekte voranzutreiben, wie zum Beispiel den besseren Schutz von Zivilisten in bewaffneten Konflikten.
17: Der Nationalrat gibt am Vormittag weitere Mittel frei, um die Berufschancen für Menschen mit Behinderungen zu erhöhen. Mehr Geld gibt es für den sogenannten Ausgleichstagsfonds ATF, berichtet für Ö3 Volker Obermeier.
15: Bis zum Ende der Regierungszeit bekommt der ATF in Summe 150 Millionen Euro. Damit sei der Fonds stabilisiert, teilt das Ministerium mit. Finanziert werden etwa Qualifizierungsmaßnahmen für jene, die zu mehr als 50% als behindert gelten. In den Fonds zahlen auch größere Unternehmen ein, die gegen die gesetzlichen Vorgaben für die Beschäftigung von Menschen mit Handicap verstoßen. Maximal sind es pro Monat und Person gut 500 Euro. Zu wenig, sagt Patrick Berger vom ÖGB.
20: Es ist unbedingt notwendig, dass hier auf der einen Seite Druck erhöht wird, aber gleichzeitig es muss auch Unterstützung und Förderung geben für Betriebe, die die Beschäftigungsquote überfüllen.
15: In der Wirtschaftskammer verweist man etwa auf die momentan schwache Konjunktur. Mit mehr Wachstum würden auch die Jobchancen von Menschen mit Behinderung wieder steigen und man werde sie auch brauchen.
17: Ein junger Marokkaner hat sich stundenlang und 100 Kilometer weit an den Unterboden eines spanischen Fußballteambusses geklammert und es so von der Nordafrika-Exklave Ceuta mit der Fähre über die Straße von Gibraltar aufs spanische Festland geschafft. Der 17-Jährige war dann leicht entkräftet, hat sich sonst aber nur leichte Prellungen zugezogen und wurde der Jugendfürsorge übergeben. Er ist einer von vielen jungen Menschen, die weg wollen aus Marokko. Heute finden dort Parlamentswahlen statt, in einem Land, das derzeit einen Bau- und Wirtschaftsboom erlebt, doch wo gerade für die junge Generation Perspektiven fehlen, berichtet Ö3-Korrespondent Paul Huema.
21: Die Bagger dröhnen, Lastwagen rollen. In der Stadt Benzlimane entsteht für die Fußball-WM 2030 ein Stadion der Superlative, das größte der Welt. Es ist das Symbol eines Landes im Aufbruch. Doch der Boom kommt nicht bei allen an, vor allem die Jugend findet kaum Arbeit. Das zeigt sich heuer im Juli besonders drastisch. Zehntausende überwiegend junge Marokkaner stürmten die Grenze zur spanischen Exklave Ceuta. Sie wollten nach Europa auf der Suche nach einer besseren Zukunft. Nun wird gewählt, die Kandidaten sind zahlreich und versprechen Besserung. Wer gewinnt, ist aber nur bedingt entscheidend, denn die großen politischen Linien werden nicht im Parlament, sondern im Palast bestimmt. König Mohammed VI. Gibt die Richtung vor, Investoren profitieren vom Aufbruch. Viele Marokkaner warten dagegen weiter darauf, dass er auch bei ihnen ankommt.
17: Und jetzt zu Simon Köldorfer.
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22: 7 bis 12 Sonnenstunden bringt uns der Mittwoch. Sonne pur bekommen wir von Vorarlberg bis Oberösterreich und bis Kärnten. Die einzelnen Nebelfelder in den Alpen lösen sich bald auf. Nur im Burgenland, in Wien und im östlichen Niederösterreich sind auch ein paar dichtere Wolken unterwegs und die Temperaturen reichen 14 bis 21 im Inntal bis 23 Grad. Morgen der Donnerstag wird durchwachsen mit etwas Regen vom Tiroler Unterland bis ins Burgenland. Danach bleibt es aber wieder für einige Tage im ganzen Land trocken.
14: Danke dir, 7.30 Uhr, hier der Wecker am Mittwoch, kurz nach 6, aktueller Verkehrsservice jetzt. Das sehen wir doch ganz gerne, oder Gabi?
11: Ja, ich meine, der Frühverkehr wird zwar dichter, abgesehen davon läuft es aber überall gut. Es sind uns aktuell keine großen Störungen gemeldet worden, also weiterhin eine gute Fahrt.
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14: Gleich dieser großartige Song von Temper City, Self-Aware. Und es ist ja so, ihr könnt uns immer Sprachnachrichten schicken oder mitmachen hier natürlich im Ö3-Wecker. Und oft sind diese Sprachnachrichten dann zu Themen, über die wir halt hier am Frühstückstisch reden. Und dann gibt es einen Andi. Und der Andi hat sich einfach entschieden, heute stehe ich auf und schicke euch einen Witz.
23: Hallo, uns ist gerade ein guter Witz eingefallen.
11: Ja.
23: Wenn du Silvester um 23.59 Uhr wohin gehst, musst du aufpassen, weil du könntest erst nächstes Jahr wieder zurückkommen.
14: Ich liebe die Energie, aber dass ich einfach denke, heute stehe ich auf und schicke einen Witz an die drei. Andi, du bist der beste Mann des Tages, danke.
11: Morgen.
14: Morgen.
24: Guten Morgen, Österreich.
11: Vielleicht hast du den Andi aber auch angesteckt mit deiner Muskatnuss in der Kürbissuppe. Vielleicht hat er sich zu viel Muskatnuss heute in den Kaffee reingepfiffen.
14: Nein, nicht sparen.
11: Na, oh, ist giftig.
14: Ja, jetzt übertreiben wir mal nicht.

0: Es ist ganz genau 6:08. Guten Morgen, Österreich. Ihr müsst uns keinen Witz schicken, okay? Ihr könnt auch einfach nur sagen, warum ihr an diesem Mittwoch mit uns mitwach seid.
1: Vielleicht, weil man gerade Muskatnuss reibt.
0: 0800 600 600. Wir sind da.

0: Oberndorf an der Melk ist mir nochmal eine Spur lieber als die Hollywood Hills. Hallo Margit, servus.
1: Ja, hallo.
0: Hallo. Du, danke fürs schnelle rechts ranfahren. Wir wollen immer, dass da hier Sicherheit vorgeht. Und du sagst uns, ihr habt heute einen Betriebsausflug.
1: Genau, wir haben von der Firma einen Ausflug nach Vorarlberg in die Produktion, wo unsere Produkte hergestellt werden und mit ein paar nette Kolleginnen. Und das ist natürlich ein super Start heute in den Morgen. Genau, da bin ich gerade unterwegs.
0: Ich versuche es immer wieder mit der Frage, ich verstehe aber auch, dass es da selten eine Antwort drauf gibt. Gibt es eine Lieblingskollegin oder Lieblingskollegen?
1: Eigentlich schon, ja. Mit meiner Bettgenossin, mit der, wo ich übereinander liege, auf Reisen. Mit der Regina, das ist meine Lieblingskollegin.
0: Die natürlich, es ist immer die Regina.
2: Jetzt sag noch kurz, wie begrüßt ihr euch in der Früh? Weil wir haben ja jetzt diese Studie gehört, dass eigentlich Hallo ist ja die meistgenutzte Grußformel. Wie sagst du, oder sagst du grüß dich, sagst du Servus zu Regina?
1: Grüß dich.
2: Ich finde auch. Viel öfter grüß dich sagen. Ich finde, Hallo ist so.
1: Nein,
2: so unpersönlich.
0: Ja, Servus, grüß dich.
1: Ja, genau. Hallo, das sagen wir weniger. Ich höre dann mehr Servus und grüß dich.
0: Okay. Letzte Stunde, aber da war es auch noch ein bisschen früher, hat uns jemand gesagt, schleichte.
1: Ja,
0: aber zur Begrüßung.
2: Wir wünschen euch einen wunderschönen Betriebsausflug und einen schönen Tag. Mach's gut. Ciao.
1: Danke, tschüss.
2: Das ist der Dreiwecker. Es ist 13 Minuten nach 6.

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2: Grüß dich, guten Morgen. Es ist 6.16 Uhr.

0: Einen wunderschönen guten Morgen, Österreich. Aufstehen mit dem Ö3 Wecker. 19 Minuten nach 6. Heißt auch Aufstehen mit dem Ö3 Mikromann. Mhm. Gestern fand ich schon richtig gemeine Frage eigentlich, wenn man nicht gescheit zuhört.
1: Von welcher niederösterreichischen Region hat das Wachauer Laberl seinen Namen?
2: Ich weiß nicht, Weinviertel. Ich habe keine Ahnung.
1: Weinviertel.
2: Ich weiß es nicht. Nein.
0: Das war's nicht.
3: Das Weinviertler Laberl. Am Anlass für diese Fragen, die World Skills sind eröffnet. Das sind die Berufsweltmeisterschaften in Shanghai. Österreich ist da mit einer großen Delegation, aber auch meistens immer sehr erfolgreich vertreten. Gestern eben eine Frage aus der Welt der Bäckerinnen. Mhm. Heute sind wir bei den Tischlern.
1: Guten Morgen, Gabi. Guten Morgen, Philipp. Da ist der Tom. Neben mir ist der
4: Alexander.
1: Ein echter Eichenliebhaber, oder Alexander?
4: Absolut.
1: Jetzt geht es ja um die Berufsweltmeisterschaft. Und was machst du beruflich?
4: Ich bin Student und arbeite im Steuerbereich.
1: Wie zahlt der Steuerberater lieber? Bar oder Cash?
4: Bar.
1: Bar.
0: Nein,
1: Bar.
0: Reingeflogen. Oh mein Gott. Aber gut, wir sind ja eigentlich auch, Mikroman-Opfer eigentlich, der Philipp und ich.
3: Ah, wirklich?
0: Naja, sicher, wenn man so schnell gefragt wird, Bar oder Cash und so, das kann man schon mal um die Uhrzeit.
3: Sprich für dich, ich weiß jetzt nicht, warum du da für uns beide redest.

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15: Ö3 Wecker, guten Morgen an diesem Mittwoch. Es ist gleich 6:30. Schlagzeilen, Wetter und Verkehr haben wir dann für euch.
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15: Ganz genau 6.30 Uhr rein in diesen Tag, ab in die Arbeit. Wie schaut's aus auf eurer Strecke? Schnellster Verkehrsservice Österreichs jetzt für euch. Also abgesehen vom üblichen Frühverkehr auf den Stadteinfahrten, habt ihr prinzipiell freie Fahrt. Es sind uns keine groben Störungen gemeldet worden. Somit gleich weiter zu Rainer Hans.
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20: Die Frauenhäuser in Österreich sind heuer schon stark ausgelastet und das hat wohl auch damit zu tun, dass sich mehr Opfer von Gewalt trauen, ihr Zuhause zu verlassen. Bei den Frauenhäusern betont man aber, auch wenn sie gut belegt sind, es gibt für jede betroffene Frau Platz. Unser Top-Thema auch in den Ö3-Nachrichten um 7. Ungewöhnlich scharf hat Bundespräsident Alexander Van der Bellen die israelische Regierung kritisiert. Am Rande der UNO-Vollversammlung in New York wirft Van der Bellen Israel Kriegsverbrechen vor, wegen dessen Vorgehen gegen Palästinenser in Gaza und im Westjordanland. Und Gabi, dein Lieblingshit ist abgelöst als ewiger Charttopper.
15: Was? Mariah? ja, vom Thron geschubst.
20: Allerdings, es gibt einen neuen Rekord in den US-Charts. Die bis heuer noch wenig bekannte Country-Sängerin Ella Langley ist mit ihrem Song Choose in Texas jetzt 23 Wochen lang an der Spitze der Billboard Hot 100 und verweist eben Mariah auf Platz 2.
15: Wie klingt die?

0: Naja, also traust du dein Urteil zu?
1: Na, ich finde es ganz gut, aber.
0: Ganz gut.
1: Simon Köldorfer.
2: Die ersten Stunden im astronomischen Herbst sind vielerorts die kältesten seit 4 Monaten. Frische 5 Grad messen wir aktuell in Bludenz und in Graz. Leicht frostig ist es sogar in Tamsweg im Salzburger Land und in Weitensfeld in Kärnten. Aber die Sonne wird's richten. Es ist heute über weite Strecken komplett wolkenlos. Auch die paar Nebelschwaden, die sich gebildet haben, sind spätestens am Vormittag wieder weg. Dichtere Wolken gibt's heute nur ganz im Osten, so vom Weinviertel bis ins Burgenland. Die Höchstwerte liegen dann bei 14 bis 21 Grad, in Nordtirol bei bis zu 23.

0: Wir wischen deinen Schmerz weg, dass Mariah Carey nicht mehr...
1: Das ist wirklich eine Frechheit.
0: ...in den Rekordbüchern steht.
1: Oh.
0: Ella Langley hat eben Mariah Carey verdrängt vom Thron auf Platz 1 in den US-Charts. Ella Langley, Country. Taylor Swift, auch ursprünglich Country-Sängerin. Mhm. Und die, vielleicht tröstet dich jetzt, bringt einen neuen Song raus, hat sie recht überraschend gepostet. Übermorgen ist es soweit. Der Song heißt Patient Zero. Es gibt noch absolut gar nichts zu hören, hat die Marketingmaschinerie von Taylor Swift entschieden.
1: Okay.
0: Da gibt's gar nichts. Kommt übermorgen raus, aber man sieht ja auf Instagram schon, wem das gefällt. Und meinem Cousin gefällt das. Überrascht mich. Ich wusste nicht, dass das ein Swiftie ist. Habe ich gerade erfahren.
1: Das ist der Ö3-Wecker. Hey, schönes Aufstehen mit uns. Es ist 6:37 Uhr. Guten Morgen.
0: Morgen.

0: Was denkt ihr zu dem Sonnenaufgang?
1: Da hinten Coldplay mit Clocks. 6.43 Uhr. Wunderschönen guten Morgen.
2: Hey Mäuse, wir sind eure Lieblingstwins. Hauptsache, wir machen die geilste Show der Welt. Ja.
1: The party has arrived. Wetten, das kommt zurück mit den Kaulitz-Brüdern. Und wer nicht weiß, was ein Kaulitz-Bruder ist, kann es am 3. Dezember herausfinden. Wetten, das. Aber das ist nicht die einzige Neuerung, die morgen bei der ORF-Programmpräsentation vorgestellt wird. Einen guten Morgen an dieser Stelle an Ö3-Filmchef Pierre Straubinger. Hallo.
3: Hallo, guten Morgen.
4: Und PA, das hat jetzt ein bisschen Gerda Rogers-Vibes. Du kennst nämlich jetzt schon die Dinge, die morgen präsentiert werden. Was sticht besonders raus?
3: Es wird insgesamt noch mehr heimische Produktionen geben. Neben neuen Folgen bestehender Serien, vor allem neue Serien für das junge Publikum. Gestern Abend war ja schon Premiere für die Fahrschul-Comedy-Serie Too Hot to Drive mit Christoph Fritz. Es wird eine erste österreichische Krankenhausserie geben, Pflegeleicht, rund um junge Pflegerinnen und Pfleger, und mit Sheep eine Comedy-Serie über sprechende Schafe, die draufkommen, dass sie von den Menschen gefressen werden.
5: Die essen uns.
1: Bei uns im Wecker zu Gast war ja auch schon das neue Tatort-Duo.
3: Genau, Laurenz Rupp und Miriam Fussenegger haben ja schon 2 Tatort-Folgen fürs neue Jahr abgedreht. Apropos Krimi, der Donnerstag wird in Zukunft immer im Zeichen von True Stories stehen. Wahre Geschichten und Kriminalfälle aus Österreich. Einen neuen Stinaz-Krimi gibt es auch mit Thomas Stipsitz, Allerheiligen-Fiasko, und er spielt die Hauptrolle in René Benkos Lebensgeschichte. Benko, Size Matters. Kommt alles 2027, und schon heuer im Weihnachts Programm läuft Gary Seidels Kinofilm Aufputzt ist.
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0: Wecker, es ist 6.48 Uhr. Guten Morgen, das ist jetzt wichtig für euch in Niederösterreich. Eine Matratze auf der Autobahn, und zwar auf der A2 der Südautobahn Richtung Wien, kurz vor dem Industriezentrum Wiener Neudorf. Bitte Vorsicht, die Matratze liegt da am rechten Fahrstreifen. Der Streckendienst ist schon auf der Zufahrt.
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4: Guten Morgen Österreich, die Berufsweltmeisterschaften in Shanghai gehen weiter und bei mir geht es heute um den Tischler. Aus welchem Laubbaum wird Eichenholz gewonnen?
5: Von welchem Laubbaum kommt das Eichenholz?
2: Genau. Welche Bäume kennst du?
5: Föhren, Birken, alles Mögliche.
6: Das weiß ich nicht. Woran erkennt man überhaupt, was Laubbäume sind?
2: Ja, da ist Laub dran, ne?
6: Ich weiß nicht, Kastanienbaum oder so. Ich habe gar keine Ahnung gerade, was Laub ist.
2: Was Laub ist?
6: Ja.
2: Blätter.

0: Sehr gute Frage. Ich war leider nicht gut in Biologie. Ja, bin ich wahrscheinlich ziemlich eingefahren gerade.
1: Also jetzt konzentriere dich. Ist die Eiche ein Laubbaum, ja oder nein?
0: Ist die Eiche ein Laubbaum?
2: Boah. Sag ja!
0: Ist ein Telefonjoker oder so?
2: Nein. Sag einfach ja.
0: Dann sag ich mal nein.
1: Nein.
0: Nein.
3: Gut, die Eiche ist eigentlich ein Menschenbaum. Das wissen die wenigsten. Ganz konkret die steirische Eiche.
4: Jawohl.

0: In 8 Minuten ist es 7. Guten Morgen Österreich, das ist der Ö3-Wecker und um 7 gibt es wie immer die Nachrichten für euch. Da geht es beim Rainer gleich um ein neues Betrugsmodell mit Hundewelpen. Da wird online mit geklauten Fotos geworben, aber die Hundebabys gibt es gar nicht.
1: Okay, das hören wir uns an. Zuerst noch die 90er sagen Servus, 6.53 Uhr, guten Morgen.

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16: Ö3 Wecker, guten Morgen. Es ist gleich 7 Uhr.
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16: Ö3 Wecker hören heißt aufstehen mit der besten Musik, gleich Shakira im Mix mit Volbeat.
18: Wir haben den 23. September, ganz genau 7 Uhr. Guten Morgen, Rainer.
19: Schönen guten Morgen.
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21: Jede dritte Frau in Österreich erlebt im Laufe ihres Lebens Gewalt. Aber nicht jede Betroffene kennt Unterstützungsangebote oder weiß, an wen sie sich wenden kann. Die Anrufe bei Beratungs- und Helplines nehmen deutlich zu und die Frauenhäuser sind stark ausgelastet. Ö3-Reporter Wolfgang Böhmer berichtet.
22: In den letzten Monaten ist die Zahl der Anrufe bei den Hotlines um 20-30% im Vergleich zum Vorjahr gestiegen, schildert Elisabeth Zinnertl, die Vorsitzende des Vereins Autonome Österreichische Frauenhäuser, kurz AÖF. Frau Zinnertl, was sind die Gründe für die Zunahme?
23: Zum einen ist Gewalt immer mehr besprechbar, es wurde enttabuisiert und damit steigt auch die Zivilcourage. Das heißt, eine Frau die von Gewalt betroffen ist, traut sich eher, über die Gewalt zu sprechen.
22: Und Hilfe wird immer öfter auch angenommen. Die Folge ist aber auch, die Einrichtungen sind stark ausgelastet.
23: Gleichzeitig möchte ich aber auch hier dazu sagen, dass jede Frau, die sich an uns wendet, dass wir einen Platz finden. Das heißt, auch wenn wir voll sind, wir finden einen Platz, wir weisen keine Frauen ab. Und das ist uns ganz, ganz wichtig.
22: Allein im letzten Jahr mussten über 2000 Frauen und Kinder in einem der 32 Frauenhäuser in Österreich Schutz finden.
21: Und noch in dieser Weckerstunde lernen wir zwei Männer kennen, die in Innsbruck schon viele betroffene Frauen unterstützt haben, indem sie ihnen nämlich gratis beim Siedeln geholfen haben. Das hören wir um kurz nach 7:30 hier auf Ö3. Am Rande der UNO-Vollversammlung hat Österreichs Bundespräsident Alexander Van der Bellen Israel scharf kritisiert. Er wirft dem Land Kriegsverbrechen vor und im Umgang mit den Palästinensern internationales Recht zu brechen. In New York ist Ö3-Korrespondent Christoph Kohl.
0: Bundespräsident Alexander Van der Bellen verurteilt das Vorgehen Israels im Gazastreifen und in der Westbank mit deutlichen Worten.
1: Das ist Gewalt gegen die ansässigen Palästinenser, erzwungene Absiedlung. Das läuft unter Kriegsverbrechen.
0: In New York bereitet er gemeinsam mit Bundeskanzler Christian Stocker, ÖVP und Außenministerin Beate Meinl-Reisinger NEOS Österreichs Mitgliedschaft im Sicherheitsrat vor, in weltpolitisch schwierigen Zeiten.
2: Wir erleben derzeit den Bruch der internationalen Ordnung.
19: Wo eben zunehmend das Recht des Stärkeren gilt statt die Stärke des Rechts.
0: Österreich sitzt ab Jänner im mächtigen UNO-Sicherheitsrat für 2 Jahre mit am Tisch.
21: Neues Betrugsmodell mit Hundewelpen. Da wird online mit geklauten Fotos und extrem günstigen Preisen geworben, aber die Hundebabys gibt's dann gar nicht. Und Eva Wackenreuther aus unserem Verifikationsteam, diese Online-Betrugsmasche trifft dann sogar Menschen, die eigentlich gar nichts mit dem Ganzen zu tun haben.
24: Stefan aus Wien bekommt eines Abends unerwarteten Besuch. Jemand will bei ihm daheim einen Welpen abholen.
25: Und dann steht da eine Frau, die sehr freudig schaut und erwartet, dass ich jetzt einen Hund für sie habe. Also sie ist jetzt wegen einem Hund da.
24: Stefan ist zufällig Teil eines sogenannten Vorauszahlungsbetrugs geworden. Dabei verlangen die Betrüger einen Vorschuss. Erst danach kann man den Welpen abholen, angeblich an Stefans Adresse. Passieren kann das jedem, meint Reinhard Nosowski vom Bundeskriminalamt.
26: Jeder kann unter den bestimmten Umständen Opfer werden. Bei jedem können die Emotionen geweckt werden, wenn gerade der richtige Trigger reinkommt.
24: Dahinter stecken oft hochprofessionelle Netzwerke. Die Polizei rät, Vorsicht bei Druck und Angeboten, die zu gut sind, um wahr zu sein.
21: Und Energydrinks als Pulver zum Selbstanmischen. Darin sehen Fachleute ein Gesundheitsrisiko für Kinder und Jugendliche. Denn gerade bei ihnen ist dieses Pulver sehr beliebt, auch weil immer mehr Influencer dafür Werbung machen. Die empfohlene Tageshöchstmenge an Koffein von 150 Milligramm für einen Jugendlichen wird dabei schnell mal überschritten, sagt Alfred Reichel vom Ordensklinikum Linz.
27: Was wir bei diesen Boostern sehen, dass die in der Normaldosis schon 200 bis 300 Milligramm haben. Und wenn der natürlich sich nicht an die Herstellungsempfehlungen hält, dann kommen die in viel, viel höhere Dosen.
21: Reichel ist für ein Verkaufsverbot solcher Energy-Produkte für alle unter 14. Und jetzt zu Simon Köldorfer.
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28: Der Sommer hat sich eigentlich schon verabschiedet und der Herbst ist da, aber da kommt noch die After-Credit-Scene, also ein Spätsommer-Comeback. Ab dem Wochenende gibt's an den Nachmittagen sommerlich warme Temperaturen von um und über 25 Grad und zwar dann bis in den Oktober hinein. Heute gibt's einen Dämpfer. Es hat in den meisten Regionen um die 15 bis 20 Grad, passend zur Jahreszeit. Und das bei strahlendem Sonnenschein. Längere bewölkte Phasen sind heute nur vom Weinviertel bis zum Burgenland dabei.
29: Bist du Marvel-Fan?
28: Vielleicht.
29: Wegen den After-Credits?
28: Hat man das gemerkt?
29: Leicht. Danke Simon. Ö3 Verkehrsservice am Mittwoch, kurz nach 7 jetzt. Gabi.
16: Ja, dichten Frühverkehr gibt's am Weg nach Linz oder Salzburg. Am längsten dauert's aktuell aber in Wien. Tangente Richtung Graz, von Nierstetten bis zum Knoten Kaisermühlen. Da gibt's Stau und ihr verliert eine Viertelstunde. Gute und sichere Fahrt.
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16: Ö3 Wecker, wunderschönen guten Morgen an diesem Mittwoch. Und das ist kein gewöhnlicher Mittwoch. Also zumindest in Spielberg nicht. Die Michaela und ihre Gang, die waren heute schon wild unterwegs.
31: Guten Morgen, liebes Ö3 Wecker-Team. Ich bin schon seit kurz nach 4 Wochen bei meinem Chef. Der Gerhard hat heute seinen 50er und um 4:45 haben wir aufgeweckt mit sehr, sehr lauten Knaller. Mhm. Also, lieber Gerhard, nochmal alles Gute und feier heute schon und die Party machen wir dann nächste Woche. Happy Birthday, Gerhard.
29: Ja, man hat Geburtstag für andere.
3: Ja, weißt stimmt.
29: Du, ich habe Geburtstag, ich muss allen zurückschreiben, muss eine Party machen, vor allem muss mich aufwecken lassen. Gerhard, alles Gute von uns. Distanziere dich auch von allen Feierlichkeiten, so gut es geht. Und vor allem von der Michaela.
3: Ja.

0: Was macht Österreich, während ihr Volbeat hört? Mit Fallen? Naja, die Sabine hat uns gerade geschrieben. Guten Morgen, Sabine aus Buchenau. Dich wird's jetzt reißen, wenn du deine Nachricht hörst. Aber danke fürs Mitwachsein heute im Wecker. Sie schreibt, ich rieche gerade die Schuljause und das Frühstück für meine 3 Kinder und dann geht's für mich ab in den Stall zu meinen anderen Kindern, meinen Kühen. Natürlich begleitet mich von Anfang an eure Morningshow von Ö3 mit guter Musik in den Tag zu starten. Das ist der Plan mit euch.
1: Das passiert also in Oberösterreich um 15 Minuten nach 7 und in Salzburg geht der Ruperti-Kirtag los.
0: Und bevor sie die Hütte Nummer 87 aufsperrt, telefoniert sie noch mit dem Ö3-Wecker. Was macht man auch sonst in der Früh? Bevor das größte Volksfest in Salzburg losgeht, Anna Beischer ist jetzt bei uns. Guten Morgen, Juniorchefin von der Dorfmetzgerei Beischer in Elixhausen.
2: Hallo.
0: Guten Morgen. 25 Jahre bist du alt, mit 20 hast du ja den Familienbetrieb übernommen und zack, seit der Zeit gibt es auch euren Stand beim Ruperti-Kirtag.
1: Cool.
0: Ihr habt ja alles Mögliche an, aber was geht am besten?
2: Genau, es gibt unser Westwurst mit Champagnerkraut und Senf und Semmel. Dann gibt es Leberkässemmel und Westwurst-Burger. Der Grund, warum das die Westwurst heißt, weil wir die an den Wiener Würstestand liefern. Und dann hat sich das so ergeben, dass wir die Bratwurst auf Westwurst umgenannt haben.
1: Aha, das ist aber schlau. Das finde ich gut.
2: Genau.
1: Du, und jetzt habe ich es eh schon gesagt, du bist ja die Junior-Chefin. War das eigentlich immer schon so dein Wunsch, das Familienunternehmen zu übernehmen?
2: Ja, das war eigentlich immer so mein Wunsch. Und meine Mama hat früher immer gesagt, Anna, lern was Gescheites. Dann habe ich halt Tourismusschulenausbildung gemacht und habe mich aber dann doch dazu entschieden, dass ich Metzgermeisterin werden will.
1: Ja, weißt du, was mir taugt bei den Dorfmetzgereien? Bei mir daheim ist es auch so. Hm? Ja, das ist so ein cooler Ort, wo sie alles trifft. Wo man alles erfährt.
2: Voll, man trifft jeden, es ist einfach so ein Zusammenkommen.
1: Ja.
2: Und es ist einfach ein gutes Miteinander. Und ich finde irgendwie Metzgereien wie auch Bäcker oder halt so kleine Geschäften, die können einfach unterstützt. Ja. Und es gehört weitergelebt und nicht nur, dass es nur Konzerne gibt, sondern dass ein Handwerk bleibt. Dass das einfach was Schönes ist.
1: Du sagst es. Deswegen Shoutout hier im Ö3-Wecker an die Dorfmetzgerei Beischer in Elixhausen. Hey, wir wünschen dir einen guten Start beim Ruperti-Kirtag mit deinem Team und mit deiner Hütte.
2: Danke, danke vielmals.
1: Und wir sehen uns dann vielleicht auch persönlich. Der Ö3-Wecker sendet ja live vom Domplatz am Freitag.
2: Ah ja, perfekt. Um welche Uhrzeit hat es ja dort?
1: Naja, wann fängt der Wecker an?
2: Um 7, oder?
1: Das ist aber sehr spät. Du noch 2 Stunden davor?
2: 5.
1: Bis?
2: Bis 9.
1: Richtig.

0: 7.30 Uhr, der Wecker. Guten Morgen, 7.23 Uhr und wir haben wieder was für euch organisiert. 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
1: Es ist Pink für euren Mittwoch. In 6 Minuten ist es 7:30 Uhr.

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11: Einen wunderschönen guten Morgen. 30er der Wecker am Mittwoch. Aktueller Verkehrsservice jetzt um 7:30, Gabi.
12: Ja, dichten Frühverkehr gibt's am Weg nach Linz oder Salzburg. Am längsten dauert's aktuell in Wien auf der Tangente Richtung Graz. Von Hierstetten bis zum Knoten Kaisermühlen müsst ihr nämlich eine Viertelstunde plus einplanen, da gibt's Stau. Und großes deutsches Eck, Autobahn A8 zwischen Rosenheim und Achenmühle in beiden Richtungen. Bis zu 25 Minuten Zeitverlust, also gleiches Bild wie gestern. Grund ist der Baustellenbereich. Gute und sichere Fahrt und damit gleich weiter zu Rainer Hans.
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14: Vorsicht, wenn Sie eine Buchung auf booking.com abgeschlossen haben. Derzeit häufen sich gerade wieder die Betrugsversuche. Da wird man etwa per Mail vermeintlich von der Unterkunft aufgefordert, über einen Link Buchungs- und Kreditkartendaten zu bestätigen oder eine Vorauszahlung zu machen, damit die Buchung nicht storniert wird. Was also tun, wenn man so eine Nachricht kriegt, das besprechen wir dann noch genauer in den Ö3-Nachrichten um 8. Greenpeace fordert, dass Schulen und Kindergärten im Burgenland auf Asbest untersucht werden. Aus der Bevölkerung seien Verdachtsmeldungen zu möglichen Asbestfunden an 22 Schulstandorten eingegangen. Zwei davon betreffen auch die Steiermark, einer Niederösterreich. Es geht da etwa um Schotterflächen, Begrenzungs- und Dekosteine sowie Steinmauern. Und für die Fußballfrauen der Wiener Austria beginnt heute das Abenteuer Champions League und das gleich mit einem Highlight. Die Wienerinnen sind zu Gast beim FC Chelsea, den Serienmeisterinnen aus London. Am Pfiff ist um 21 Uhr. Das Spiel ist live zu sehen auf unserer Streaming-Plattform ORF On. Jetzt zum Wetter und zu Simon Köldorfer.
15: In Wien geht's aktuell bei 12 Grad ins Büro. Das ist einer der Wärmepole des Landes. 4 Grad hat es in Gleisdorf, in Ried im Innkreis und in Klagenfurt. Minus 4 Grad aktuell in der Frostfestung Österreichs im Freiwald. Die Region ist in der Wetterbubble besonders bekannt für kalte Nächte. Die Sonne scheint heute im ganzen Land und meistens durchgehend. Nur im Bereich von St. Pölten über Wien bis Eisenstadt, da sehen wir schon, dass auch ein paar Wolken mitmischen. Die werden dann am Nachmittag auch etwas mehr und die Temperaturen heute Nachmittag 14 bis 23 Grad. Am wärmsten wird es im Inntal.

0: Es ist 7.36 Uhr. Wunderschönen guten Morgen, Österreich. Das ist der Ö3-Wecker. Und wir reden heute im Wecker noch über ein Thema, bei dem viele zu Recht sprachlos sind oder sich ohnmächtig fühlen. Gewalt gegen Frauen und Mädchen. Jede dritte Frau in Österreich erlebt nämlich körperliche und/oder sexualisierte Gewalt.
1: Jede dritte Frau in Österreich erlebt körperliche und/oder sexualisierte Gewalt. Okay. Stellt sich die Frage, was können wir alle da tun? Frage geht konkret an Elisabeth Zinnertl. Sie ist die Vorsitzende des Vereins Autonome Österreichische Frauenhäuser.
2: Das Erste ist einmal, Gewalt für möglich halten und auch ernst zu nehmen. Denn oft sind die Gewalttäter Männer, die im Außen ganz nett und freundlich sind. Und deswegen ist es nochmal mehr wichtig, einer Frau zu glauben, wenn sie mir erzählt, dass sie von Gewalt betroffen ist. Was ich auch machen kann, ist, mich grundsätzlich über das Unterstützungsangebot selber zu informieren. Und damit ich diese Informationen auch weitergeben kann an eine Frau, die sich mir vielleicht eröffnet.
0: Und wir sind mit dem Ö3-Wecker gleich in Tirol, gleich nach Robbie Williams, bei zwei Männern, die explizit Frauen in Not zum Beispiel beim Möbel übersiedeln helfen.
1: Es ist jetzt 7.37 Uhr. Guten Morgen.

0: Wir dürfen euch jetzt im Ö3-Wecker zwei junge Männer aus Wattens vorstellen. Denen geht's wie so vielen von uns. Sie fühlen sich einfach ohnmächtig, weil man irgendwie gar nicht mehr weiß, was man tun kann. Und weil man sich bei jedem neuen Femizid, bei jedem neuen Fall von Gewalt einfach noch einmal schockierter ist und eben auch so hilflos vorkommt, bis man dann sich hinsetzt und eine Idee hat. Die zwei Möbelpacker hatten genau so eine.
1: Sie übersiedeln nämlich Frauen, die aus der Gefahrensituation raus müssen, also weg aus gewalttätigen Beziehungen. Sie übersiedeln sie gratis ins Frauenhaus oder auch später, wenn sie vom Frauenhaus in eine neue Wohnung kommen. Da machen die einfach den Möbeltransport kostenlos. Guten Morgen, Wolfgang Böhmer vom Ö3-Wecker-Team.
2: Ja, guten Morgen. Wir sitzen hier auf dem leeren Umzugskarton. Der LKW steht bereit. Clemens Hockey, wohin geht's heute?
3: Wir haben einen Umzug zu machen von Innsbruck ins Oberland für eine Frau, die von einer Notunterkunft eine Wohnung gefunden hat.
2: Markus Lindner, was war so der Moment, wo ihr gesagt habt, ich kann da nicht mehr zuschauen, ich muss da was machen?
3: Na, wir waren unterwegs, haben ein Schild übersiedelt, auf dem Schild ist draufgestanden, hellwach für Gewalt an Frauen, und der Spruch ist uns lange im Kopf geblieben, und dann haben wir dort angerufen und gefragt, ob wir sie irgendwie unterstützen könnten, gemeinnützig, komplett kostenlos, und so ist das Ganze dann entstanden, und dann haben wir das Video auf Instagram gepostet.
2: Clemens, das war ein Video, wo ihr gesagt habt, ihr siedelt gratis für Frauen in Not. Das ist wie oft geteilt worden?
3: Aber ich glaube, wir haben schon 4 Millionen Aufrufe.
2: Am Anfang war es, glaube ich, ein bisschen blauäugig. Beim ersten Einsatz habt ihr gleich mitbekommen, was da abgeht, oder?
3: Ja, absolut. Tag nach der Aktion hat der Dame angerufen und hat gesagt, weißt du was, das machen wir jetzt einfach so, ohne die Zwischenorganisation, als Mittelsmann. Der besagte Herr war vor Ort, das waren Waffen vor Ort und Messer vor Ort, und es ist schon in einem Polizeieinsatz geendet. Ab dem Zeitpunkt haben wir gesagt, es muss immer mit diesen Profis, die wissen, es braucht die Polizei, braucht es nicht. Jetzt machen wir das so und nicht mehr in Eigenregie.
2: Das war schon eine ältere Dame, oder?
3: Ja, richtig. Um die 70 wird die Frau gewesen sein.
2: Was hat euch überrascht?
3: Dass es durch alle Schichten und alle Altersgruppen geht. Also wir haben wirklich Damen gehabt von Anfang 20 bis schon ein älteres Semester, eine Dame mit Ende 70. Da haben wir mitgekriegt, für die war es besonders, dass die selbstbestimmt frühstücken hat können, weil sonst halt immer der Mann das bestimmt hat, und also das ist schon schockierend. Das geht durch alle Schichten und das hört nicht auf einem gewissen Alter auf, betrifft alle.
2: Muss man auch sagen, inzwischen, ihr könnt es ja vor Aufträgen eigentlich kaum retten, und ihr habt so viel Firma, ihr müsst von was leben auch, aber einen Tag in der Woche gehört wirklich diesen Einsatz.
3: Es ist trotzdem viel und schwierig zu managen, weil wir haben auch Anfragen von Deutschland, von der Schweiz und von Wien bekommen, übersteigt leider unsere Kapazitäten. Aber wir sind jetzt sehr bemüht, innerhalb von Tirol so viel wie möglich zu machen.
2: Deswegen habt ihr gesagt, ihr gründet einen Verein, und die ersten zwei sind auch schon mit dabei. Ihr helft jetzt auch mit, oder?
4: Ja, also als ich davon gehört habe, dass die Jungs da was Gutes tun wollen, gerade in der jetzigen Zeit, darf sowas ja eigentlich überhaupt nicht sein. Und wenn man dann hört, wie viele Frauen doch Gewalt erfahren haben, ja, dann muss man da eigentlich direkt mit anpacken, wortwörtlich.
5: Es ist eben wichtig, dass vor allem auch Männer dieses Problem erkennen und aktiv was dagegen tun. Weil es gibt viele Leute, die schon darüber reden, aber es ist vor allem eben aktiv in so einem Verein anzupacken, ist mir persönlich auch ein Anliegen.
2: Jungs, perfekt, ich halte euch jetzt nicht länger auf. Tolle Idee, wünsche euch alles Gute.
6: Ja, danke dir. Danke.
1: Viele gescheite Dinge, die sie
0: so
1: sagen.
0: Absolut, wirklich inspirierende, gescheite junge Männer. Danke auch dir, Wolfgang, für die Story. Und ganz wichtig jetzt, falls sich da irgendjemand getriggert oder angesprochen fühlt von den Themen, die da gerade angesprochen wurden. Bei uns auf der Ö3 Homepage haben wir natürlich alle wichtigen Links und Nummern, vor allem auch die Frauenhelpline, aber auch den Männernotruf für euch verlinkt.
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1: Es ist 7.44 Uhr. Guten Morgen am Mittwoch. 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

0: Anastasia für einen guten Start in diesen Tag für euch. Guten Morgen Österreich und willkommen im Herbst. Also wen es freut, aber es ist also heute Herbstbeginn, 23. September. Wir haben da gestern bei der Wecker-Teambesprechung ist alles recht ausgeartet. Da gibt es die Herbstfans und die Nicht-Herbstfans, die jammern dann. So kalt, dunkel, Kürbis, Nebel, die Natur stirbt, alles zu viel, Socken
1: und muss ich anziehen. Dann hat die Miriam aufgezeigt, so nicht aus dem Wecker-Thema, die Hand ganz hoch gehoben und hat gesagt, so jetzt hört's mal her. Ja, ich liebe den Herbst und ich weiß angeblich 1000 Gründe, warum der Herbst die allerbeste Jahreszeit ist. Wir haben gesagt, okay, versuch.
2: Okay, und wie ich das schaffe. Also 1000 Gründe, warum der Herbst objektiv die beste Jahreszeit ist. Grund Nummer 1, endlich wieder Pullover anziehen. 2, die Luft riecht besser. 3, man kann wieder schlafen, ohne am Leintuch festzukleben. 4, Blätter werden orange. 5, Blätter werden rot. 6, Blätter werden gelb. 7, Blätter sind nicht mehr grün. 8, man kann Laubhaufen machen. 9, man kann durch Laubhaufen laufen. Habt ihr gerade die Musik gestartet?
3: Ja.
2: Ich bin noch lange nicht fertig. 10,
3: blöd.
2: Kürbisse. 11, Kürbissuppe. 12,

0: glaube, die Miriam will euch noch immer die 1000 Gründe pro Herbst präsentieren.
1: 990, Duftkerzen, 91, man kann wieder Kerzenhalter kaufen, 92, überall kommt Zimt rein, 993, Nebel macht hässliche Orte romantisch, 94, man kann wieder Jacken tragen, 95, was? Wo war ich? Wurscht, ich fange nochmal an. 1, endlich wieder Pullover anziehen.
2: Und weiter geht's.

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12: Ö3-Wecker, guten Morgen. Eine großartige Kombi kommt gleich auf uns zu. Jennifer Lopez und Roxette.
9: Wir haben den 23. September. Es ist 8 Uhr. Guten Morgen, Rainer.
13: Guten Morgen.
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15: Und das ist jetzt gerade hereingekommen. Nach dem Teileinsturz des Mehrparteienhauses im ersten Bezirk in Wien ist die vermisste 85-jährige Bewohnerin offenbar tot unter den Trümmern geborgen worden. Das berichtet soeben die Kronenzeitung und beruft sich auf Polizei und Feuerwehr. Nähere Details, wenn sie vorliegen. Wenn Sie vielleicht für die Herbstferien auf Booking.com gebucht haben, dann könnten Sie ins Visier von Betrügern geraten. Derzeit häufen sich da wieder die Betrugsversuche. Die Arbeiterkammer warnt vor gefälschten E-Mails vermeintlicher Unterkünfte, die man auf Booking gebucht hat, berichtet die 3-Reporterin Nina Walli.
16: In dem E-Mail wird man aufgefordert, über einen Link Buchungs- oder Kreditkartendaten zu bestätigen bzw. eine Vorauszahlung zu leisten. Anderenfalls werde die Reservierung storniert. Meist sind die E-Mails nur schwer als Fälschung zu erkennen, warnt Gerda Heilegger, Konsumentenschützerin der Arbeiterkammer.
17: Es schreibt scheinbar die Unterkunft und zwar stehen in dem Mail die konkreten Reisedaten drinnen, von wann bis wann, genaues Datum, persönliche Daten und deshalb wirkt das Ganze so vertrauenserweckend. Das ist das Problem.
16: Tatsächlich haben die Betrüger die Accounts der Hotels von Booking.com gehackt. Die Arbeiterkammer warnt, niemals auf Links in E-Mails klicken und im Zweifelsfall direkt beim Hotel selbst oder bei Booking.com anrufen.
17: Und zwar von den Originalkontaktdaten, die Sie haben. Nicht die Kontaktdaten aus der zweifelhaften Mail verwenden.
16: So die AK-Konsumentenschützerin.
15: Daumen hoch gibt es vom Roten Kreuz für die Neuregelung des Zivildienstes, auf die sich die Regierung geeinigt hat. Er soll von 9 auf 11 Monate verlängert werden, wenn sich zu wenig junge Männer fürs Bundesheer melden. Die 2 Zusatzmonate können dann gleich dran gehängt, später nachgeholt oder durch ehrenamtliche Arbeit in der jeweiligen Einrichtung ersetzt werden. Diese Wahlmöglichkeit begrüßt der Vizechef des Roten Kreuzes, Peter Kaiser.
13: Weil es wird Zivildienstleistende geben, die eben diesen Dienst in einem Stück durchmachen wollen. Es wird eine Unterbrechungsmöglichkeit geben. Das heißt, also man endet zum Beispiel die 9 Monate dann im April und anstatt eines Ferialjobs im Sommer macht man dann die restlichen 2 Monate. Und das dritte Modell, Zivildienstleistende leisten ihre 9 Monate Dienst ab und bleiben dann freiwillig.
15: So Kaiser im Ö3-Interview. Bei der UNO-Vollversammlung in New York hat US-Präsident Donald Trump seine Rede dazu genutzt, dem Iran nochmal eindringlich zu drohen, Deal oder Auslöschung, berichtet in New York U3-Korrespondent Christoph Kohl.
18: Er stehe vor einer wichtigen Entscheidung, meint Donald Trump vor der UNO-Generalversammlung. Entweder es gibt einen Deal mit dem Iran, oder er müsse die Islamische Republik zerstören. Versöhnlichere Töne schlägt er dann mit Grönland an. Nachdem er der Insel mit einer militärischen Übernahme gedroht hat, hat der US-Präsident am Rande der Vollversammlung nun ein Sicherheitsabkommen mit Grönland und Dänemark unterzeichnet. Der Deal sei für alle gut, auch für die NATO und Europa, meint die dänische Premierministerin Mette Frederiksen.
15: Und Österreichs Bundespräsident Alexander Van der Bellen hat am Rande der UNO-Vollversammlung mit scharfer Kritik an Israel aufhorchen lassen und dem Land vorgeworfen, im Umgang mit den Palästinensern in Gaza und dem Westjordanland internationales Recht zu brechen.
19: Das ist Gewalt gegen die ansässigen Palästinenser, erzwungene Absiedlung, das läuft unter Kriegsverbrechen. Das muss man offen aussprechen.
15: So Van der Bellen. Premiere für das Frauenteam der Wiener Austria. Heute Abend spielen die Wienerinnen erstmals in der Champions League. Zum Auftakt treffen sie auswärts auf den englischen Topclub Chelsea. Mit 3-Reporter Christoph Ott.
20: Mit den 8-fachen englischen Meisterinnen wartet auf die österreichischen Doublesiegerinnen gleich eines der besten Teams Europas. Die Vorfreude bei den Austrianerinnen mit Verena Henscher und Virginia Kirchberger-Prohaska ist jedenfalls groß.
21: Ja, ich glaube, es erwartet uns einfach ein Wahnsinnsspiel.
22: Und das ist eine wertvolle Erfahrung für jede einzelne Spielerin von uns. Und wir haben einfach richtig Bock drauf.
20: Trainer Stefan Kennenseil will vor allem mit einem mutigen Auftritt seines Teams überraschen und vielleicht doch etwas Zählbares aus London mitnehmen.
23: Wird sicher eine sehr, sehr schwierige Aufgabe werden, weil Chelsea wird uns einfach alles abverlangen und es wird um Mut gehen, weil mit Angst hat man selten was gewonnen und mit Mut schon sehr, sehr viel. Und das wollen wir mal ausstrahlen.
20: Anpfiff ist um 21 Uhr. Bereits zuvor empfangen die St. Pöltener Frauen ab 19 Uhr Malmö in der 2. Quali-Runde zum Women's Europa Cup. Und die Frauen von Sturm Graz sind zu Gast bei Wolfsburg.
15: Und jetzt zu Simon Kühldorfer.
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25: Nebelfans schauen weiterhin durch die Finger. Nur ganz vereinzelt haben sich ein paar Schwaden gebildet. Zum Beispiel bei St. Johann in Tirol, Überzell am See und teilweise im Bezirk Grieskirchen. Stadtnebel bringt der Mittwoch viel, viel Sonnenschein. Oft ist es komplett wolkenlos. Nur nicht im Großraum Wien und im Burgenland, hier mischen ein paar Wolken mit, aber es bleibt überall trocken. Die Temperaturen steigen nach der frischen Nacht auf 15 bis 23 Grad und der Wind ist heute deutlich frisurenfreundlicher als gestern.
26: Nebelfans schauen durch die Finger.
9: Die Schwaden haben mir auch gut gefallen. Schöne Bilder von dir, danke Simon, Verkehrsservice. Jetzt zum kurzen Rat, da sind wir in Niederösterreich.
26: Ja, ich habe nicht so schöne Bilder. A2 Südautobahn Richtung Wien zwischen Krumbach und Edlitz. Driver melden uns eine Fahrzeugpanne im Baustellenbereich. Es ist dann nur die Überholspur frei. Und 1 Kilometer Stau haben wir auf der A5 Nordautobahn Richtung Wien. Kurz nach Hochleiten ist nämlich nach einem Unfall die Überholspur gesperrt.
9: Hier dauert es länger in Wien.
26: Und zwar auf der Tangente Richtung Graz, von Nierstetten bis zum Knoten Kaisermühlen. Stau und eine Viertelstunde plus. Beim Stadtlauer-Tunnel blockiert außerdem ein defekter LKW den mittleren Fahrstreifen.
9: Der Dreiwecker in Oberösterreich.
26: Ja, da ist viel los am Weg nach Linz. Am längsten dauert es gerade mit einer Viertelstunde Zeitverlust auf der B1 von Pichling bis zum Mona-Lisa-Tunnel.
9: Salzburg?
26: In der Stadt Salzburg braucht ihr auch 15 Minuten länger rund um den Kapuzinerberg stadteinwärts.
9: Und das große deutsche Eck.
26: Autobahn A8 zwischen Rosenheim und Aachenmühle in beiden Richtungen bis zu 25 Minuten plus im Baustellenbereich. Gute und sichere Fahrt.
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9: Aber das ist gerade nochmal nachgehört, aber gerade eben in den Nachrichten hat der Trainer von der Austria was Schönes gedacht und dann Gott sei Dank auch laut ausgesprochen. Mit Angst hat man selten was gewonnen, mit Mut schon sehr viel.
0: Schönes Motto.
9: Oder? Nehmen wir mit.
0: Ja, das nehmen wir mit. Viele von euch sind ja schon wach. Es ist kurz nach 8 oder vielleicht fast wach. Andrea Grengart schlafen.
1: Guten Morgen Ö3, guten Morgen Österreich. Ich bin die Astrid aus Salzburg, gehe jetzt aus dem Rettungsdienst, das ist mein Ehrenamt nebenbei. Und wenn ihr arbeiten geht, gehe ich jetzt noch schlafen.
0: Danke für dich, Astrid, und gute Nacht.
9: Schönen guten Morgen.

0: Es ist 8.13 Uhr und wir sagen jetzt wieder Servus zu unserer Quizkandidatin. Hansa.
1: Hansa für die Worte. Eigentlich müsstest du jetzt Buongiorno, Signora Monassi sagen, oder? Monassi, du hast doch einen italienischen Nachnamen.
2: Ja, aber ich bin nur angeheiratet.
1: Ach so.
0: Ah, wo kommt der her, der Bursche?
2: Also der Opa war Italiener.
0: Ah.
2: Ist schon ein paar Generationen her, das Italienische, ja.
0: Liebe Raffaele, ich lese, dass du Krankenschwester bist.
2: Genau.
0: Gibt es so einen speziellen Dienst, der dir immer in Erinnerung bleiben wird?
2: Ja, da gibt es mehrere. Also wir haben schon viel erlebt. Doch, doch. Also positiv und negativ. Das ist
1: Und eine Freundin von mir sagt immer, die Patientinnen und Patienten, das ist jetzt gar nicht so die Schwierigkeit dran. Was das Schwierige ist, sind die Familienmitglieder. Die kommen da rein, stürzen in euren Aufenthaltsraum und wollen sofort wissen, was ist jetzt da mit meinem Onkel, mit meinem Opa, mit meiner Oma, mit meiner Schwester.
0: Genau.
1: Disziplin.
2: Ja.
0: Die brauchen wir jetzt auch bei Hansa Fällen die Worte. Ich habe ein paar Begriffe neben mir liegen, die kenne ich selber noch nicht. Ich werde sie gleich umdrehen und versuchen, dir zu umschreiben. Für jeden richtigen Begriff kriegst du 10 Euro. Wir haben zusammen 60 Sekunden Zeit.
2: Super.
1: Es geht los in 3, 2, 1, go.
0: Erster Begriff. Okay, wir sind beim Besteck. Es gibt Löffel, Gabel und?
2: Messer.
0: Ganz genau. Wenn ich Musik in mein Gehirn bringen will, dann kommt das über das Ohr. Und wenn ich nicht will, dass andere Menschen das auch mitbekommen, dann setze ich was
2: auf.
0: Ja, genau. Und ich schalte, damit ich Licht habe, schalte ich eine Eine?
2: Tischlampe.
0: Ganz genau. Und damit ich wie heißt das Getränk, das wir alle brauchen in unserem Körper? Wir bestehen zu 70% aus?
2: Wasser.
0: Ganz genau. Und damit ich das heiß mache, ganz schnell nehme ich einen
2: Wasserkocher.
0: Ganz genau. Und ich gebe meine Fußballschuhe, mein Gewand in meine, oder ins Fitnessstudio, wenn ich gehen will, gebe ich das in meine Sport und dann trage ich die
2: Tasche.
0: Ganz genau. Wo ist der Schraubenzieher und der Bohrer und die ganzen Dübel und das ganze
2: Werkzeugkiste?
0: Ja, ganz genau. Ich esse das Essen von einem, mit meinem Besteck, von einem
2: Teller.
0: Ganz genau. Und um die Tür aufzusperren, brauche ich einen
2: Schlüssel.
0: Okay, ich gehe mit. Ah, nein, das falsche. Ja. Ich gehe mit meiner Laterne, wollte ich jetzt singen.
1: Ja, aber warum? Das Wort ist Hut.
0: Ja, da gibt es ja was.
2: Gut.
0: Ah, okay. Genau. Ein Hut, ein Stock.
1: Damenunterrock. Boah, eigentlich ein schräges Lied.
0: Wie geht das weiter? Was
1: gut, ihr wart super. 8 Begriffe heißt 80 Euro gehen zu dir nach Koblach.
2: Perfekt, super.
0: Sehr schön. Wow, gratuliere.
1: Jetzt nämlich Messer,
2: danke.
1: Kopfhörer, Lampe, Wasserkocher, Tasche, Werkzeugkiste, Teller, Schlüssel.
2: Top.
0: Cool, finde ich auch. Raffaele, hat Spaß gemacht. Danke dir.
2: Ja, danke euch und einen schönen Tag. Und Gabi, dir alles Gute dann mit dem Baby.
1: Oh, danke schön.
2: Ja.
1: Arrivederci, müssen wir sagen, Philipp.
2: Arrivederci.
1: Arrivederci, Signora Monassi.
0: Für den Opa, passt.

0: get up.
1: Der macht das immer so gepresst, der Jason Derulo.
0: Get up, it's Jason Derulo.
1: Okay, es ist 8.22 Uhr. Hallo, Christi, guten Morgen, Ö3 Wecker. Wir grüßen Shanghai und wir grüßen die Berufsweltmeisterschaften. Das Team Österreich ist ja dort sehr stark vertreten mit unseren jungen Profis.
2: Guten Morgen, hier ist der Paul Satterwitz, 21 Jahre alt aus der Südsteiermark und ich bin bei der World Skills 2026 in Shanghai.
1: Cool. Hey Paul, du hast ja deinen größten Fan, die beste Unterstützung dabei.
3: Deine Mama.
2: Das bedeutet mir ganz, ganz viel. Vor allem, weil ich ihr damals ein Versprechen gemacht habe, wie wir damals die Euroskills 2021 in Graz als Besucher besucht haben. Und ich als Spaß überspitzt gesagt habe, zum Speditionstisch umgezeigt habe und gesagt, Mama, in 3-4 Jahren wirst du bei Arthur sitzen sein. Ja, und jetzt ist eintroffen, das ist natürlich, man kann nicht glücklicher sein, glaube ich.
1: Das ist super. Also bei den Europameisterschaften noch zugeschaut, bei den Weltmeisterschaften fix dabei.
4: Und dann sind die auch noch in Shanghai, das ist schon ein Abenteuer. Als Speditionslogistiker, Paul, alles Gute dir für die Bewerber diese Woche in Shanghai.
2: Bitte an alle, haltet nicht nur für mich, sondern für das ganze Team Österreich die Daumen fest. Schickt uns alles, was ihr habt an Energie, Obi, wir können es gut machen. Danke schön.
1: Obi schicken wir es.
4: Obi schicken wir es. Und die Berufsweltmeisterschaften sind nicht nur gerade unten in Shanghai Thema, sondern auch bei uns hier in Österreich.
5: Guten Morgen Philipp, guten Morgen Gabi. Ich stelle eigentlich Mikrobahnfragen, bin mitten auf der Straße unterwegs und vor mir ist der
6: Elias.
5: Der kennt sich bei den World Skills aus. Wieso weißt du das?
6: Ich habe die Lehre als HGA, Hotel- und Gastgewerbeassistent, gemacht. Und das ist genau, das wird auch dort gemacht. Also Hotel, Rezeption, sowas. Von daher, ja.
5: Kennt sich aus.
6: Bisschen was, ja.
5: Bisschen was. Er weiß übrigens auch ein bisschen was über die Eiche beim Tischler. Der kennt sich auch aus. Da kommt er gleich. Wo beim neuen Ö3?
6: Mikrobahn.
5: So ist es. Bravo.
6: Danke, danke. I see you.

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10: Ja, in Wien hat ein LKW eine Panne und das mitten im dichten Frühverkehr, glaube ich.
13: Deshalb verliert ihr eine halbe Stunde auf der Tangente A23 Richtung Graz. Beim Stadtlauertunnel ist nämlich nur die Überholspur frei. Es gibt Stau ab Hirstetten.
10: Und das große Deutsche Eck.
13: Autobahn A8 zwischen Rosenheim und Aachenmühle. In beiden Richtungen müsst ihr mit einem Plus von 25 Minuten rechnen. Grund ist der Baustellenbereich. Gute und sichere Fahrt in diesem Mittwoch, in diesem Herbstbeginn, 23. September. Und damit gleich weiter zu Rainer Hons.
14: 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Nach dem Hauseinsturz in der Färbergasse in der Wiener Innenstadt steht nun fest, die Feuerwehr hat in der Nacht die vermisste 85-jährige Frau gefunden. Sie konnte aber nur noch tot geborgen werden. Der Grund für den Hauseinsturz in der Färbergasse ist noch nicht geklärt. Der Nationalrat beschließt am Vormittag weitere Mittel, um die Berufschancen für Menschen mit Behinderungen zu erhöhen. Das Sozialministerium gibt 150 Millionen Euro für den sogenannten Ausgleichstagsfonds frei. Und in Polen ist der Betrieb an den Flughäfen Lublin und Rzeszów vorübergehend eingestellt worden. Grund sind Angriffe Russlands auf die Ukraine in Grenznähe. Jetzt zum Wetter und zu Simon Köldorfer.
15: Das ist einer dieser Tage, wo viele von uns in der Früh mindestens 2 Schichten mehr anhaben als am Nachmittag. Und zwar völlig zu Recht. Seefeld, Tamsweg und Tannheim verzeichnen heute zum Beispiel den ersten Frost seit dem Frühling. Der Nachmittag bringt dann 15 bis 22 Grad. Wolken begleiten uns heute in Niederösterreich, in Wien und im Burgenland. Davor und danach gibt es hier ein paar sonnige Stunden. Die maximale Sonnenladung von genau 12 Sonnenstunden bekommen wir heute von Vorarlberg bis Oberösterreich und bis Kärnten.

0: Der Anfang vom Ende ist für viele, wenn sie ihn sehen.
1: Tom Balek ist der Ö3-Mikromann.
2: Guten Morgen Österreich, die Berufsweltmeisterschaften in Shanghai gehen weiter und bei mir geht es heute um den Tischler. Aus welchem Laubbaum wird Eichenholz gewonnen?
3: Von welchem Laubbaum kommt das Eichenholz?
4: Schwierig.
5: Genau. Welche Bäume kennst du?
3: Föhren, Birken, alles Mögliche.
4: Das weiß ich nicht. Woran erkennt man überhaupt, was Laubbäume sind?
5: Ja, da ist Laub dran, ne?
4: Ich weiß nicht, Kastanienbaum oder so. Ich habe gar keine Ahnung gerade, was Laub ist.
5: Was Laub ist?
4: Ja.
5: Blätter.
4: Ja, aber das hat doch jeder Baum.
5: Hat jeder?
4: Außer Tannenbäume.
5: Ich wollte gerade sagen, Fichte, Föhre.
4: Ja, das nicht, aber
5: das sonst sind die, wie heißen die?
4: Stachel, ach, ich weiß es nicht.
6: Nee.
5: Stachel?
4: Stachelbäume oder so, keine Ahnung.
5: Stachelbäume.
4: Ja.
5: Von welchem Laubbaum wird Eichenholz gewonnen? Geht schon, Elias.
7: Ja, von der Eiche natürlich.
5: Ist die Eiche ein Laubbaum?
7: Das ist eine sehr gute Frage. Ich war leider nicht gut in Biologie. Da bin ich wahrscheinlich ziemlich eingefahren gerade.
5: Also jetzt konzentriere dich. Ist die Eiche ein Laubbaum, ja oder nein?
7: Ist die Eiche ein Laubbaum? Boah.
6: Sag ja.
7: Gibt es einen Telefonjoker oder so?
5: Nein.
6: Sag einfach ja.
7: Dann sag ich mal nein.
6: Oh.
7: Nein.
0: Ja, manchmal sieht man die Eiche vor lauter Bäumen nicht.
8: Das ist der Ö3-Wecker. Es ist 8:43 Uhr. Guten Morgen.

0: Herzlich willkommen im Dreiweck mit Rian. Es ist 8.49 Uhr. Der 23. September ist der internationale Tag der Gebärdensprache. Da gibt es ja weltweit über 300 verschiedene Gebärdensprachen. Und das, was jetzt kommt, ist speziell für Österreich ein Schritt in Richtung Barrierefreiheit. Ein weiterer von den vielen, die wir brauchen. Es gibt ein neues Gesundheitsportal für gehörlose Menschen. Weil für viele Gehörlose sind Arztbesuche oft eine Herausforderung, weil sie auf Dolmetscherinnen und Dolmetscher angewiesen sind. Das neue Gesundheitsportal in Wien heißt da besserleben.wien und soll ganz einfach eben die Kommunikation erleichtern und vor allem auch Unsicherheiten abbauen, die man vielleicht vor so einem Arztbesuch hat.
1: Cool.
0: Ein Arztbesuch, aber auf den man nicht verzichten kann. Also alle Infos gibt es dazu auf der Ö3-Homepage und gerne diese Info weitersagen, also weiter gebärden an jene Menschen, die es brauchen.
1: Das ist schön. Ich finde überhaupt, die Welt wäre, ich meine, es weiß eh jeder, aber es tut fast niemand, die Welt wäre doch eine bessere, wenn wir aufeinander schauen, wenn wir einfach nett sind zu uns selbst und zu anderen. Ich weiß nicht, ob ihr das mitbekommen habt, aber diese Meldung, Kärntner Radfahrer streitet mit Wiener Autofahrer und prügelt sich mit steirischen

0: Österreich Nein. kommst, ohne zu sagen, dass du aus Österreich kommst.
1: Und weiter geht's mit der besten Musik zum Aufstehen. Miley Cyrus für euch jetzt. Du musst entspannen.
0: Ja, wobei, Wrecking Ball passt ja eh ganz gut.

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7: Ö3 ist hier. Hallo, ran ans Werkeln. Am besten mit der besten Musik. Olivia Rodrigo gibt's gleich im Mix mit Lenny Kravitz. Davor aber zu Rainer Honz. Es ist 9 Uhr.
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8: Die Wiener Polizei hat das jetzt bestätigt. Die nach dem Hauseinsturz in der Innenstadt vermisste Pensionistin war tatsächlich unter den Trümmern. Suchtrupps haben die Frau aber nur noch tot bergen können, berichtet für Ö3 Petra Thaler-Majeschek.
9: Weil die Frau an ihrem Nebenwohnsitz nicht angetroffen wird, wird sie unter dem Schuttkegel vermutet, sagt Pressesprecher Markus Dietrich.
10: In der Nacht auf heute hat die Berufsfeuerwehr Wien mit Unterstützung der Polizeidiensthundeeinheit weitere Suchmaßnahmen durchgeführt. In der Nacht ist die 85-Jährige schließlich unter den Trümmern aufgefunden worden. Für sie kam jede Hilfe zu spät.
9: Die 85-Jährige dürfte unmittelbar nach dem Einsturz gestorben sein. Nun ermittelt die Polizei nicht mehr wegen fahrlässiger Gemeingefährdung, sondern wegen fahrlässiger Tötung. Im Haus fanden Bauarbeiten statt. Bei dem Einsturz in der Nacht von Sonntag auf Montag ist eine 57-jährige Hausbewohnerin schwer verletzt worden. Zwei weitere Bewohner, ein 60-jähriger Mann und eine 88-jährige Frau, erleiden leichte Verletzungen.
8: Die Grünen haben am Abend ihre Herbstkampagne gestartet. Sie wollen in den kommenden 5 Wochen in ganz Österreich an Haus- und Wohnungstüren klopfen und mit den Menschen ins Gespräch kommen. Der Slogan der Kampagne lautet „Die einzige Alternative“. Er knüpft an am Gründungsnamen der Partei aus den 80er Jahren, der heute schon fast vergessen ist. Aus der Ö3 Innenpolitikredaktion Stefan Kappacher.
11: An 800 Wohnungstüren haben die Grünen zum Auftakt ihrer Kampagne gestern Abend geklopft. Zuvor erinnerte Parteichefin Leonore Gewessler an den New Yorker Bürgermeister Soran Mamdani und dessen Wahlsieg im Vorjahr.
12: Der hat das gewonnen, weil tausende Freiwillige an 1 Million Türen geklopft haben und gefragt haben, was braucht es denn ihr gerade?
11: Genau das mache man jetzt auch. Schwarz und Rot seien dem Blauen mit deren einfachen Antworten nicht gewachsen. Grün sei die einzige Alternative.
12: Genau aus diesem Grund sind wir ja gegründet worden als die grüne Alternative, weil die anderen auslassen haben. Heimburg, Zwentendorf, you name it.
11: So Grünen-Chefin Gewessler beim Kampagnenstart in Wien-Erdberg.
8: Nach dem Taifun Dujuan in Japan ist die Zahl der Toten auf 9 gestiegen. 4 Menschen werden nach wie vor vermisst. Der Taifun hat schwere Schäden durch Muren und Überschwemmungen angerichtet. Und Licht an am Innsbrucker Berg Isel. Nach jahrelangen Verhandlungen hat man dort mit der Installation einer Flutlichtanlage begonnen. 120 Scheinwerfer sollen den Bewerben künftig mehr Planbarkeit bringen. Ö3-Reporter Daniel Kulowitz.
1: Die 7 Tonnen schweren Flutlichtmasten sind 30 Meter hoch und wurden per Hubschrauber angeflogen. Die Fundamente reichen bis zu 10 Meter tief in den Boden. Die Installation ein Meilenstein für ÖSV-Sportdirektor Mario Stecher.
13: Insgesamt finde ich Sport unglaublich wichtig, wenn man sieht, okay, jetzt ist erstmalig die Vierschanzentournee der Damen auch dabei, ohne dem Licht nicht möglich gewesen.
1: Abbrüche wegen Dunkelheit haben nun ein Ende am Berg Isel.
13: Dass man einfach planbarer ist, damit auch sicherer ist, Wettkämpfe einfach durchzuführen.
1: Kostenpunkt 4,2 Millionen Euro. Ein Drittel übernimmt der Bund, ein Drittel das Land Tirol und ein Drittel teilen sich gemeinsam Stadt Innsbruck und der ÖSV, so Bernhard Niegler, Geschäftsführer der Ski Austria Sportanlagen.
14: Jetzt haben wir es eigentlich geschafft, indem dass wir alle zusammengeholfen haben. Das freuen wir uns nachher schon, weil wir die Abnahme haben am 20. Dezember von der Anlage.
1: Flutlichtpremiere in Innsbruck dann bei der Vierschanzentournee Anfang Jänner.
8: Und jetzt zu Simon Köldhafer.
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16: In Holzgau und Schmieren scheint die Sonne bei 2 Grad. Ja, teilweise sind es jetzt die kältesten Stunden seit 4 Monaten. Wärmepol Österreichs ist Lutzmannsburg im Burgenland mit 15 Grad. Der Nachmittag bringt uns um 18 Grad im Inntal bis zu 23. Dazu gibt's heute Sonne pur im Großteil Österreichs. Nur vom Weinviertel über Wien bis ins Burgenland mischen auch Wolken mit. Und der Wind ist heute viel frisurenfreundlicher als gestern und vorgestern. Morgen wird's dann wieder windig und außerdem ziemlich unbeständig.
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17: Guten Morgen. Deutlich länger dauert es im Frühverkehr noch in Wien. Auf der Tangente gibt es abschnittsweise Stau und bis zu 20 Minuten mehr Fahrzeit Richtung Agrar ab Inzersdorf. In der Gegenrichtung, also Richtung Graz, vorläufig noch Stau ab dem Rautenweg auf der S2. Da wird es aber besser, weil der defekte LKW beim Stadtlauer-Tunnel, der konnte mittlerweile weiterfahren. Und wir schauen aufs große deutsche Eck, Autobahn A8 zwischen Rosenheim und Achmühle. In beiden Richtungen Stau bis zu 25 Minuten Zeitverlust in einem Baustellenbereich.
7: Danke, Michi Matzke.
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7: So machen wir das. Drop Dead von Olivia Rodrigo ist der Eröffnungssong ihres aktuellen Albums und auch unser Startschuss für eine halbe Stunde Lieblingshits nonstop. Anna Gradke hier. Hi, schönen Mittwochvormittag.

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12: 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Ein Unfall ist passiert im Raum Graz.
15: Auf der A9er Pyrenautobahn Richtung Linz zwischen Seiersberg und dem Knoten Graz-Webling. Nach diesem Unfall ist nur die ganz rechte Fahrspur frei. Es gibt bereits 2 Kilometer Stau bis Graz-West zurück. Ein Unfall auch in Tirol im Ötztal auf der B186. Die ist gesperrt zwischen Sölden und Aschbach. Es gibt Arbeiten nach diesem Unfall, aber keine Umleitungsmöglichkeit. Am besten vorerst abwarten. Und großes deutsches Eck, Autobahn A8 zwischen Rosenheim und Achenmühle. In beiden Richtungen bis zu 25 Minuten Zeitverlust vor einem Baustellenbereich.
12: Viel Geduld, aber viel wichtiger, gute und sichere Fahrt.
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0: Willkommen auf Ö3, willkommen am 23. September und ganz offiziell willkommen im Herbst. Heute kalendarischer Herbstbeginn. Das heißt aber nicht, dass wir nicht noch einmal diesen unglaublich guten, coolen Sommer gemeinsam hochleben lassen können.
1: Mein persönliches Sommerhighlight war ganz viel baden gehen, draußen sein, Zeit mit Freunden, Familie verbringen und Eis essen.
2: Das waren die wunderschönen Sommernächte, die heißen Sommernächte.
1: Furtge, arbeiten, Praktikum, voll viel Spaß einfach gehabt.
3: Die ganzen Events einfach, die so stattgefunden haben und einfach keine Uni haben, tatsächlich.
1: Das war mein Highlight.
0: Komplett verständlich. Hey, aber auch wieder cool, wenn man seine Studifreunde wieder sieht, oder? Oder vielleicht sogar neue kennenlernt. Und wer weiß, vielleicht sind das ja dann in Zukunft eure Freunde fürs Leben.
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8: 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Hallo, schön, dass wir auch heute wieder gemeinsam im Büro sitzen. Und weil es so schön ist, setzen wir Oasis und One Republic gleich mit dazu. Und bevor wir zu Rainer Horns schalten, gibt es jetzt noch ganz, ganz wichtig eine Geisterfahrermeldung.
9: Achtung, auf der 14. der Rheintal-Autobahn in Vorarlberg kommt zwischen Götzis und Bregenz ein Geisterfahrer entgegen. Vorsicht in beiden Richtungen und nicht überholen. Ich wiederhole, Achtung, ein Geisterfahrer in Vorarlberg. Auf der 14. der Rheintal-Autobahn zwischen Götzis und Bregenz. Wir geben Endwarnung, sobald der Geisterfahrer die Autobahn verlassen hat.
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8: Das gesamte Verkehrsupdate gibt's gleich, aber jetzt davor zu Rainer Honz. Es ist 10 Uhr.
11: Vorsicht, wenn Sie eine Hotelbuchung auf Booking.com abgeschlossen haben. Derzeit häufen sich da wieder die Betrugsversuche. Zum Beispiel wird man per Mail vermeintlich von der Unterkunft aufgefordert, über einen Link Buchungs- und Kreditkartendaten zu bestätigen oder eine Vorauszahlung zu leisten, damit die Buchung nicht storniert wird. Was tun, wenn man da reingefallen ist? Gerda Heilecker von der Arbeiterkammer sagt,
12: wenn man drauf reingefallen ist, wenn man einen Link angeklickt hat, dann am besten mal Virenscanner laufen lassen, um zu schauen, ob man sich keine Schadsoftware da eingetreten hat. Erhöhte Aufmerksamkeit, wenn man Daten bekannt gegeben hat hinsichtlich zukünftiger Betrugsversuche, dass man da Ziel wird von solchen Betrugsversuchen. Und wenn man gezahlt hat, dann die Bank kontaktieren möglichst bald, um zu schauen, ob man die Zahlung noch stoppen oder das zurückbuchen lassen kann und gegebenenfalls Kreditkartennummer sperren.
11: Im Fall der einbetonierten Leiche in Münchendorf bei Mödling in Niederösterreich ist jetzt der verdächtige Sohn der Toten von Dubai nach Österreich ausgeliefert worden. Dem Mann werden schwerer Betrug und Störung der Totenruhe vorgeworfen. Hinweise auf Mord gibt es laut Staatsanwaltschaft bisher nicht. Über den Mann ist U-Haft verhängt worden. Und Billa schafft die 25% Rabatt Pickerl ab. Stattdessen gibt es jetzt Abrissgutscheine, die fix an der Kasse abgegeben werden müssen und dann nicht wie die Pickerl zu Hause abgelöst und wiederverwendet werden können. Mit den neuen Gutscheinen werden die Rabatte an der Kasse automatisch von den teuersten Produkten abgezogen, bestätigt der Rewe-Konzern gegenüber Ö3. Sie gelten ab morgen. Und jetzt zu Simon Köldorfer.
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14: In Graz sind aus 5 schon wieder 16 Grad geworden. Mit der Kraft der September-Sonne erwärmt sich die Luft auf 15 bis 21, im Inntal auf bis zu 23 Grad. Es bleibt heute weitgehend wolkenlos von Vorarlberg bis zur Steiermark. Nennenswerte Wolken mischen nur im Osten mit, also in Niederösterreich, Wien und im Burgenland. Morgen, der Donnerstag, bringt dann einige bewölkte Stunden und etwas Regen von Nordtirol bis ins Burgenland. Damit wird es auch eine Spur frischer. Am Freitag und am Wochenende gibt es dann aber goldenes Herbstwetter mit spätsommerlich warmen Nachmittagen.
8: Ö3 mit dem schnellsten Verkehrsservice Österreichs, noch immer aufrecht die Geisterfahrermeldung. Michi Matzke.
9: Für Vorarlberg, Achtung, auf der 14 der Rheintalautobahn zwischen Götzis und Bregenz kommt ein Geisterfahrer entgegen. Vorsicht in beiden Richtungen, nicht überholen. Wir geben Endwarnung, sobald der Geisterfahrer die Autobahn verlassen hat. Wir kommen nach Tirol auf die Ötztalstraße B186 zwischen Sölden und Aschbach. Da gibt es Arbeiten nach einem Unfall. Der Verkehr wird wechselweise vorbeigeleitet. Steiermark, an neuen Bürnautobahn Richtung Linz zwischen Seiersberg und dem Verteilerkreis Webling. Ein Unfall, nur die ganz rechte Fahrspur ist frei. 2,5 Kilometer Stau, eine Viertelstunde Zeitverlust. Und großes deutsches Eck, Autobahn A8 zwischen Rosenheim und Achenmühle. In beiden Richtungen bis zu eine halbe Stunde mehr vor dem Baustellenbereich.
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8: 10:04, ein Hakerl nach dem anderen auf der To-Do-List geschafft. Der Koffein, der kickt. E-Mails überschaubar. Ja, der Vormittag, der läuft eigentlich ganz gut. Anne Kratzke hier, hi. Und das ist einer eurer absoluten Favorites. Handtricks mit Golden.

0: Wenn es wirklich wichtig ist, dann seid ihr natürlich sofort hier bei uns informiert. Die Geisterfahrer Endwarnung, Michi Matzke.
1: Für Vorarlberg, für die A14, die Rheintal-Autobahn zwischen Götzis und Bregenz. Der Geisterfahrer hat die Autobahn verlassen.

0: Hallo, ihr hört Ö3 am Mittwoch. 10.14 Uhr, für die meisten einfach ein ganz normaler Vormittag. Für die Salzburger und Salzburgerinnen ein ganz besonderer, eh klar. Seit exakt 14 Minuten hat er geöffnet, der Robertikirtag.
1: Er gehört einfach schon dazu. Seit ich klein war, gehe ich am Robertikirtag und jetzt gehe ich mit meinem Kind. Das ist einfach voll lustig.
2: Weil es einfach eine nette Veranstaltung ist, einmal im Jahr in Salzburg einfach, wo alle zusammenkommen, auch dann natürlich in Tracht und in Dirndl.
1: Ja, natürlich Spielzeit, wo wir uns alle immer treffen am Abend. Egal ob alt oder jung, jeder ist einfach mal da.
0: Jeder ist einfach mal da. Ja, das haben wir uns zu Herzen genommen. Sogar wir, der Ö3-Wecker. Also falls ihr am Donnerstagnachmittag bzw. am Freitag in der Früh dort seid, ja, das sind wir. Philipp Bergsmann und ich senden nämlich den Ö3-Wecker am Freitag live vom Domplatz. Schaut's vorbei. Wir freuen uns natürlich auf alle, die wir vor Ort treffen. Jetzt haben wir mal Happy Vormittag.

0: Ö3 ist hier, 10.30 Uhr. Mit dem schnellsten Verkehrsservice Österreichs in Kärnten steht eine Tunnelampel auf Rot. Michi Matzke.
1: Beim St. Niklas-Tunnel auf der A11 der Karawankenautobahn Richtung Slowenien, kurz nach Villach, da hat ein LKW die Höhenkontrolle ausgelöst. Dauert etwa eine Viertelstunde, dann geht's wieder weiter. Tirol B186, Ötztalstraße zwischen Sölden und Aschbach. Da gibt's Arbeit nach einem Unfall, der Verkehr wird wechselweise vorbeigeleitet. Großes deutsches Eck, Autobahn A8 zwischen Rosenheim und Achenmühle. In beiden Richtungen bis zu 30 Minuten Zeitverlust vor einem Baustellenbereich. Und Steiermark am neuen Pionautobahn Richtung Linz zwischen Seilsberg und dem Verteilerkreis Webring. Hier ist die Unfallstelle geräumt und der Stau hat sich aufgelöst.
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Ö3 bei der Arbeit. Mit mir, der Anna Gratzky. Hi. Und ich nehme ja meinen Job hier bei Ö3 sehr, sehr ernst. Also ich spiele eure absoluten Lieblingshits, damit euch das Arbeiten einfach gleich viel leichter fällt. Aber ich habe auch immer wieder ein paar Songs mit am Start, die eventuell zu euren neuen Lieblingssongs werden könnten. Und das hier ist so einer. Der fahrt doch komplett, oder? Paros de la Black Lilies habe ich gleich mit dabei hier in der Playlist. Davor aber noch ein absoluter 80er-Banger. Maniac aus dem legendären Tanzfilm Flashdance. Ja, da kann das Popöchen schon ein bisschen mitwackeln, beim Wäsche zusammenlegen. Happy Hausarbeit, happy Mittwoch.

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10: Ö3 ist hier. Teddy Swims, Sunrise Avenue und viele mehr gibt's jetzt gleich für euch. Ich spiele nämlich durch bis halb. 30 Minuten Musik nonstop. Jetzt zu Lise Pelzelmeier. Es ist 11 Uhr.
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12: Gute Nachrichten nach dem schweren Kindergartenbusunfall in St. Marienkirchen am Hausruck im Bezirk Ried. 5 Tage danach sind die 4 verletzten Kinder auf dem Weg der Besserung und inzwischen außer Lebensgefahr. Ö3-Reporter Jürgen Freimuth in Oberösterreich.
13: Bei dem Unfall vergangene Woche waren 4 Kinder verletzt worden, 3 davon schwer. Eines wurde in kritischem Zustand mit dem Rettungshubschrauber ins Krankenhaus geflogen. Ein LKW war mit dem Kindergartenbus zusammengestoßen. 3 Kinder sind weiterhin im Krankenhaus, laut Bürgermeister Günther Fiesecker aber außer Lebensgefahr. Die Gemeinde hat inzwischen die Busroute verlegt. Außerdem sollen Experten prüfen, wie die Verkehrswege sicherer werden können. Dazu sind auch Gespräche mit den Eltern geplant.
12: Die Zahl der Kirchenaustritte ist in Österreich im Vorjahr leicht zurückgegangen. 66.930 Menschen sind 2025 aus der katholischen Kirche ausgetreten. Das teilt die österreichische Bischofskonferenz vor kurzem mit. Im Jahr 2024 sind 71.530 Menschen ausgetreten. In Berlin läuft gerade eine große Razzia gegen Schusswaffengewalt. Seit der Früh werden in der ganzen Stadt Wohnungen durchsucht. Es habe laut der Berliner Polizei bereits mehrere Festnahmen gegeben. Auch Schusswaffen mit scharfer Munition seien bereits sichergestellt worden. Und das Kolosseum in Rom bleibt nach dem Tod eines Arbeiters heute geschlossen. Der 22-Jährige ist beim Montieren neuer Beleuchtungssysteme 10 Meter abgestürzt. Die Polizei ermittelt zu dem Vorfall. Das größte antike Amphitheater der Welt wird normalerweise pro Tag von bis zu 20.000 Touristen besucht. Und jetzt zu Michi Mattern.
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15: Ein goldener Septembernachmittag wird es heute in weiten Teilen Österreichs. Speziell im Westen und Süden bleibt es meist vollkommen ungetrübt. Nach Osten hin schieben sich dagegen vorübergehend doch ein paar Wolken vor die Sonne. Und zwar speziell vom Mühlviertel über Niederösterreich und Wien bis ins Burgenland. Die Temperaturen entsprechen heute in etwa der Jahreszeit. Sie erreichen 14 bis 21, im Inntal bis zu 23 Grad. Morgen Donnerstag dann ähnliche Höchstwerte, aber deutlich weniger Sonne. Von Norden her nämlich allmählich verbreitet dichte Wolken und teils kräftige Regenschauer, vereinzelt eventuell mit Blitz und Donner.
10: 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Ein Unfall auf der Südautobahn in der Steiermark. Michi Matzke.
16: Auf der A2 Richtung Klagenfurt, kurz nach Gleisdorf West, ist der Unfall in einem Baustellenbereich passiert. Es ist nur die ganz rechte Fahrspur frei. Es gibt knapp einen Kilometer Stau. Ein Unfall auch in Tirol im Ötztal auf der B186 zwischen Sölden und Aschbach. Der Verkehr wird wechselweise an der Unfallstelle vorbeigeleitet. Und großes deutsches Eck, Autobahn A8 zwischen Rosenheim und Fraßdorf. In beiden Richtungen bis zu 30 Minuten Zeitverlust vor einem Baustellenbereich.
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10: 11.03 Uhr, diese magische Zeit, in der man plötzlich nicht mehr weiß, ob man einen Kaffee oder vielleicht doch schon das Mittagessen braucht. Egal für was ihr euch entscheidet, es gibt auf jeden Fall dazu eine halbe Stunde Musik nonstop. Und das ist Teddy Swims, Mr. Know-It-All.

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8: 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Michi Matzke, es gibt Stau im Weinviertel.
9: In Niederösterreich auf der 5. Nordautobahn Richtung Brünn auf der Umfahrung Drasenhofen messen die Verkehrssensoren 15 Minuten Zeitverlust. Geräumt sind die Unfallstellen in der Steiermark auf der A2 der Südautobahn Richtung Klagenfurt kurz nach Gleisdorf West und geräumt auch in Tirol die Unfallstelle im Ötztal auf der B186 bei Sölden. Großes deutsches Eck, Autobahn A8 zwischen Rosenheim und Fraßdorf. In beiden Richtungen Stau und bis zu 30 Minuten Zeitverlust vor einem Baustellenbereich.
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Happy Mittwoch. Ihr hört Ö3 und wir sind ja schon mittendrin im September. Übrigens der Monat mit den meisten Geburtstagskindern. Also Happy Happy Birthday an alle, die heute ihren Geburtstag feiern. Ihr seid super, ihr seid großartig. Also falls euch das noch niemand gesagt hat heute, sag's ich euch. Und was auch ganz cool ist, ihr teilt euch euren Geburtstag mit dem Boss höchstpersönlich. Bruce Springsteen. Auch an dich Happy Birthday und an alle anderen schönen Mittwoch.

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11: Hier ist der 3, es ist Mimi, Mittwochmittag. Und ab jetzt Good Vibes Only. Wir läuten die Happy Hour ein mit euren Happy Moments und mit Waka Waka und Van Halen Jump. Und natürlich noch viel mehr Musik, die gute Laune macht. Es ist 12 Uhr, hier ist Elise Pelzenmeier.
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11: Die heimischen Feuerwehren brauchen mehr Geld für Ausrüstung und Ausbildung. Das fordert heute der Berufsfeuerwehrverband. Der heurige Sommer war für die Feuerwehren besonders herausfordernd. 3.500 Wald- und Vegetationsbrände mussten gelöscht werden. Die Zahl der Brände ist um mehr als 30% gestiegen. Ö3-Reporterin Veronika Mauler berichtet.
13: In Tirol müssen Feuerwehrleute immer öfter mit dem Hubschrauber ins unwegsame Gelände eingeflogen werden. In Niederösterreich hat sich die Zahl der Waldbrände heuer verdreifacht, sagt Landesfeuerwehrkommandant Dietmar Pfarrer-Fellner. Besonders fordernd die zwei Großbrände im Föhrenwald mit erstmals mehr als 10 Verletzten.
14: Flammenfronten über 30 Meter waren in Österreich undenkbar. Und mittlerweile sind wir dort angekommen. Gerade bei dem Föhrenwaldbrand, hier hat mehrmals der Wind gedreht. Und Feuerwehrleute eingeschlossen, die wir im letzten Moment herausgebracht haben.
13: Um für die Zukunft gerüstet zu sein, brauche es rund 200 Millionen Euro vom Bund, etwa für persönliche Schutzausrüstungen und Sonderlöschfahrzeuge, so die Forderung.
14: Wenn man sich in Österreich freiwilliger bedient, dann hat man auch die verdammte Verpflichtung, zumindest das Werkzeug zur Verfügung zu stellen.
13: Denn das könne man nicht den Gemeinden umhängen oder über Feuerwehrfeste finanzieren.
11: Zu wenig Kassenkinderärzte, zu wenig Therapieplätze. Die Gesundheitsversorgung von Kindern und Jugendlichen müsse deutlich verbessert werden. Das fordern heute Fachleute von der Plattform Politische Kindermedizin. Obfrau-Stellvertreter Johannes Hofer sieht Versorgungslücken in vielen Bereichen.
15: Wir müssen investieren in ausreichend Diagnostikplätze, Begleitplätze, Behandlungsplätze, Therapieplätze. Wir müssen die vorhandenen Ressourcen besser nutzen. Es braucht Unterstützung im Bereich der Familiennavigation, wo Eltern wissen, ich kann mich dort melden mit meinem Bedarf, der diagnostisch erhoben wurde, wo es fachärztlich und von Fachpersonen auch bestätigt wurde, ich brauche das, dass nicht Eltern das selbstständig machen müssen.
11: Gesundheitliche Versorgung hängt teilweise davon ab, wie viel Geld die Eltern haben bzw. wo sie wohnen, so die Kritik. Im Nationalrat geht es heute um die Aktivpension. Menschen, die auch in ihrer Pension weiterarbeiten, sollen künftig einen Steuerfreibetrag von 1.250 Euro pro Monat bekommen. Die Opposition kritisiert die Regelung. Ö3-Reporter Peter Stacher.
16: Trotz rund 380.000 Arbeitslosen in Österreich besteht weiterhin ein Fachkräftemangel. Dem soll die Aktivpension entgegenwirken, sagt SPÖ-Sozialministerin Corinna Schumann.
17: Österreich braucht Fachkräfte auf allen Ebenen. Deshalb wollen wir ältere Fachkräfte länger im Erwerbsprozess halten. Genau hier setzt das Gesetzespaket Arbeiten im Alter und Aktivpension wichtige Impulse.
16: Die Aktivpension helfe nur denen, die es sich richten könnten, kritisiert FPÖ-Arbeitssprecherin Dagmar Bilakowitsch.
18: Das, was Sie heute mit der sogenannten Aktivpension beschließen, ist ein Verrat an den Arbeitern und Arbeiterinnen in diesem Land.
16: ÖVP-Sozialsprecher August Wöginger dazu.
19: Wo das ein Verrat an Arbeitnehmern und Arbeitnehmern ist, also das ist ja Hanebüchern.
16: Jeder, der weiterarbeiten wolle, werde entlastet, so Wöginger.
11: Israel kritisiert jetzt Bundespräsident Alexander Van der Bellen scharf. Denn bei der UNO-Vollversammlung hat Van der Bellen Israel Kriegsverbrechen vorgeworfen. Aus Tel Aviv berichtet Ö3-Korrespondent David Kriegleder.
20: Dass ein österreichisches Staatsoberhaupt diesen Vorwurf gegenüber Israel erhebt, ist eine diplomatische Zäsur.
21: Erzwungene Absiedlung, das läuft unter Kriegsverbrechen. Das muss man offen aussprechen.
20: Israels Außenminister Gideon Saar verurteilt die Aussage auf der Plattform X. Österreichs Präsident solle sich schämen, jemand, der ein Land repräsentiert, dessen Vergangenheit mit den schwerwiegendsten Verbrechen gegen die Menschlichkeit und das jüdische Volk verknüpft ist, wagt es, eine falsche Anschuldigung gegen den jüdischen Staat zu erheben, schreibt Saar. Kein Österreicher dürfe für diesen abscheulichen Unsinn des Präsidenten verantwortlich gemacht werden. Interessant wird, ob Außenministerin Beate Meindl-Reisinger bei ihrer morgigen Rede vor der UN den Kriegsverbrechenbegriff ebenfalls verwendet.
11: In Marokko wird heute ein neues Parlament gewählt. Mit Spannung wird erwartet, wie die Jungen abstimmen. Die Unzufriedenheit, das ist ja gerade bei ihnen groß. Das hat zuletzt auch der Massenansturm junger Marokkaner auf die spanische Exklave Ceuta deutlich gezeigt. Ö3-Korrespondentin Maren Häusermann, du bist in Ceuta, unmittelbar an der Grenze zu Marokko. Die Wahl ist auch dort heute ein großes Thema.
22: Ja, die Wahl in Marokko wird hier in Ceuta ganz besonders beobachtet, weil viele Menschen, die am 31. Juli über die Grenze gekommen sind, das gemacht haben, weil sie für sich keine Zukunft in Marokko sehen. Vor allem unter den unter 24-Jährigen, da haben sich in Marokko auch nur 4% für die Wahl überhaupt registriert. Da konzentriert sich eine Macht auf eine kleine Elite und die jungen Menschen sehen nicht, dass sich das in Zukunft ändern wird.
11: Und Maren, gerade heute am Wahltag ist die Sorge vor einem neuerlichen Ansturm auf Ceuta groß. Was beobachtest du aktuell an der Grenze?
22: Ich bin jetzt gerade an der Grenze. Was ich hier sehe, ist vor allem Militäreinheiten, vor allem marokkanische Militäreinheiten, die auch mit Schlauchbooten draußen im Meer unterwegs sind. Und die versuchen eben zu verhindern, dass neue Bewegungen sich in Richtung Spanien auftun. Aufgerufen dazu haben Social-Media-Accounts und es gab auch eine Warnung, dass sich vermehrt Bewegungen abzeichnen von der Subsahara-Region Richtung Marokko. Das heißt, vor allem aus dem Sudan bewegen sich jetzt immer mehr Menschen Richtung Marokko und vermutlich weiter Richtung Spanien.
11: Computer- und Smartphone-Nachhilfe für ältere Menschen, das geben jetzt Schülerinnen und Schüler der Oberstufe in 13 Schulen. Initiiert wurde das Projekt Gemeinsam Digital vom Bildungsministerium und vom Staatssekretariat für Digitalisierung. Beim Auftakt in einer Wiener Schule mit dabei war Ö3-Reporterin Viktoria Waldhäusl.
23: Und da müsste ich jetzt vom Empfänger die Telefonnummer eingeben?
24: Nein, oder? Die Nachricht.
23: Ach so.
25: Vier junge Menschen beugen sich über das Handy einer älteren Dame, die sich im Umgang mit ihrem Handy bezeichnet als
23: eine blutige Anfängerin.
25: Jetzt will sie lernen, wie man Nachrichten schreibt. Dazu ist sie in die Höhere Lehranstalt für wirtschaftliche Berufe in der Wiener Strassergasse gekommen. Im Rahmen des Projekts Gemeinsam Digital teilen hier junge Menschen ihr Wissen. Und auch sie lernen dazu.
26: Wir haben so die Unterschiede gelernt, wie es früher war. Zum Beispiel, dass die Dame einen Kalender hat, wo sie alles mit Hand einträgt und halt nicht am Handy.
25: Die Pilotphase geht bis Jänner und wird evaluiert. Derzeit findet das Projekt an 13 Schulen in ganz Österreich statt. Ist es ein Erfolg, soll es über einen längeren Zeitraum auch auf andere Schulen ausgeweitet werden.
11: David Alaba steht offenbar kurz vor einer Unterschrift in der italienischen Liga beim Serie A-Verein Udinese. Eine mündliche Einigung soll es bereits geben und auch der Club selbst gibt erste Anzeichen nach außen. Ö3-Reporter Daniel Kulowitz.
0: Ja, mit einem Insta-Posting sorgt der Club vor kurzem für Schmunzeln und für ein deutliches Signal. Zu sehen ist nämlich ein weißer Stuhl, das Markenzeichen von David Alaba, der für seinen legendären Jubel nach dem Champions-League-Titel mit Real Madrid steht. Heizt die Spekulationen also zusätzlich an und es ist damit zu rechnen, dass Udinese den Transfer von David Alaba in Kürze offiziell machen wird. Der 34-Jährige ist seit seinem Vertragsende bei Real Madrid auf Clubsuche und hielt sich in den letzten Wochen selbst fit. Jetzt dürfte es also doch noch mit einem Sprung in eine große Liga klappen. Udinese war vergangene Saison Zehnter der Serie A, spielt also nicht im Europacup und hält nach 5 Runden bisher bei nur einem Sieg. Alaba soll Stabilität bringen und helfen, die Tabellensituation zu verbessern. Noch aber fehlt eine offizielle Bestätigung von Udinese.
11: Und jetzt zu Michi Mattern.
1: Das Ö3-Wetter. Der Mittwochnachmittag bringt in weiten Teilen Österreichs ungetrübten Sonnenschein, traumhaftes Herbstwetter. Nur vom Mühlviertel über Niederösterreich und Wien bis ins Burgenland sowie in der östlichen Obersteiermark ziehen vorübergehend ein paar Quellwolken durch. Dazu gibt es heute der Jahreszeit entsprechende Temperaturen, Höchstwerte 14 bis 22 oder 23 Grad. Morgen Donnerstag wird es dann noch einmal feuchter. Von Norden her ziehen nämlich mit böigem Wind dichte Wolken und teils kräftige Regenschauer auf, vereinzelt eventuell mit Blitz und Donner. Ab Freitag bringt uns Hoch Arno dann aber noch einmal den Spätsommer zurück mit viel Sonne und Temperaturen bis und über 25 Grad.
11: Ö3-Verkehrsservice, der schnellste Österreichs jetzt in Niederösterreich. Kerstin Obermeier, da ist ein Unfall passiert.
2: Auf der S5 Richtung Wien zwischen Königsbrunn und der Abfahrt Hulln, da ist ein Auto rechts von der Schnellstraße abgekommen und da liegen die Fahrzeugteile auf der Fahrbahn. Auf der A5 Richtung Brünn auf der Umfahrung Drastenhofen dauert es eine Viertelstunde länger und am großen deutschen Eck unverändert der Baustellenbereich auf der Autobahn A8 zwischen Rosenheim und Fraßdorf bis zu einer halben Stunde Zeitverlust in beiden Richtungen.
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0: wieder geht und ich heute nach über einer Woche wieder mit der Maschine in die Arbeit gefahren bin. Das war mein Happy Moment heute, schreibt uns die Laura. Wie schaut es bei euch aus? Was macht euch glücklich? Oder wollt ihr wem was Nettes ausrichten? Dafür ist die Happy Hour hier auf Ö3 da. Judith aus Oberösterreich.
1: Ich würde mich ganz kurz bedanken, und zwar bei den Großeltern meiner Kinder, also meiner Mama und meinem Papa, weil die heute meinen Tag so dermaßen erleichtern, weil sie unsere Kinder in die Musikschule bringen, von der Musikschule abholen, zum Kieferorthopäden bringen und wieder abholen und letzten Endes dann am Tagesende auch nochmal in eine ganz andere Musikschule nach Leonding fahren und wieder ein Kind hinführen und abholen. Und ich bin frei praktizierende Hebamme und bin heute den ganzen Tag unterwegs für Mutter und Kind und bin einfach unendlich dankbar, da Unterstützung zu haben. Genau, ohne dem wäre es gar nicht möglich.
0: Wahnsinn. Danke fürs Teilen. 0800 600 600 für eure Happy Moments.

0: Good Vibes Only in der Happy Hour auf Ö3. Es ist gleich 12:30.
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12: Auf der A5 in Niederösterreich Richtung Brünn auf der A-Umfahrung Drassenhofen dauert es eine Viertelstunde länger und verändert auch der Zeitverlust am großen deutschen Eck auf der Autobahn A8 zwischen Rosenheim und Fraßdorf. In beiden Richtungen habt ihr da einen Plus von bis zu einer halben Stunde. Und der Axeljochtunnel in Tirol auf der B179 bei Heiterwang ist in beiden Richtungen gesperrt. Da steht ein defekter PKW im Tunnel. Der Verkehr wird umgeleitet.
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0: Mayer macht so schöne Musik. Summer. Nächstes Jahr ist er in Österreich im Mai in der Wiener Stadthalle. Viel Spaß an alle, die Tickets erwischt haben. Das Konzert ist nämlich schon ausverkauft.
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2: Ich habe heute ein cooles Projekt starten dürfen mit meiner Firma. Und da bin ich richtig, richtig aufgeregt und freue mich sehr drauf. Und da haben wir heute das Konzept zusammengestellt. Das ist dann richtig schön geworden, kundenfalls auch. Und da war ich richtig, richtig happy, weil ich im Endeffekt was machen darf, was ich eigentlich schon mein Leben lang so machen will. Und das wieder einen Schritt wachsen. Und das macht mich sehr, sehr, sehr glücklich.
0: Super, gratuliere und danke fürs Teilen.

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1: Du, da ist die Eva aus Salzburg. Ich bin happy, eine Freundin wie die Marlene zu haben, weil die hat mir heute schon Zwitschgenknödel und eine Kantwurst zusammen gebracht, weil ich habe nur 3 Wochen einen Gips. Danke, Marlene, dass die gibt.
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9: Hier ist der 3 und die Mischung passt. In der nächsten halben Stunde gibt's Rock von Green Day, die 80er mit Nick Kershaw und ein bisschen von David Guetta und J-Lo. Save Me Tonight. Nach Elise Pelzelmeier. Es ist 13 Uhr.
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11: Im teilweise eingestürzten Mehrparteienhaus in der Wiener Innenstadt ist die Suche nach Verschütteten beendet. Die 85-jährige vermisste Frau konnte in der Nacht nur noch tot aus den Trümmern geborgen werden. Ö3-Reporterin Petra Thalhammer-Jeschek.
12: Nun wird wegen fahrlässiger Tötung ermittelt. Markus Dietrich von der Wiener Polizei.
13: Das Landeskriminalamt Wien, Außenstelle Zentrum Ost, hat die weiteren Ermittlungen übernommen. Insbesondere geht es nun darum, herauszufinden, was zum Einsturz des Hauses geführt hat.
12: Weitere Verschüttete soll es nicht geben.
13: Wir gehen derzeit davon aus, dass sich keine weiteren Personen mehr unter den Trümmern befinden.
12: Bei dem Teileinsturz wurde auch eine 57-jährige Hausbewohnerin schwer verletzt. 2 weitere Bewohner, ein 60-jähriger Mann und eine 88-jährige Frau wurden leicht verletzt. In dem Haus fanden Bauarbeiten statt. Laut Anrainern wurde die Feuerwehr schon vergangene Woche zu der Baustelle gerufen, angeblich für Sicherungen am Dach. Offiziell bestätigt wird das bei der Feuerwehr trotz mehrfacher Anfrage nicht.
11: Kriegsverbrechen hat Bundespräsident Alexander Van der Bellen bei der UNO-Vollversammlung Israel vorgeworfen. Bisher hat Österreich sich während des Gaza-Kriegs mit Kritik an Israel eher zurückgehalten. Emil Brix, der langjährige Leiter der Diplomatischen Akademie, bezeichnet die deutliche Wortwahl Van der Bellens als heikel.
14: Der Bundespräsident hat hier doch einen deutlichen Schwenk gemacht und diese Entwicklung in der österreichischen Haltung gegenüber Israel hat sich aber schon angedeutet im Vorjahr bei Abstimmungen in den Vereinten Nationen. Die Außenministerin hat auch eine deutlich kritischere Haltung zu Israel eingenommen, als es vorher der Fall gewesen ist. Also da ist eine bestimmte Entwicklung in Richtung Kritik an Israel zu merken.
11: Israels Außenminister Saar kritisiert die Kriegsverbrechenvorwürfe von Van der Bellen scharf. Auf Ex schreibt Saar, Van der Bellen solle sich schämen. Die Reform der Sozialhilfe würde auch 71.000 in Armut lebende Kinder treffen. Caritas, Diakonie und Volkshilfe kritisieren heute den Gesetzesentwurf scharf. Die Sozialhilfe pro Person würde um bis zu 400 Euro pro Monat gekürzt werden. Bernd Koschuh berichtet.
15: Wer Sozialhilfe bezieht, aber an sich arbeitsfähig wäre, soll künftig statt maximal 1230 nur mehr 860 Euro erhalten, Caritas-Präsidentin Nora Musenbichler.
16: Kürzungen um bis zu 400 Euro pro Monat sind ein Wahnsinn.
15: Nur wer an einem Deutschkurs oder einem Programm für Arbeitsmarktintegration teilnimmt, soll die volle Höhe bekommen können. Volkshilfepräsident Erich Fenninger ortet direkt und indirekt auch Kürzungen für die 71.000 Kinder, deren Familien Sozialhilfe beziehen. Dabei sei die Verringerung der Kinderarmut im Koalitionsvertrag vorgesehen.
17: Wir erleben jetzt vermutlich, dass die Regierung ihr Versprechen bricht.
7: den Koalitionsvertrag bricht.
15: Als stigmatisierend wird die Möglichkeit kritisiert, Sozialhilfeleistungen künftig nicht mehr auszuzahlen, sondern per App oder Sachleistungskarten abzuwickeln.
9: Und jetzt zu Michi Mattern.
17: Das Ö3-Wetter. Im größten Teil Österreichs geht es strahlend sonnig durch den Mittwoch, meist vollkommen ungetrübt. Nur im Osten, vom Mühlviertel bis ins Burgenland und im Osten der Steiermark ziehen einige Quellwolken durch. Hier ist es zum Teil recht frisch, 10 Grad jetzt nur in Bernkopf im Waldviertel. Im sonnigen Bludenz im Ländle hat es dagegen schon 20 Grad. Morgen Donnerstag bringt eine Front von Norden her dichte Wolken, teils kräftige und gewitterige Regenschauer, außerdem starken Nordwestwind. Schon ab Freitag kommt aber noch einmal der Spätsommer zurück, am Sonntag mit Temperaturen um die 25 Grad.
9: 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Wir starten in Niederösterreich. Da gibt es nämlich Baustellenstau, Kerstin.
18: Eine Viertelstunde Zeitverlust melden uns Ö3 auf der A1 Richtung Linz zwischen St. Pölten Süd und Losdorf. Dann auf der A5 auf der Umfahrung Drassenhofen dauert es weiterhin 20 Minuten länger Richtung Brünn, am großen deutschen Eck auf der Autobahn A8 bei Rohrdorf, Stau vor der Baustelle. Richtung München habt ihr einen Plus von 45 Minuten, Richtung Salzburg dauert es 20 Minuten länger. Dann steht auf der A13 in Tirol ein defekter LKW auf der A13 Richtung Innsbruck, ist das bei Zenzenhof auf der rechten Fahrspur. Davor steht ihr im Stau mit 20 Minuten Zeitverlust. Und die Pottendorfer Linie ist zwischen Hennersdorf und Wien-Meidling wegen eines Rettungseinsatzes voraussichtlich bis um 13.30 Uhr unterbrochen. Da fahren ersatzweise Busse.
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13: Bert. Ö3 Verkehrsservice, der schnellste Österreichs. Jetzt mit Kerstin Obermeier, der Tunnel Kaisermühl ist gesperrt.
14: Auf der A22 in Wien Richtung Stockerau. Im Tunnel geht eine Person auf der Fahrbahn und die Einsatzkräfte sind schon unterwegs. Es kann also nicht mehr allzu lange dauern. Auf der A13 in Tirol Richtung Innsbruck bei Zenzenhof blockiert ein defekter LKW den rechten Fahrstreifen. Stau, 25 Minuten Zeitverlust. Weiter am großen deutschen Eck auf der Autobahn A8 bei Rohrdorf, Stau vor einer Baustelle. Richtung München dauert es unverändert eine Dreiviertelstunde länger. Richtung Salzburg habt ihr einen Plus von 20 Minuten. Der Tunnel Götschka ist wieder frei auf der S10 Richtung Freistadt. Der defekte Tunnel ist aus dem LKW gefahren. Und auf der A5 in
13: Niederösterreich. Der Tunnel ist aus dem LKW gefahren.
14: Ja. Umgekehrt. Also der Tunnel ist wieder frei. Und in Niederösterreich auf der A5 Richtung Brünn auf der Umfahrung Trassenhofen dauert es 20 Minuten länger wegen Überlastung.
15: Gute Fahrt.
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Legt das Handy weg und schaut das Leben nicht über dem Bildschirm an, sondern seid mittendrin. Darum geht's in ihrem neuen Song. Das ist die Message, die Miley an euch hat. Den Nachnamen Cyrus hat sie abgelegt. Sie läutet jetzt nämlich eine neue Ära ein. Bass Persuades. Neu und richtig gut im Hitstorm auf Ö3.

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7: Cheers to 3 mit einem Riesenklassiker, Meatloaf, I do anything for love. Und wir spielen auch die aktuellen Hits Drop Dead von Olivia Rodrigo zum Beispiel. In dieser Stunde im Hitstorm. Es ist 14 Uhr, hier ist Elise Pelzenmeier.
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9: Erstmals seit der Corona-Pandemie dürfte im Tourismus und der Hotellerie wieder mehr investiert werden. Das zeigt auch eine Bilanz der Fachmesse für Gastronomie in Innsbruck. Ö3-Reporter Wolfgang Böhmer.
10: Vor allem im Bereich Zimmerausstattung, Küche, Schankanlagen wird erstmals seit Jahren wieder Geld ausgegeben. Während der Pandemie haben sich viele Betriebe ja neu aufgestellt, gab es auch massive Förderungen und haben viele damals während der Lockdowns erneuert oder renoviert. Und das haben die Fachfirmen dann in den letzten Jahren gespürt. Lange wurde einfach in der Branche nichts mehr bestellt. Jetzt ziehen die Investitionen aber erstmals nach 4-5 Jahren wieder an, heißt es von vielen Ausstellern am Ende der Fachmesse.
9: Bei der für Einwanderung zuständigen MA35 in Wien hat es gestern eine Hausdurchsuchung gegeben. Es gibt laut Kronenzeitung Vorwürfe gegen eine Mitarbeiterin. Es geht um den Verdacht der Vorteilsannahme im Zusammenhang mit Einbürgerungen. Die EU-Kommission will 4,2 Milliarden Euro an bisher eingefrorenen EU-Mitteln für Ungarn freigeben, quasi als Belohnung für die in Budapest umgesetzten Reformen bei Rechtsstaatlichkeit, Korruptionsbekämpfung und der Vergabe öffentlicher Aufträge. Die EU-Staaten müssen dem Vorschlag noch innerhalb eines Monats zustimmen. Und City Night Run morgen Abend in Linz. Etwa 3000 Läuferinnen und Läufer werden beim 15. Nachtlauf erwartet. Die Strecke ist 5,2 Kilometer lang und führt quer durch die Innenstadt. Kurzentschlossene können sich noch heute und morgen bei der Startnummernausgabe anmelden. Jetzt zu Michi Mattern.
11: Das Ö3-Wetter. Bis zu 40 Grad heute wieder in Teilen Portugals und Spaniens. Das sind für Ende September absolute Extremwerte. Bei uns entsprechen die Temperaturen dagegen der Jahreszeit. Momentan liegen sie zwischen 12 Grad in Mariazell und 21 Grad in Bad Radkersburg. Dazu gibt es im Großteil Österreichs weiterhin Sonne pur. In Summe die maximal möglichen 12 Sonnenstunden. Nur im Osten vom Mühlviertel bis ins Burgenland haben sich vorübergehend größere Quellwolken gebildet. Morgen Donnerstag zieht von Norden her eine Front durch. Sie bringt Wolken, kräftige und gewittrige Regenschauer, außerdem starken Nordwestwind. Ab Freitag übernimmt dann Hoch Arno das Kommando und damit könnt ihr euch auch mehrere Tage mit viel Sonne und Spätsommertemperaturen freuen.
7: Auf die Straßen jetzt, der 30 mit dem schnellsten Verkehrsservice Österreichs. Bitte aufpassen in Niederösterreich. Kerstin Obermeier.
12: Auf der A2 Richtung Graz zwischen Krumbach und Zöbern, da steht in einer unübersichtlichen Kurve ein LKW, der nicht abgesichert ist auf der rechten Fahrspur. Auf der A5 weiterhin 20 Minuten Zeitverlust Richtung Brünn auf der Umfahrung Trassenhofen. In Kärnten gibt es jetzt Blockabfertigung auf der A10 Richtung Villach zwischen Gmünd und dem Knotenspital vor der Einhausung Trebessing. Da braucht es 20 Minuten länger. Auf der A13 Richtung Innsbruck bei Zenzenhof ist der defekte LKW entfernt, aber der Stau geht noch bis Schönberg zurück, das wird jetzt nach und nach besser. Und am großen Deutschen Eck auf der Autobahn A8 bei Rohrdorf, da weiterhin Stau vor einer Baustelle, Richtung München dauert es eine Dreiviertelstunde länger und Richtung Salzburg habt ihr einen Plus von 20 Minuten.
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9: Schönen Mittwoch euch.

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alles, alles Gute zum Geburtstag an alle, die heute am 23. September feiern. Es ist ja wirklich gerade Geburtstagshochsaison. Heute feiert auch der Boss Bruce Springsteen Geburtstag. Und wieso sagen eigentlich alle Boss zu ihm? Weil er in den 70ern seinen Bandmitgliedern nach den Auftritten die Gage immer im Bar ausgezahlt hat. Er selber mag den Spitznamen nicht so gern, aber wir mögen seine Musik. Deshalb würde man gern einen Song von ihm spielen. Die Frage ist, welchen? Sollen wir Dancing in the Dark spielen oder I'm on Fire? Ruft an, stimmt ab 0800 600 600. Ihr könnt auch eine Sprachnachricht schicken oder online abstimmen. Den Siegersong gibt's in einer halben Stunde hier im Ö3.

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4: Ö3 Verkehrsservice, der schnellste Österreichs. Jetzt in der Steiermark, da gibt es eine Sperre, Kerstin.
5: Auf der A2 der Südautobahn Richtung Wien ist die Abfahrt Sinnabelkirchen gesperrt. Am Ende der Abfahrt ist nämlich ein Unfall passiert und deshalb ist die Abfahrt selber zu. Ausweichen am besten über Gleisdorf. In Niederösterreich auf der A5 Richtung Brünn auf der Umfahrung Drasenhofen gibt es Stau und 20 Minuten Zeitverlust. Dann in Kärnten auf der A10 Richtung Villach zwischen Gmünd und dem Knotenspital. Vor der Einhausung Trebes in Blockabfertigung und auf Stau an der Baustelle am Großen Deutschen Eck auf der Autobahn A8 bei Rohrdorf weiterhin. Richtung München dauert es eine halbe Stunde länger. Richtung Salzburg habt ihr einen Plus von 20 Minuten.
4: Gleich hier auf Ö3 ein Bruce Springsteen Song. Ihr entscheidet welchen. Sollen wir gleich Dancing in the Dark spielen oder I'm on Fire? Weil Bruce Springsteen heute Geburtstag hat. 0800 600 600 anrufen oder Sprachnachricht schicken oder ihr stimmt online ab. Geht auch alles.

0: Springsteen hat heute Geburtstag, 77 ist er geworden und wir spielen ihn. Ihr habt entschieden, mit welchem Song, entweder On Fire oder Dancing in the Dark.
1: Hallo liebes Ö3-Team, da ist der Stefan aus Leoben und ich würde für On Fire von Bruce Springsteen sein und natürlich Happy Birthday.
2: Ja, hallo, das ist Andreas, ich bin für Dancing in the Dark.
3: Eindeutig Dancing in the Dark, weil wenn ich das Lied im Radio höre, das ist immer so super.
0: Mit 63% euer Siegersong und deshalb hier mit Storm auf E3, das ist Dancing in the Dark.

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0: Hier ist Ö3 mit eurer Musik in eurem Hitradio. Geht's durch den Mittwochnachmittag. Gleich sind die Legenden dran. Queen, I Want It All im Mix mit Katy Perry. Jetzt Christian Huber, es ist 15 Uhr.
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2: Die polnische Armee meldet eine neue Luftraumverletzung durch Russland. Ein russischer Militärhubschrauber soll in den polnischen Luftraum eingedrungen sein. Der Vorfall habe 42 Sekunden gedauert. Das NATO-Mitglied Polen hat Kampfjets aufsteigen lassen. Bodentruppen sind in Bereitschaft, heißt es von der polnischen Armee. Von Russland gibt es zu dem Vorfall noch keine Stellungnahme. In Oberösterreich ermittelt die Polizei, nachdem in Grein im Bezirk Perg eine Kirche beschädigt worden ist. In Oberösterreich, Ö3-Reporter Jürgen Freimuth.
3: Passiert ist das Ganze gestern Vormittag zwischen 8 und 11 Uhr in der Greiner Stadtpfarrkirche. Die Täter haben aus einem Beichtstuhl Gegenstände genommen und in der Kirche verteilt. Darunter Gebetsbücher und Heiligenbilder. Sitzpolster lagen am Boden verstreut. Der Deckel des Taufbeckens wurde heruntergerissen. Das abgebrochene Kreuz ins Weihwasser geworfen. Im Beichtstuhl haben die Täter außerdem einen Fahrradschlauch zurückgelassen. Die Polizei will ihn jetzt auf Spuren untersuchen. Es ist bereits der dritte ähnliche Vorfall in der Kirche. Schon 2018 und 2021 wurde sie verwüstet.
2: Frontal gegen einen Sattelschlepper geprallt ist ein Autofahrer in Sölden in Tirol. Der 60-jährige Australier und seine 63-jährige Beifahrerin sind verletzt. Dem Lkw-Fahrer ist nichts passiert. Und das leerstehende letzte Bundesasylquartier in Kärnten in der Gemeinde Finkenstein im Bezirk Villachland wird jetzt bis auf Weiteres stillgelegt. Begründet wird das mit dem, wie es heißt, niedrigsten Stand an Asylwerbern seit 30 Jahren. Jetzt zu Nicola Biermeier.
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4: Strahlensonnig geht es von Bregenz bis Linz und Graz weiter. Weiter im Osten sind neben Sonne auch ein paar dichtere Wolken dabei. Vom Weinviertel über Wien bis ins Nordburgenland weht mäßiger Nordwestwind und die Temperaturen liegen jetzt zwischen 15 Grad in Bad Gastein und 21 Grad in Landeck. Morgen deutlich weniger Sonne. Von Norden ziehen Wolken und Regenschauer durch. Am meisten regnet es von Nordtirol bis ins südliche Niederösterreich. Zum Teil sehr windig, bei 13 bis 21, im Süden bis zu 23 Grad.
0: Kurz nach 15 Uhr, wir begleiten euch mit dem schnellsten Verkehrsservice Österreichs auf Ö3 und Adin Bayer.
5: Wir schauen nach Kärnten, da dauert es länger. Auf der A10 der Tauernautobahn Richtung Salzburg beim Knotenspital. Blockabfertigung vor der Einhaus- und Drebesink und für euch bedeutet das eine halbe Stunde Zeitverlust. Und eine Baustelle sorgt schon die ganze Zeit am Großen Deutschen Eck für Stau auf der Autobahn A8 bei Rohrdorf. Richtung München verliert ihr eine halbe Stunde, Richtung Salzburg 20 Minuten.
0: So, say it loud. Say it clear, Wochenhalbzeit is here. Ray und Where is my husband mit Pauken und Trompeten durch den Mittwochnachmittag.
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8: Ja, hallo, servus.

0: Beyoncé auf Ö3. Halo, das heißt so viel wie Heiligenschein. Und passt perfekt. Für den Segen von ganz oben, einmal vom Stubaital direkt nach Rom. Vatikan Calling. Sehr schweres Gepäck, schweres Gepäck. Eine neue Kirchenglocke mit stolzen 110 Kilo. Transportiert einfach mal mit dem Bus von Midas im Stubaital in Tirol direkt zur Weihe von Papst Leo XIV. Bürgermeister Daniel Stern.
1: Ja, servus. Den Moment sind wir gerade beim Verlassen des Petersplatzes.
0: Wirklich?
1: Ja, war wirklich jetzt heute am Vormittag ein Erlebnis und ein ganz ein toller Vormittag. Wir sind unmittelbar ein paar Meter neben dem Papst gesessen. Also es war wirklich ein unglaublich tolles Erlebnis.
0: Wow. Was hat dich am meisten fasziniert? Was war so euer Highlight?
1: Für mich persönlich das Highlight war, als der Papst die Segnung der Glocke vorgenommen hat und dann höchstpersönlich die Glocke geläutet hat.
0: Hattet ihr die Möglichkeit, mit dem Papst Leo auch zu sprechen?
1: Nein, unmittelbar neben der Glocke war unser Künstler, der Helmut Strobel, dabei und unser Abt Raimund, der uns begleitet hat. Mit diesen zwei Herren hat er ganz kurz gesprochen. Der Abt und der Künstler kommen in dem Augenblick jetzt gerade direkt auf mich zu mit der Glocke.
0: Ja, ja, dann frag sie mal schnell. Und, was hat er gesagt?
1: Jetzt gerade einen Augenblick. Lieber Herr Abt, ich muss jetzt ganz kurz unterbrechen. Ich habe gerade Ö3 dran.
2: Schön.
1: Und die Frage ist, lieber Abt, wie ist es euch denn gegangen mit dem Papst?
2: Der Papst ist uns gut gegangen. Ja, das ist dann, was wir wollten.
1: Der Abt berichtet ganz nett. Es ist sehr gut gegangen mit dem Papst. Er hat alles gemacht, was wir wollten.
0: Auftrag ausgeführt.
1: Ja, ganz genau.
0: Schön, dass du die ganze Dreigemeinde ein bisschen mitgenommen hast. Gute Heimreise.
1: Ja, ganz schöne Grüße nach Österreich.
0: Heute also Weihe beim Papst und dann kommt die Glocke zurück dorthin, wo sie hingehört. Einweihungsfeier dann am Berg im Seeleskirchl.

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8: Hier ist Ö3 am Mittwochnachmittag. 3:30 ist es gleich mit Lost Frequencies und Chris de Surrendi, Good Old Days. Davor jetzt der schnellste Verkehrsservice Österreichs, Aline in Kärnten-Dauerslinger.
9: Und zwar verliert ihr 40 Minuten auf der A10 der Tauernautobahn Richtung Salzburg beim Knotenspital. Da wird nämlich der Verkehr vor der Einhausung Trebesing nur blockweise abgefertigt. In Salzburg ein Plus von 20 Minuten nach dem Grenzübergang Salzburg-Walserberg, da bremst eine Baustelle ein. Am Großen Deutschen Eck ebenfalls Baustellenstau auf der Autobahn A8 bei Rohrdorf Richtung München ein Plus von 40 Minuten. Richtung Salzburg steht hier 20 Minuten im Stau. Und in Niederösterreich auf der A5 der Nordautobahn Richtung Brünn auf der Umfahrung Drasenhofen gibt es Stau wegen Überlastung und 20 Minuten plus.
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0: The Feeling, Lost Frequencies. Ja, jetzt im September in Dirndl und Lederhose schon nochmal ein ganz anderes Feeling. Oktoberfeste im ganzen Land, seit heute Vormittag auch der Rupert-Kirtag in Salzburg. Wir schauen übrigens am Freitag machtig-trachtig mit dem Ö3-Wecker vorbei. Drei Mühlviertlerinnen mit starker Musik und starker Meinung zur Tracht. Die Boxhookers ist das.
1: Natürlich ist es einmal nett, wenn irgendwie Erntedankfest ist und dann schmeißt man sie ins Dirndl und so eine Tracht schaut ja auch wirklich sehr, sehr schön aus. Und was ich glaube für uns für wichtig ist, dass die Tracht nicht
2: zur Verkleidung wird
1: und auch nicht instrumentalisiert wird und irgendwie in eine politische Ecke gedrängt wird. Das ist uns sehr wichtig, weil wir haben ja letztens am Ball der Oberösterreicher gespielt und da war ja Pride in Wien und es war eben der Ball der Oberösterreicher und es war so ein schönes Bild. Also für uns war es ein mega schönes Bild zu sehen, hey, es hat so viel Platz auf der Welt und man braucht gar nicht sagen, das ist rechts, das ist links, sondern wir kehren alle zusammen und wir wollen alle hoffentlich das Beste für unsere Welt. Und ob ich jetzt die Trochter habe oder halb nockert auf der Pride Dance, weil es geil ist, dann darf das alles am selben Ort und am selben Platz sein.
0: Bravo. Bitte, bitte mehr davon und gerne heute Abend bei uns im Ö3 Pop-Magazin. Neues Album von den Boxhookers ist das, dazu Ness, Voodoo Jürgens, Cosmo, Holzer und. Und 22 Uhr geht's los. Und übrigens jetzt schon das Video zur Ö3 Studio Session mit den Boxes online bei uns Ö3 Homepage.
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0: Wir unterbrechen Shawn Mendes nur, wenn es wirklich wichtig ist. Aline, Mittwochnachmittag auf Ö3 jetzt mit einer Geisterfahrerwarnung.
1: Achtung in Tirol, auf der A13 der Brennerautobahn kommt zwischen Innsbruck und der Mautstelle Schönberg ein Geisterfahrer entgegen. Vorsicht in beiden Richtungen und nicht überholen. Achtung, ein Geisterfahrer in Tirol auf der A13 der Brennerautobahn zwischen Innsbruck und der Mautstelle Schönberg. Wir geben Entwarnung, sobald der Geisterfahrer die Autobahn verlassen hat.
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0: Ö3 hier, 10 vor 4. Jetzt mit der Wiederholung der Geisterfahrerwarnung, Aline, für Tirol.
1: Achtung, weiterhin auf der A13 der Brenner Autobahn. Da kommt euch zwischen Innsbruck und der Mautstelle Schönberg ein Geisterfahrer entgegen. Vorsicht in beiden Richtungen und nicht überholen. Wir geben natürlich sofort Entwarnung, sobald der Geisterfahrer die Autobahn verlassen hat.

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11: Hier ist Ö3, eure Musik, euer Hitradio am Mittwochnachmittag. Gleich mit Tampa City, mit Taylor Swift und mit Tina Turner. Davor jetzt Christian Huber. Es ist gleich 16 Uhr.
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13: Vor Betrug mit gefälschten Booking.com-E-Mails warnt jetzt die

0: Arbeiterkammer. Die Mail schaut täuschend echt aus, sagt Gerda Heilecker von der Arbeiterkammer.
1: Unter den Namen der gebuchten Unterkünfte, also typischerweise wurden die von Betrügern gehackt, deren Accounts, werden die Konsumenten angeschrieben. Also es schreibt scheinbar die Unterkunft. Und zwar stehen in der Mail die konkreten Reisedaten drinnen, von wann bis wann, genaues Datum, persönliche Daten. Und deshalb wirkt das Ganze so vertrauenserweckend. Das ist das Problem.
0: Der Tipp der Konsumentenschützerin, im Mail keine Links anklicken und im Zweifel direkt Kontakt aufnehmen mit dem Hotel oder mit der Buchungsplattform. Häuser und Wohnungen werden wieder teurer. Laut Statistik Austria sind die Kaufpreise heuer gegenüber dem Vorjahr im Durchschnitt um 3,9% gestiegen. Schwierige Verhandlungen zum neuen Kollektivvertrag für Österreichs 430.000 Handelsangestellte erwartet der Handelsobmann Rainer Treffelig von der Wirtschaftskammer Österreich. Die Verhandlungen starten am 22. Oktober. Als Verhandlungsbasis gilt eine Inflation von 3,2%. Und trotz aller Kritik aus Israel, die Aussagen von Bundespräsident Alexander Van der Bellen zu Kriegsverbrechen Israels sind aus Sicht von Völkerrechtsexperten korrekt. Das bestätigen gegenüber der Austria-Presseagentur die Völkerrechtsexperten Manfred Nowak und Ralf Janik. Es gebe unzählige Berichte zu Israels Verstößen gegen das humanitäre Völkerrecht in Gaza und der Internationale Strafgerichtshof habe Verfahren wegen Kriegsverbrechen durch ranghohe israelische Regierungsmitglieder eingeleitet. Jetzt zu Nicola Biermeier.
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3: Bis zu 3 Stunden Sonne sind noch möglich heute im Westen und Süden. Hier kommen in Summe verbreitet ziemlich genau 12 Stunden Sonnenschein zusammen heute zum Herbstbeginn, wo ja Tag und Nacht gleich lang sind. In Niederösterreich, Wien und dem Burgenland sind noch ein paar Wolken und mäßiger Wind dabei. Zu den Temperaturen aktuell in Klagenfurt und St. Pölten 18 Grad, in Bludenz sind es 22 Grad. Morgen deutlich weniger Sonne, von Norden ziehen Wolken und teils gewittrige Regenschauer durch. Die meisten am Nachmittag, zum Teil sehr windig und meist auch etwas kühler.
4: Kurz nach 16 Uhr der schnellste Verkehrsservice Österreichs auf Ö3. Jetzt mit der Geisterfahrer-Endwarnung, Aline für Tirol.
5: Von der A13 der Brenner Autobahn zwischen Innsbruck und der Mautstelle Schönberg, der Geisterfahrer hat die Autobahn verlassen. Jetzt nach Kärnten auf die A10 Richtung Salzburg beim Knoten Spital. Da gibt es Blockabfertigung vor der Einhausung Trebesing und eine halbe Stunde Anfahrtszeit. In Salzburg steht ihr auf der A1 Richtung München ab dem Knoten Salzburg bis zur Grenze am Walserberg 25 Minuten im Stau. Der Grund hier eine Baustelle auf deutscher Seite. Am Großen Deutschen Eck eine Dauerbaustelle auf der Autobahn A8 bei Rohrdorf. Der Zeitverlust aktuell Richtung München 40 Minuten, Richtung Salzburg 20 Minuten. In Niederösterreich auf der A5 Richtung Brünn, auf der Umfahrung Drasenhofen gibt es auch Baustellenstau und 20 Minuten mehr Fahrzeit. Und im Wiener Nachmittagsverkehr ein Plus von einer Viertelstunde auf der Tangente Richtung Kagran ab der Hansohn-Kurve.
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4: So, Auftakt bitte Taylor Swift. Wochenhalbzeit und wir begleiten euch bei allem, was heute noch so ansteht. Spätdienst, Stammtisch oder einfach mal nix. Da ist der Philipp Bergsmann. Einen schönen Mittwochnachmittag.

So, da bin ich jetzt gespannt, ob wir da ähnlich ticken. Mittwochnachmittag auf Ö3, da ist der Philipp Bergsmann. An welche Person denkt ihr, abgesehen von Tina Turner, als erstes bei dem Song? The Best. Mama oder Papa wäre jetzt ein Klassiker. Ich muss sagen, bei The Best, egal ob er jetzt einen Verein hat oder nicht, schießt mir aus österreichischer Fußballfansicht als erstes David Alaba ein. Und der steht offenbar vor einem Wechsel in die Serie A nach Italien. Also zumindest wenn es nach dem Transferexperten Fabrizio Romano geht. Und der ist üblicherweise sehr, sehr gut vernetzt. Der postet Alaba kurz vor einem Wechsel zu Udinese Calcio. Noch kein Here we go, aber kurz davor. Wir bleiben da auf alle Fälle für euch dran. Schauen wir mal, wie heiß die Sache wirklich ist und ob es da bald eine Unterschrift gibt. Update spätestens morgen bei uns im Ö3-Wecker. Ohne Alaba auf jeden Fall morgen Nations League in Linz. Österreich gegen Israel. Anstoß ist um 20:45 Uhr. Tina Turner.

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8: Ö3 ist hier, Mittwochnachmittag. Wir schauen gleich auf eure Strecke, der schnellste Verkehrsservice Österreichs in 20 Sekunden.
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8: Ö3 ist hier, 3:30. Wir schauen gleich zu euch nach Oberösterreich. Aline, ich habe gerade vorhin einen kurzen Anruf von meinem Papa bekommen, der gesagt hat, die S10 ist nach Neumarkt Richtung Freistadt gesperrt. Ich stehe im Stau. Für meinen Papa und alle, die sonst da stehen, der schnellste Verkehrsservice Österreichs, hast du ein Update für uns?
10: Habe ich natürlich und ich befürchte, das wird noch eine Weile dauern. Die Rede ist von der S10 der Mühlviertler Schnellstraße Richtung Freistadt eben. Da gibt es jetzt eine Sperre zwischen Käfermarkt und Freistadt Süd. Die Unterflurtrasse Lest ist gesperrt. Ein LKW hat hier die Höhenkontrolle ausgelöst, dann aber übersehen und dann die Tunnelbeleuchtung beschädigt. Also das schaut ein bisschen aus im Tunnel. Das wird noch eine Weile dauern und wer noch vor der Ableitung, also wer noch abgeleitet werden kann, wird über die BR125 umgeleitet. Nach Salzburg auf die A1, die Westautobahn Richtung München. Ab dem Knoten Salzburg bis zur Grenze am Walserberg 25 Minuten Zeitverlust wegen einer Baustelle auf deutscher Seite. In Kärnten steht ihr auf der A10 der Tauernautobahn Richtung Salzburg beim Knotenspital. Vor der Einhausung Trebesing hier Blockabfertigung und mittlerweile 50 Minuten Anfahrtszeit. Baustellenstau am großen deutschen Eck auf der Autobahn A8 bei Rohrdorf. Richtung München verliert ihr 40 Minuten, Richtung Salzburg sind es 20 Minuten. Und wie immer im Wiener Nachmittagsverkehr ein Plus von 15 bis 20 Minuten auf der Tangente Richtung Kagran ab der Hansum-Kurve.
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0: Okay, unter den Haustieren zwar kein Klassiker, aber irgendwer Kobra, Chamäleon oder Kröten zu Hause? Da gibt's jetzt was Neues im Zoo Schmieding. Kurse für Reptilien, Amphibien und auch Papageienhalter und alle, die es noch werden wollen. Vom Zoo Schmieding Daniela Artmann, hallo.
1: Ja, wir haben im Zoo Schmieding jetzt eben seit neuestem ein neues Bildungsprogramm, nämlich den Sachkundenachweis für private Tierhalter, für Reptilien, Amphibien und Papageien. Wenn man sich für ein Tier entscheidet, dass man ein Tier in die Haltung nehmen möchte, ist natürlich immer wichtig, dass man sich das auch gut überlegt. Und wir haben natürlich hier im Zoo Schmieding die perfekte Ausgangssituation, jahrelange Erfahrung. Unsere Experten, Zoologen und Tierpfleger machen da gemeinsam mit den privaten Tierhaltern diesen Kurs und bieten da natürlich tolle Einblicke.
0: Sehr, sehr cool. Für Hundebesitzerinnen und Besitzer vielleicht was ganz Normales, dass man da einen Kurs in der Hundeschule macht. Bei Papageien, Reptilien, Amphibien habe ich das ehrlich gesagt noch nie gehört.
1: Ja, richtig. Das ist seit Juli neu gesetzlich auch vorgeschrieben für die Halter von Reptilien, Amphibien und Papageien, einen solchen Kurs zu machen. Das wird sowohl theoretisch als auch dann natürlich auch praktisch angeschaut. Ja, und dann hat man natürlich da beste Voraussetzungen für das Tier zu schaffen.
0: Ja, richtig cool. Jetzt wollte ich kurz fragen, Stichwort Papageien. Bekommt man in diesem Kurs auch beigebracht, wie man Papageien zum Singen bringt?
1: Nein, das ist sicher keine zentrale Aufgabe und keine Notwendigkeit für den Papagei.
0: Weil falls ihr das noch ins Programm aufnehmen wollt, wir würden die Musik zur Verfügung stellen.
1: Ja, das hört sich ganz lustig an. Also vielleicht gibt es ja den einen oder anderen Papagei, der dann trotzdem fleißig mitsingt.
0: Shiny, happy pets and people. Also für uns und unsere besten Freunde, oder?
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4: Ja, hallo, servus.
0: Servus, R.E.M.

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12: Ö3 ist hier, wir spielen gleich wieder durch. Eine halbe Stunde Lieblingshits nonstop mit dabei.

0: Bei Alvaro Soler und Kaigo. Davor jetzt Christian Huber. 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
2: Österreichs Regierung hat sich auf eine neue Spritpreisbremse geeinigt mit einer Entlastung von 12 Cent pro Liter. Details jetzt von Ö3-Reporter Stefan Kappacher.
3: Mit der neuen Spritpreisbremse greift die Regierung wieder in die Krisengewinne der Ölkonzerne ein. Die Margen werden um 3,5 Cent pro Liter reduziert. Parallel dazu wird die Mineralölsteuer um 6,7 Cent je Liter gesenkt und weil dadurch auch die Mehrwertsteuerbelastung zurückgeht, wird der Liter Treibstoff durch diese Preisbremse ab Oktober um insgesamt 12 Cent billiger. Diese Regelung gilt für 2 Monate bis Ende November. Die Regierung spricht davon, dass der Kampf gegen die Inflation eine ihrer obersten Prioritäten sei. Eine niedrige Inflation sei sowohl für die Menschen als auch für den Wirtschaftsstandort zentral. Die Preisspitzen zu dämpfen, ohne den Wettbewerb und die Versorgungssicherheit zu gefährden, sei das Gebot der Stunde.
2: Bei der Wiener Einwanderungsbehörde MA35 haben Polizisten eine Hausdurchsuchung durchgeführt. Es gibt Vorwürfe gegen eine Mitarbeiterin. Für Ö3 Hubert Kickinger.
4: Die Ermittler rücken gestern in die Zentrale der MA35 in der Dresdner Straße aus. Das Ziel der Polizei ist der Arbeitsplatz einer Mitarbeiterin der Abteilung Einwanderung. Wir haben den Behörden Zugang zu den Diensträumlichkeiten und den dienstlichen Geräten der Mitarbeiterin gewährt, bestätigt heute eine Sprecherin der MA35. Die Mitarbeiterin ist vorerst nicht mehr im Dienst. Es geht laut Kronenzeitung um den Vorwurf der Vorteilsannahme, wahrscheinlich im Zusammenhang mit Einbürgerungen. Die MA35 verweist auf die laufenden Ermittlungen der Behörden und nennt deshalb keine weiteren Details. In der Vergangenheit ist die MA35 wegen langer Verfahren und zahlreicher Beschwerden immer wieder in der Kritik gestanden.
2: Viel Kritik aus Israel derzeit an Bundespräsident Alexander Van der Bellen, weil der Bundespräsident bei der UNO in New York das Vorgehen Israels im Gazastreifen und im völkerrechtswidrig besetzten Westjordanland kritisiert hat. Der Bundespräsident wirft Israel Kriegsverbrechen und Verletzungen des Völkerrechts vor. Übrigens deckt sich das mit der Einschätzung von Völkerrechtsexperten. Wie Österreichs Parteien reagieren, darüber berichtet jetzt Ö3-Reporterin Saskia Fenenbos.
5: Scharfe Kritik an den Aussagen Van der Bellens kommt von Europaabgeordneten Harald Wilimski, FPÖ.
6: Ich kann nur sagen, Schande über ihn.
5: Die anderen Parteien zeigen sich weniger empört. Von einer Sprecherin des ÖVP-Bundeskanzlers heißt es, Zitat,
7: das Existenzrecht Israels steht außer Frage. Genauso außer Frage steht für uns auch die Verbindlichkeit des Völkerrechts.
5: Auch von einer Sprecherin der NEOS-Außenministerin wird das Existenzrecht Israels und das Völkerrecht betont. Außerdem verurteile man den Terror der Hamas scharf. SPÖ-Europaabgeordneter Andreas Schieder meint,
8: ich denke mir, das ist auch legitim für einen Bundespräsidenten, dass man das Völkerrecht so hoch haltet.
5: Die grüne Abgeordnete Merit Isoski spricht von klaren Worten des Bundespräsidenten.
2: Über das Design für die neuen Euro-Banknoten hat die Europäische Zentralbank online abstimmen lassen. Und nirgendwo sonst war die Beteiligung so groß wie in Österreich. Es haben 5% der Bevölkerung teilgenommen, berichtet für Ö3 Selin Buran.
9: Fast 470.000 Menschen haben in Österreich an der Euro-Banknotenumfrage teilgenommen. Das ist die höchste Beteiligung in ganz Europa. Zum Vergleich, diese Umfrage hatte mehr Teilnehmer als jedes österreichische Volksbegehren der vergangenen 3 Jahre. Für die Nationalbank ein Zeichen dafür, wie sehr die Menschen mit dem Euro verbunden sind. Zur Auswahl hat es Motive aus den Bereichen europäische Kultur und Flüsse und Vögel gegeben, etwa Ludwig van Beethoven, Leonardo da Vinci oder ein Weißstorch. Über das endgültige Design will die Europäische Zentralbank voraussichtlich bis Ende des Jahres entscheiden. Ab Anfang der 2030er Jahre sollen die neuen Geldscheine dann schrittweise in Umlauf kommen.
2: Und Österreichs Fußballstar David Alaba steht offenbar vor einem Wechsel nach Italien zum Serie A-Club Udinese. Reporter Daniel Kulowitz.
10: Ein Wechsel von David Alaba zu Udinese wird immer wahrscheinlicher. Derzeit soll sogar schon der Medizincheck absolviert werden. Fix ist der Transfer aber noch nicht. Und deshalb gibt sich auch Teamchef Ralf Rangnick noch zugeknöpft.
11: Ich war mit David in den letzten 2-3 Wochen in regelmäßigem Austausch. Ich weiß auch, in welche Richtungen Überlegungen von ihm gehen und wie die Situation aussieht. Aber ich bitte Sie um Verständnis. Solange von offizieller Seite nichts bestätigt ist, werde ich mich dazu auch nicht äußern.
10: Auch Michi Gregoritsch hat schon Kontakt mit Alaba aufgenommen.
12: Also wir wissen eher, wenn er irgendwo spielt und fit ist, ist es schön und hoffentlich wird er einen guten Schritt machen.
10: Bis dahin muss das Team aber noch ohne David Alaba auskommen. Gregoritsch ist der neue Kapitän morgen und WM-Held Alexander Schlager wird im Tor stehen. Das sind die einzigen Fixpunkte, die Ralf Rangnick vor dem Nations League-Start gegen Israel verraten hat.
2: Jetzt zu Nicola Biermeier.
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13: Sonnig klingt der Tag im Großteil Österreichs aus und auch im Osten werden die Wolken jetzt weniger. 22 Grad sind es jetzt noch in Imst. In der meist klaren Nacht kühlt es dann auf 10 bis knapp unter 0 Grad ab. Frostig werden kann es in manchen Alpentälern und stellenweise im Mühl- und Waldviertel. Morgen dann nur noch teilweise sonnig. Von Norden ziehen einige Regenschauer durch, die meisten am Nachmittag zwischen Innsbruck und Marienzell. Sehr windig und Höchstwerte von 13 bis 21 im Süden bis 23 Grad. Ab Freitag stellt sich dann allmählich Spätsommerwetter ein.
14: Kurz nach 17 Uhr der schnellste Verkehrsservice Österreichs auf Ö3. Wir schauen gleich wieder zu euch, Aline, ins Müllviertel.
15: Nach Oberösterreich auf die S10 Richtung Freistadt. Da ist weiterhin gesperrt zwischen Käfermarkt und Freistadt Süd. In der Unterflurtrasse Lest hat ein LKW die Tunnelbeleuchtung beschädigt. Ihr werdet ab Käfermarkt über die Bären 125 umgeleitet. Auf der A1 der Westautobahn Richtung Salzburg gibt es beim Knoten Heid eine Unfallstelle. Der rechte Fahrstreifen ist gesperrt, 2 Kilometer Stau. In Salzburg auf der A1 Richtung München gibt es ab dem Knoten Salzburg bis zur Grenze am Walserberg eine Viertelstunde Zeitverlust wegen einer Baustelle. Und auch in der Gegenrichtung steht ihr vor der Baustelle bei Wallersee. In Kärnten auf der A10 Richtung Salzburg bei Spital 40 Minuten Zeitverlust und Blockabfertigung vor der Einhausung Tredesing. Am Großen Deutschen Eck Baustellenstau auf der Autobahn A8 bei Rohrdorf Richtung München 40 Minuten mehr Fahrzeit. Richtung Salzburg verliert ihr 20 Minuten. Ansonsten der übliche Abend- und Nachmittagsverkehr in Linz auf der A7 in beiden Richtungen oder auf der Umfahrung Ebelsbergstadt auswärts und auch in Wien auf der Tangente Richtung Kagran ab der Hans- und Kurve ein Plus von einer halben Stunde.
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14: Gerade gehört bei unserem Ö3-Verkehrsservice, da kommen heute im Mühlviertel viele später nach Hause. Ein LKW hat auf der S10 die Tunnelbeleuchtung abgeräumt. Liebe Grüße speziell jetzt an die Familie Hofer aus Freistadt. Papa Michi ist unterwegs, aber dauert noch.
19: Ja, hallo Philipp, jetzt bin ich gerade extra von Wien heimgekommen und habe mich gefreut, dass ich endlich daheim bin bei den schönen Wetter. Und jetzt muss ich meiner Frau und meinen zwei Kindern leider sagen, dass ich ein bisschen spät komme, weil ich da in den Stau stehe und es geht nichts weiter, nicht vierer, nicht zurück. Ich freue mich auf daheim. Schöne Grüße an die Susi und an den Emma und an den Felix. Und ich komme hoffentlich bald.
14: Besten Grüße sind ausgerichtet und bis der Papa kommt. 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
11: Ö3 ist hier, es ist 5:30 und es ist nach wie vor gesperrt im Müllviertel. Der schnellste Verkehrsservice Österreichs, Aline Meyer.
12: Die S10, die Mühlviertler Schnellstraße Richtung Freistadt, bleibt mindestens laut Asfenag bis 20 Uhr gesperrt zwischen Käfermarkt und Freistadt Süd. In der Unterflurtrasse Rest muss die Beleuchtung repariert werden, die ein LKW beschädigt hat. Ihr werdet so lange ab Käfermarkt über die B125 umgeleitet. Hier gibt es allerdings Stau und eine Viertelstunde mehr Fahrzeit. In Salzburg ein Plus von 25 Minuten auf der A1 Richtung München ab dem Knoten Salzburg bis zur Grenze am Walserberg wegen einer Baustelle. In Kärnten auf der A10 der Tauernautobahn Richtung Salzburg, Blockabfertigung beim Knoten Spital vor der Einhausung Trebesing und 20 Minuten mehr. Baustellenstau am Großen Deutschen Eck, nach wie vor auf der Autobahn A8 bei Rohrdorf. Richtung München müsst ihr 40 Minuten mehr einplanen, Richtung Salzburg steht ihr 20 Minuten. Und viel los heute im Wiener Abendverkehr. Den längsten Stau gibt es wie immer mit einer halben Stunde mehr Fahrzeit auf der Tangente Richtung Kagran von der Hansonkurve bis zum Knoten Kaisermühlen und auch in der Gegenrichtung Richtung Graz zwischen Hirschstetten und der Gürtelabfahrt. Deswegen steht ihr auch schon auf der A22 ab der Reichsbrücke.
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0: Mittwochabend auf Ö3, eure Musik, euer Hitradio gleich nochmal für den heutigen Tag, für den Abend, die letzten Kräfte mobilisieren mit. Da ist ordentlich Druck am Kessel. Youngblood featuring Aerosmith. Und wenn wir schon bei Legenden sind, Bonnie Tyler auf Ö3.
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15: Ö3 hier, eure Musik, euer Hitradio, dann gleich im Mix mit Pitbull, Christina Aguilera, Justin Timberlake haben wir auch noch dabei. Jetzt Daniel Theisel, 18 Uhr ist es.
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18: Härtere Strafen bei Kindesmissbrauch, das fordert die FPÖ. Anlass ist der jüngste Fall von mutmaßlichem Kindesmissbrauch durch den Kabarettisten Günter Pahl alias Gunkel. Im Nationalrat haben die Freiheitlichen dazu einen dringlichen Antrag gestellt. Im Parlament ist der Ö3-Reporter Peter Stacher.
19: Die freiheitliche Familiensprecherin Ricarda Berger kritisiert, dass in Missbrauchsfällen die Täter geschützt würden, nicht die Opfer. Das derzeit mögliche Strafmaß sei zu niedrig, sagt sie.
20: Für die von Pahl vorgeworfenen Delikte drohen laut Staatsanwaltschaft 6 Monate bis 5 Jahre Haft. Für uns ein Strafrahmen, der in keinem Verhältnis zur Schwere solcher Taten steht.
19: Justizministerin Anna Sporer von der SPÖ betont, dass es vor dem Gesetz keinen Unterschied mache, welchen Status, Beruf oder gesellschaftliche Stellung ein Täter hätte.
21: Ich halte es hier nicht für den geeigneten Moment, aus Anlass eines konkreten Falles politisches Kleingeld zu wechseln.
19: Nach dem letzten Kinderschutzpaket seien weitere Verbesserungen im Schutz von Kindern in Form einer EU-Richtlinie mit Höchststrafen und längeren Verjährungsfristen in Umsetzung.
18: Um rund 12 Cent soll tanken in

0: in den kommenden 2 Monaten wieder billiger werden. Die Regierung beschließt für Oktober und November eine neue Spritpreisbremse, wieder inklusive Margenbegrenzung in der Höhe von 3,5 Cent pro Liter. Die Mineralölsteuer wird um 6,7 Cent herabgesetzt. Im Moment zahlt man beim Tanken für einen Liter Diesel knapp über 2 Euro, für einen Liter Benzin etwas weniger. Bis zu 2 Jahre. So lange müssen Kinder in Österreich teilweise auf dringend notwendige Therapien warten. Fachleute und Betroffene fordern nun rasche und nachhaltige Verbesserungen in der Gesundheitsversorgung von Kindern und Jugendlichen. Ö3-Reporterin Annabelle Amini.
1: 12 Jahre lang schon pflegt Dominik Stiefsohn ihr Kind. Neben der Pflege ist der bürokratische Aufwand eine enorme zusätzliche Belastung im Alltag.
2: Wir müssen immer wieder neue Befunde vorlegen, auch für Kinder mit angeborenen Behinderungen. Wir müssen den Pflegebedarf ausführlich dokumentieren, um zu beweisen, dass uns diese Leistungen zustehen. Immer und immer wieder, über Jahre. Es wird uns Eltern so unnötig schwer gemacht und es wäre ein leichtes, das zu ändern.
1: Die Plattform besserbehandelt.at fordert jetzt von der Regierung rasch einen Aktionsplan. Obfrau Stellvertreter der politischen Kindermedizin Johannes Hofer.
3: Wir müssen investieren in ausreichend Diagnostikplätze, Begleitplätze, Behandlungsplätze, Therapieplätze. Wir müssen die vorhandenen Ressourcen besser nutzen.
1: Mehr als die Hälfte der Mitgliedsorganisationen in der Kinderliga ist von Budgetkürzungen betroffen. Sie fordern, nicht an den falschen Stellen zu sparen und in Präventionsmaßnahmen zu investieren.
0: Russische Erpressung offenbar erfolgreich gelungen. Die EU streicht 2 russische Oligarchen von der Sanktionsliste. Aserbaidschan lässt kurz darauf einen inhaftierten Franzosen frei. Ö3-Reporterin Barbara Tschandl.
4: Der französisch-britische Staatsbürger Martin Ryan ist im vergangenen März von einem Gericht in Aserbaidschan wegen Spionage zu 10 Jahren Haft verurteilt worden. Frankreich hat vergeblich seine Freilassung gefordert. Ryan selbst hat alle Vorwürfe zurückgewiesen. Heute ist er vom Präsidenten Aserbaidschans begnadigt worden. Erst gestern wurden die beiden russischen Oligarchen Alisher Usmanov und Michael Friedmann von der EU-Sanktionsliste gestrichen. Frankreich hatte zuvor darauf gedrängt, dass die EU die Sanktionen gegen den russisch-usbekischen Milliardär Usmanov im Gegenzug für die Freilassung von Ryan aufhebt. Diese Streichung hat gestern zu heftigen Diskussionen in der EU geführt. Es war das erste Mal, dass die EU Sanktionen gegen Mitglieder der russischen Milliardärselite aufgehoben hat, ohne dass diese den Krieg gegen die Ukraine öffentlich verurteilt hatten.
0: Und jetzt zu Daniel Zeinlinger.
5: Das Ö3-Wetter. Mit Sonnenschein geht der Tag in vielen Regionen zu Ende. Einzig in Ostösterreich gibt es neben der Sonne immer noch auch Wolkenfelder, in Niederösterreich, Wien und im Burgenland. Morgen der Donnerstag, das wird dann generell ein wechselhafter Tag. Die Sonne sehen wir morgen eher nur vorübergehend. Von Norden her ziehen schon bald mehr und mehr Wolken auf. Und die bringen zwischen Eisenstadt und Salzburg schon am Vormittag Regenschauer. Am Nachmittag sind dann auch weit im Westen und im Süden Schauer möglich. Es wird windig morgen im Laufe des Tages und die Höchsttemperaturen, die bewegen sich zwischen 13 Grad im Oberen in Waldviertel und 23 Grad in Südkärnten.
6: Okay. Walter Dunger hat jetzt den schnellsten Verkehrsservice Österreichs für euch. Hier ist Ö3. Und ja, manchmal kommt das vor, da wird eine Tunnelbeleuchtung runtergerissen. Also mir ist das jetzt noch nie passiert, aber...
7: Ja, wenn man einen Bagger geladen hat und der zu hoch raufragt, dann kann das schon passieren.
6: Und leider. Dann kommt es zu einer Sperre und das kann dauern in Oberösterreich.
7: Ja, die S10 ist weiterhin gesperrt Richtung Freistadt. Zwischen Käfermarkt und Freistadt Süd ist die Unterflurtrasse lässt gesperrt. Der Verkehr wird ab Käfermarkt über die B125 umgeleitet. Da gibt es aber Stau und über 20 Minuten Zeitverlust. A7 Richtung Freistadt. Ein Unfall in der Abfahrt Hafenstraße sorgt für Stau ab Linz-Hummelhof und derzeit über 10 Minuten Zeitverlust. Salzburg 1 Richtung München ab dem Knoten Salzburg bis zur Grenze am Walserberg. 25 Minuten Zeitverlust. Grund ist eine Baustelle auf deutscher Seite. Wer dann weiterfährt, großes deutsches Eck, Autobahn A8 bei Rohrdorf, Stau auf einer Baustelle Richtung München plus 40 Minuten, Richtung Salzburg plus 20. Und Wien, 30 Minuten länger dauert es auf der Tangente Richtung Kagran von der Hansenkurve bis zum Knoten Prater und in der Gegenrichtung Richtung Graz zwischen Hirstetten und der Gürtelabfahrt ein Plus von 40 Minuten, dadurch auch Stau auf der A22 ab der Reichsbrücke.
6: Also kommt gut ans Ziel, reißt nichts runter.
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6: Und das machen wir hier jetzt ein bisschen Füße hoch, Welt aus, Musik an, also wer kann. Daniela Schmidt hier mit Alex Warren. Hi.

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3: Ö3 um 6:30, der schnellste Verkehrsservice Österreichs mit Walter Dunger und wir starten in Oberösterreich.
18: Ja, die S10 ist Richtung Freistadt weiterhin zwischen Käfermarkt und Freistadt Süd gesperrt für die Aufräumarbeiten nach einem Unfall. Der Verkehr wird ab Käfermarkt über die B125 umgeleitet. Es gibt dort aber Stau und über 20 Minuten Zeitverlust. Salzburg 1 Richtung München ab dem Knoten Salzburg bis zur Grenze am Walserberg. 25 Minuten Zeitverlust. Grund ist da eine Baustelle auf deutscher Seite. Und wer dann weiterfährt Richtung München auf der A8 übers große deutsche Eck, steht dann noch einmal 45 Minuten bei Rohrdorf vor einer Baustelle Richtung Salzburg, an dieser Stelle plus 15 Minuten. Und Wien, eine Tangente. 40 Minuten länger dauert es Richtung Graz zwischen Hirstetten und der Gürtelabfahrt, dadurch auch Stau auf der A22 ab der Reichsbrücke und Richtung Kagranen plus von 20 Minuten von der Hansumkurve bis zum Knotenprater. Bei der Gürtelabfahrt ist außerdem der rechte Fahrstreifen nach einem Unfall blockiert.
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3: Habt ihr schon mal einen Mehlwurm gestreichelt oder würdet ihr da doch lieber in so einen Flugsimulator steigen und abheben? Das geht beides und zwar in Graz beim Science Garden Festival. Da könnt ihr Wissenschaft ausprobieren. Ö3-Reporterin Anke Mandl.
19: Um die 100 Forschungsstationen sind dafür an der FH Joanneum aufgebaut, von Technik bis Naturwissenschaft. An vielen Stationen kann man auch selbst experimentieren und mitmachen. Heute und morgen liegt der Fokus vor allem auf Schulklassen. Am Freitag gibt es dann von 14 bis 20 Uhr den Familientag. Da ist der Eintritt frei. Die Veranstaltung soll Wissenschaft etwas verständlicher machen und vor allem Lust auf Forschung machen.
3: Okay, damit dann irgendwann mal in Zukunft vielleicht so etwas passieren kann, wie zum Beispiel an der Montanuni in Leoben. Da wird gerade sehr erfolgreich an einer neuen Aluminiumlegierung für die Autoindustrie geforscht. Klaus Gesselbauer.
20: Moderne Fahrzeuge müssen leicht sein und für Jahrzehnte zuverlässig betrieben werden können. Aluminium ist zwar dreimal leichter als herkömmlicher Stahl, doch höhere Festigkeit geht auf Kosten der Formbarkeit. Die Forschenden haben jetzt eine Crossover-Legierung entwickelt, die zuerst gut formbar ist und dann durch eine Wärmebehandlung gehärtet wird. Besonders interessant, für die neue Legierung kann ein hoher Anteil an recyceltem Aluminium verwendet werden.
3: Okay, und 1986, da waren sie Platz 1 der Charts in 25 Ländern. Europe sind dazu Megastars geworden. Jetzt soll es ein neues Album geben?
20: 9 Jahre ist das letzte Album her und heuer, 40 Jahre nachdem sich das Keyboard-Intro von The Final Countdown ins kollektive Gedächtnis gebrannt hat, gibt es ein neues Studioalbum. Come This Madness heißt es und es erscheint am Freitag.
3: Wir sind sehr gespannt.
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Cheers. Cheers mit einem imaginären Cocktail. J-Lo, David Guetta, Save Me Tonight, so ein Song, der ist aus der Produktion direkt an einen DJ irgendwo an den Strand gegangen. Und zu uns, Ö3 hier mit den besten Hits für euren Feierabend. Melanie C, The Chainsmokers, ist gleich nach Sommer für euch.

0: Ö3 am Abend, heute mit mir Daniela, hi. Und vielleicht spreche ich ja jetzt auch für euch. Jedenfalls. Lieber Josh, also das geht jetzt an dich, ja? Danke, dass ich keine Martina mehr normal grüßen kann, weil immer, wenn ich eine sehe, dann summe ich sofort.
1: Oh, oh, Martina, du bist jetzt da mit einem Wiener.
0: Und ja, falls ihr euch fragt, das mache ich schon seit bald 3 Jahren. Gibt's gleich nach Harry Styles für euch.

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13: Ö3 am Abend und gleich im Mix Ray Dalton, Taylor Swift, Ava Max haben wir auch dabei. Daniel Theisel bringt euch jetzt auf den neuesten Stand um 19 Uhr.
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15: Wladimir Putin soll zum nächsten G20-Gipfel kommen. Die USA laden ihn offiziell ein. Die wichtigsten Industrie- und Schwellenländer der Welt treffen sich im Dezember in Miami. Die USA haben heuer den Vorsitz. Wir hoffen, dass er die Einladung annimmt, sagt US-Außenminister Marco Rubio. Vergangene Woche hat Russland einen Zelensky-Vorschlag zu einem Treffen beim G20-Gipfel abgelehnt. Mehr Mittel zur Waldbrandbekämpfung fordern Österreichs Feuerwehren. 55.000 Feuerwehrleute sind heuer bei rund 3.500 Wald- und Vegetationsbränden bisher im Einsatz gewesen, sagt Dietmar Pfarrer-Fellner, Landesfeuerwehrkommandant in Niederösterreich.
16: Hier in Österreich haben wir das System, dass man sich freiwilliger bedient. Und wenn man sich freiwilliger bedient, dann sind wir der Meinung, ist es zumindest erforderlich, das Werkzeug seitens der öffentlichen Hand zur Verfügung zu stellen. Das betrifft von den Löschbehältern angefangen bis hin zur persönlichen Schutzausrüstung, Großtanklöschfahrzeuge. Hier müssen wir schon reagieren, dass wir auch in der Zukunft aufgestellt sind.
15: Es brauche vom Bund eine Unterstützung in der Höhe von rund 200 Millionen Euro, um für die Zukunft und weitere Extremsommer gerüstet zu sein, so Pfarrer-Fellner. Jagdhund beißt Familie. In Ulrichsberg im Bezirk Rohrbach sind 3 Menschen von einem Jagdhund gebissen worden. Ö3-Reporter Jürgen Freimuth.
17: Der 2-jährige Jagdhund hat, wie erst heute bekannt geworden ist, Sonntagabend plötzlich seinen Besitzer und dessen Eltern angegriffen. Warum, ist bisher unklar. Der Vater wurde an der Hand verletzt, alle 3 mussten ins Krankenhaus. Polizei und Tierrettung konnten den Hund schließlich sichern und mit einem Maulkorb abtransportieren. Jetzt wird untersucht, ob er Tollwut hat und ob es Auffälligkeiten bei seinem Verhalten gibt. Wie es mit dem Hund weitergeht, soll die Familie gemeinsam mit der Bezirkshauptmannschaft entscheiden.

0: arbeiten.
1: Und eine wissenschaftliche Sensation hat ein Forschungsteam rund im Mostviertel entdeckt. Die Überreste einer bis dato nicht bekannten römischen Stadt, mehr als 2000 Jahre alt, rund 30 Hektar groß, mit einem Amphitheater für rund 8000 Menschen. Jetzt zu Daniel Zeinlinger.
2: Das Ö3-Wetter. Mit dem Sonnenuntergang wird es jetzt rasch frischer. Am Lunzersee in Niederösterreich zum Beispiel hat es nach den 17 Grad vom Nachmittag jetzt nur noch 7 Grad. Die Nacht wird generell ruhig verlaufen, der Himmel bleibt meistens sternenklar. Morgen, der Donnerstag, beginnt dann meistens mit Sonnenschein. Das bleibt aber nicht so. Von Nord nach Süd breiten sich nämlich im Tagesverlauf Wolken aus morgen und die bringen in vielen Landesteilen allmählich auch Regenschauer. Trockene Ausnahme ist aber der Großteil Vorarlbergs. Hier gibt es höchstens im Bregenzerwald einzelne Schauer, ansonsten bleibt es trocken. Es wird windig morgen bei maximal 13 bis 23 Grad. Die höchsten Werte gibt es morgen in Kärnten und im Süden der Steiermark.
3: Ö3 und der schnellste Verkehrsservice Österreichs mit Walter Dunger. Und bitte vorsichtig fahren in der Steiermark.
4: Auf der A2 Richtung Italien. Bei Unterbremsstätten melden Ö-Driver Holzbretter auf dem rechten Fahrstreifen. Wie gesagt, vorsichtig fahren. Der Asfinag Streckendienst ist informiert und auf der Zufahrt. Die B73, die Kirchbacher Straße, ist gesperrt nach einem Unfall zwischen Leibnitz und Ragnitz. Ausweichen ist da möglich über Lebring und Landesstraßen. Oberösterreich, die S10, die ist weiterhin gesperrt Richtung Freistadt für die Aufräumarbeiten nach dem Unfall zwischen Käfermarkt und Freistadt Süd. Driver melden zudem Stau auf der A7 ab Engerwitzdorf. Auf der Asfinag Verkehrskamera ist zu sehen, dass fast alle Autos bereits bei Unterweitersdorf abfahren. Dafür gibt es aber eigentlich gar keinen Grund. Ich habe gerade mit der Polizei telefoniert und die sagt mir, der Verkehr wird erst ab Käfermarkt auf die B125 abgeleitet. Also bis Käfermarkt ist die S10 frei. Salzburg, A1 Richtung München ab dem Knoten Salzburg bis zur Grenze am Walserberg. 20 Minuten Zeitverlust. Grund ist da eine Baustelle auf deutscher Seite. Und wer dann weiterfährt auf die A8 übers große deutsche Eck, der steht dann nochmal bei Rohrdorf, ebenfalls für eine Baustelle Richtung München 30 Minuten, Richtung Salzburg ein Plus von 15 Minuten.
3: Okay, gute Fahrt. Danke fürs Mitnehmen und euch wünschen wir einen feinen Abend. Wir liefern gern die beste Musik dazu.
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3: Daniela hier, hey.

0: So, ja.
1: Hier ist der 3. Jetzt gerade ist Walter Dunger aus der Ö3-Verkehrsredaktion reingekommen. Nämlich folgendes: Wenn ihr jetzt gerade auf der A7 im Stau steht, alle, die auf der A7 im Stau stehen, und zwar vor Unterweitersdorf, gerade eben rufen Leute an und die sagen, Walter:
0: Ich fahre auf der Autobahn, ohne dass jemand neben mir, vor mir oder hinter mir fährt. Bitte, die S10 ist zwar gesperrt zwischen Käfermarkt und Freistadt Süd schon seit längerer Zeit. Dort sind auch die Aufräumarbeiten mittlerweile im Endspurt angekommen. Es sollte also nicht mehr allzu lange dauern. Aber die meisten Autofahrer fahren bereits bei Unterweitersdorf ab. Dort gibt es einen Überkopfwegweiser, auf dem steht Sperre. Die Sperre, die ist aber erst ab Käfermarkt aufrecht. Das heißt, nicht bei Unterweitersdorf abfahren, falls man nicht bei Unterweitersdorf abfahren muss. Ja, wer nach Käfermarkt oder weiter möchte, bitte einfach weiter auf der S10 fahren bis Käfermarkt. Dort wird dann der Verkehr auf die B125 abgeleitet. Die S10 ist bis Käfermarkt frei befahrbar.
1: Ein ganz exklusiver Tipp nur für euch.
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0: Hier ist Ö3, es ist 19.30 Uhr und fahrt ihr gerade auf der A7 und steht im Stau, dann könnt ihr euch trauen, an diesem Stau vorbeizufahren. Da ist nämlich ein falsches Schild. Richtig, Walter?
1: Ja, auf der S10 Richtung Freistadt gibt es nämlich eine Sperre zwischen Käfermarkt und Freistadt Süd für die Aufräumarbeiten nach einem Unfall. Stau gibt es aber, wie gesagt, bereits auf der A7 ab Gallneukirchen, wie ich gerade am Telefon gehört habe, weil die Sperre bereits bei Unterweitersdorf auf einer Anzeigetafel angeschrieben ist. Tatsächlich ist die S10 aber bis Käfermarkt frei. Erst dort wird dann der Verkehr auf die B125 abgeleitet. Also nicht irritieren lassen von dem Schild, das bei Unterweitersdorf von Sperre spricht, gerne bis Käfermarkt weiterfahren. Wir kommen nach in die Steiermark auf die B73. Die ist gesperrt nach einem Unfall zwischen Leibnitz und Ragnitz. Ausweichen ist da über Lebring und Landesstraßen möglich. Salzburger 1 Richtung München. Ab dem Knoten Salzburg bis zur Grenze am Walserberg 10 Minuten Zeitverlust. Grund ist eine Baustelle auf deutscher Seite. Und wer dann weiterfährt auf der A8 übers große deutsche Eck, der steht dann noch einmal vor einer Baustelle. Und zwar bei Rohrdorf, da gibt es einen einspurigen Baustellenbereich. Richtung München verliert man da 30 Minuten, Richtung Salzburg 10.
0: Jetzt wäre ich einmal gerne im Stau, und zwar da auf der A7, damit ich einfach mal dran vorbeifahren kann. Das ist doch schon was Tolles. Hey, kommt gut ans Ziel, bitte.
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0: Die News, und zwar ab 2028, da soll es einen Ultralangstreckenflug zwischen Sydney und New York geben, Klaus.
3: Dafür sollen speziell umgerüstete Airbus-Flugzeuge mit einem zusätzlichen 20.000-Liter-Tank eingesetzt werden. Qantas spricht von großer Nachfrage. Ab Oktober 2027 sollen außerdem Direktflüge von Sydney nach London starten.
0: Okay, gut. Und das ist ein Drama für sich. KI-Schauspielerin Tilly Norwood. Die gibt gleichzeitig 75 Interviews. Ja, und das geht halt gewaltig schief.
3: Im Comedy-Drama Misaligned geht es um Tilly, ein KI-Wesen, das von einem bösartigen Bot überredet wird, menschliche Wünsche und Impulse zu entwickeln. Ein Eigenleben hat die KI-Darstellung dann auch in den Interviews entwickelt, die den Film eigentlich bewerben sollten. Die Software blieb manchmal hängen und hat offenbar Probleme, simple Fragen zu beantworten. Den lustigsten Glitch hat es dann in der britischen Talkshow bei Piers Morgan gegeben, wo Tilly mitten im Satz begonnen hat, Kantonesisch zu sprechen. Darauf angesprochen entschuldigt sie sich.
4: Oh, my apologies. It seems I had a little hiccup there. Sometimes my wires get a bit crossed, you know?
3: Das passiert halt manchmal.
0: Genau, ein Schluck auf, sicher. Okay, und Early Birds, aufgepasst. So, die neuen Vogelseele im Naturhistorischen Museum in Wien, die öffnen ihre Flügel.
3: Frühaufsteher mit Affinität zum Vogelreich haben nächste Woche am Mittwoch im Naturhistorischen Museum freien Eintritt, sofern sie mit sichtbaren Vogelaccessoires erscheinen. Ob Federn im Haar, ein Schnabel im Gesicht, Flügel auf dem Rücken oder ein selbstgebasteltes Vogeloutfit, der Fantasie sind keine Grenzen gesetzt. Von 8 bis 9 Uhr sind exklusiv die beiden Vogelsäle geöffnet. Ab 9 Uhr steht dann das ganze Museum für einen Besuch offen.
0: Okay, bitte nur nicht deine Katze jetzt auf die Verkleidung ansetzen.
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Alle Farben sind es hier auf Ö3 am Abend für euch. Und kurze Frage, wenn ihr euch aussuchen könntet, mit wem ihr gemeinsam lieber Abend essen würdet, dann wäre das eher Tina Turner? Oder sie hier? Taylor Swift, the one and only. Ich glaube, die eine hätte natürlich ganz große Geschichten auch zu erzählen. Aber die andere auch. Schwierig. Kann auch ein bisschen drüber nachdenken jetzt, die nächsten 6 Minuten.

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4: B3 hier mit eurer Musik, der besten für den Abend. Und das gleich eine halbe Stunde nonstop. Prince, Ness oder auch George Ezra schauen da dabei vorbei. Jetzt Daniel Theisel, 20 Uhr.
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6: Tanken soll um rund 12 Cent billiger werden. Die Regierung beschließt eine neue Spritpreisbremse, wieder inklusive Margenbegrenzung in der Höhe von 3,5 Cent pro Liter. Die Mineralölsteuer wird um 6,7 Cent herabgesetzt. ÖVP-Klubobmann Ernst Gödel sagt dazu:
7: Sie gilt nochmal für 2 Monate und wir werden die Entwicklung natürlich im Auge behalten. Der Hintergrund, warum es diese überhaupt braucht, sind die erhöhten Spritpreise, die sich aus der Eskalation im Nahen Osten ergeben. Und diese Entwicklung, die kann man natürlich nicht voraussehen, aber wir hoffen doch, dass es dort zu einer Entspannung kommt, die dann auch wieder niedrigere Preise in den Zapfsäulen bringt.
6: Am 1. Oktober soll die Spritpreisbremse in Kraft treten. Für den Beschluss ist eine Sondersitzung des Nationalrats notwendig. Das Google-Rechenzentrum in Kronstorf braucht weiterhin keine Umweltverträglichkeitsprüfung. Der UVP-Feststellungsbescheid von 2020 wurde noch einmal geprüft. Der Bescheid ist rechtskräftig. Der sehr hohe Stromverbrauch sowie der Wasser- und Flächenverbrauch haben zuletzt für Diskussionen gesorgt. Ein ähnliches Projekt in Niederösterreich braucht aber eine Umweltverträglichkeitsprüfung. Kriminelles Schleppernetzwerk aufgeflogen. Bei einer gemeinsamen Aktion europäischer Ermittlungsbehörden sind in mehreren Städten Häuser durchsucht worden, unter anderem in Wien. Mehr als 450 Personen hat die Bande über Flughäfen in den Schengen-Raum geschmuggelt. In Wien soll sich die Bande gefälschte Reisedokumente beschafft haben. Und Marokkos Fußballnationalteamkapitän Achraf Hakimi muss in Frankreich vor Gericht. Dem PSG-Star wird Vergewaltigung vorgeworfen. Ö3-Reporter Wolfgang Eichinger.
8: 2023 soll Achraf Hakimi in seiner Wohnung eine 24-jährige Frau vergewaltigt haben. Der 27-jährige, derzeit berühmteste Fußballer Marokkos, bestreitet seit Beginn des Verfahrens diese Anschuldigungen und spricht von einer falschen Beschuldigung. Eine Beschwerde des Verteidigers von Paris Saint-Germain gegen einen Prozess ist vom obersten Gericht, dem Kassationsgericht in Paris, jetzt aber abgewiesen worden. Es kommt zu einem Prozess. Wann das Verfahren vor dem Strafgericht gegen Achraf Hakimi angesetzt wird, das ist noch nicht bekannt.
6: Und jetzt zu

0: Daniel Zeinlinger.
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2: Eine trockene Nacht kommt auf uns zu, der Wind flaut in tiefen Lagen ab und der Himmel ist oft klar. Damit kühlt es deutlich ab. In manchen Tälern und im Freiwald kann es sogar leicht frostig werden im Laufe der Nacht. Morgen am Donnerstag erwarten uns dann ganz typische September-Temperaturen zwischen 13 Grad im Mühl- und Waldviertel und 23 Grad in Südkärnten. Außerdem geht es morgen wechselhaft durch den Tag. Die Sonne sehen wir nur vorübergehend. Im Tagesverlauf müssen wir mit Regenschauern rechnen. Außerdem wird es morgen sehr windig. Sturmböen sind morgen auf den Bergen möglich und auch in Niederösterreich, Wien und im Nordburgenland.
3: Okay. Ö3, der schnellste Verkehrsservice Österreichs. Jetzt wird Walter Dunger. Und lieber Walter, für dich und die Ö3 Verkehrsredaktion ist eine Nachricht reingekommen. Wir haben ja euch den Hinweis gegeben zu Oberösterreich.
4: Hallo, liebes Ö3-Team. Ich wollte euch nur ein kurzes Danke sagen. Ich bin in Linz unterwegs gewesen, wie ich die Meldung über die A7 gehört habe und muss bis nach Freistadt fahren. Also vielen, vielen Dank für die Info. Ihr habt gerade meinen Abend gerettet. Ich habe gerade an dem ganzen Stau vorbeifahren können und habe mir sicher 40 Minuten durch das gesperrt. Vielen, vielen Dank.
5: Ja, super.
3: Ö3 hören zahlt sich aus. So, und Die Nachrichten jetzt zu Oberösterreich.
5: Ja, und da gibt es gute Nachrichten für die S10 Richtung Freistadt. Die Sperre nach einem Unfall am Nachmittag zwischen Käfermarkt und Freistadt Süd, die ist jetzt endlich aufgehoben. Im Tunnel lässt ist allerdings nur eine Fahrspur frei. Ich sehe aber auf der Kamera, da geht es ganz zügig voran. Steiermark, B73 Kirchbacher Straße. Da ist die Unfallstelle zwischen Leibnitz und Ragnitz jetzt geräumt. Die Sperre ist aufgehoben. Und Bayern, großes deutsches Eck, Autobahn A8 Richtung München von einer Baustelle bei Rohrdorf, Stau und 20 Minuten mehr Fahrzeit. Und es gibt Nachtarbeiten heute. In zahlreichen Tunnels wird gearbeitet, daher gibt es Sperren. Zum Beispiel die A2 Richtung Italien auf der Nordumfahrung Klagenfurt und Richtung Wien zwischen St. André und Griffen gesperrt. Die S6 zwischen Burg West und Leoben West. Auf der A12 der Roppener, auf der S16 der Flierscher Tunnel. Umleitungen sind da jeweils eingerichtet.
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3: Wir freuen uns mit der Anna aus Freistadt. Einen schönen Abend euch allen. Daniela hier, hi.

0: Ö3 ist es hier, es ist gleich 8:30. Der schnellste Verkehrsservice Österreichs und Walter Dunger hat den Überblick.
1: Ja, und wir schauen zuerst aufs große deutsche Eck nach Bayern. Autobahn A8 Richtung München von der Baustelle da bei Rohrdorf. Noch immer Stau und 20 Minuten mehr Fahrzeit. Gearbeitet wird heute Nacht aber auch in Österreich. Da wird in zahlreichen Tunnel gearbeitet. Gesperrt sind da unter anderem die A2 Richtung Italien auf der Nordumfahrung Klagenfurt und Richtung Wien zwischen St. André und Griffen. Die A9 Richtung Slowenien zwischen Liezen und Trottenmann und die A6 zwischen Buck West und Leoben West. Umleitungen sind da jeweils eingerichtet.
0: Kommt gut ans Ziel.
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0: Also wenn wir uns körperlich verletzen, dann wissen wir, was wir tun oder zumindest wenn wir rufen. Aber was ist eigentlich mit erster Hilfe für die Psyche? In Oberösterreich gibt es dazu eigene Workshops des Jugendrotkreuzes und die Nachfrage, die hat sich seit 2023 mehr als verdreifacht. Jürgen Freimuth.
3: Im vergangenen Schuljahr haben mehr als 2000 Jugendliche an über 100 Workshops teilgenommen. Die Jugendlichen lernen dabei etwa Veränderungen bei anderen wahrzunehmen, zuzuhören und im Notfall Hilfe zu holen. Eine Übung heißt zum Beispiel Glücksbox. Dabei wird auf kleine Zettel geschrieben, was man an seinen Klassenkollegen schätzt. Auch für Lehrkräfte gibt es eigene Workshops. Schulen können sich beim Jugendrotkreuz dafür anmelden.
0: Ein bisschen wird die Welt ja doch besser, ha? So, und Klaus Gesselbauer, Singapur verbietet Musik in den Öffis.
4: Wenn Singapurs Bussen laut Musik hört, kann in Zukunft mit Geldstrafen von bis zu umgerechnet 340 Euro bestraft werden. Strafen gibt es künftig auch für das Platzieren von Füßen auf den Sitzen sowie fürs Essen und Trinken in den Öffis. Wer einen Bus verschmutzt oder eine Busstation, zahlt sogar bis zu 3.400 Euro. Vergleichbare Bestimmungen gelten auch schon in der U-Bahn in Singapur.
0: Und bei den MTV Video Music Awards am Sonntag, da wird es ein George Michael Tribut geben. Das berichtet die Musikzeitschrift Rolling Stone.
4: Am Weihnachtstag 2016 ist George Michael gestorben und 10 Jahre später soll er jetzt am Sonntag geehrt werden mit einer Medley-Performance. Welche Songs da zu hören sein werden, ist noch unklar, aber wohl Klassiker wie Father Figure oder Careless Whisper. Mhm. Aber bekannt ist, wer singen wird, nämlich unter anderem Ray und dieser Herr. Teddy Swims.
0: Ah, cool.
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Gleich könnt ihr euch zu eurer Liebe drehen, falls sie gerade neben euch ist. Und einfach nur lächeln. Und zwar zu diesem Song hier. Und dann ist schon alles gesagt. Habe ich im Mix für euch mit Alvaro Soler und Linkin Park. Die beste Musik hier für drei.

0: Schönen Abend, Österreich.
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10: Hier ist Ö3 und jetzt geht's gleich los mit dem Ö3 Heimatsound. Wanda haben wir dabei, die großartige Anna Buchegger, Julian LePlay, Lemo. Und jetzt geht's zu Daniel Theissl. 21 Uhr ist es.
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12: So viele Elektrogeräte und Batterien wie noch nie sind vergangenes Jahr in Österreich gesammelt worden. Ö3-Reporterin Selim Buran.
13: Pro Person wurden im Vorjahr 17 Kilo Elektrogeräte und 380 Gramm Batterien gesammelt. Damit liegt die Sammelquote in Österreich weit über den EU-Vorgaben. Noch immer landen viele Lithium-Batterien im Restmüll und können dort Brände verursachen. Auch E-Zigaretten werden oft falsch entsorgt. Deshalb soll ihre Rückgabe in Trafiken verbessert werden. Einweg-E-Zigaretten werden ab 2027 verboten.
12: Trotz Krieg und Konflikten, Microsoft will in den kommenden Jahren 10 Milliarden US-Dollar in den Vereinigten Arabischen Emiraten, Saudi-Arabien, Katar und Kuwait investieren. Cloud- und KI-Infrastruktur sollen dort ausgebaut werden. Die Golfstaaten wollen wirtschaftlich weniger abhängig von Öl- und Gasexporten werden. Tödlicher Unfall in Bad Geusern im Bezirk Gmunden. Ein Motorradfahrer ist frontal gegen ein Auto gekracht. Der 28-jährige Lenker hat versucht, links in einen Parkplatz abzubiegen. Der 21-jährige Motorradfahrer ist noch an der Unfallstelle gestorben. Champions League-Premiere jetzt für die Fußballerinnen von Austria Wien. Gleich zum Auftakt treffen die Wienerinnen auf den englischen Top-Top-Club Chelsea in London. Ö3-Reporter Martin Lang.
14: Die erste Minute ist vorbei, noch 0:0. Chelsea ist die Nummer 3 in der UEFA-Frauenrangliste und die Austrianerinnen, wie gesagt, das erste Mal dabei, beginnen auswärts, haben auch den ersten Ballkontakt in der Offensive. Wird schwer, denn Chelsea hat auch Titelambitionen in der Champions League. Aber die Austrianerinnen wollen hier in Wimbledon, im Süden von London, im Ausweichstadion der Chelsea-Frauen, trotzdem für eine Überraschung sorgen oder zumindest nicht hoch verlieren. Gute Stimmung. 1,5 Minuten gespielt, 0:0.
12: Und schon zu Ende sind die Spiele von St. Pölten und Sturm Graz im Women's Europacup. Die Steirerinnen verlieren in Wolfsburg 1:6. Die Niederösterreicherinnen verlieren zu Hause in St. Pölten gegen Malmö 0:2. Jetzt zu Daniel Zeinlinger.
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16: Leicht frostig wird es heute Nacht in manchen Alpentälern, aber auch stellenweise im Mühl- und Waldviertel. Im Freiwald zum Beispiel hat es jetzt nur noch 0 Grad. Ansonsten aber alles ruhig heute Nacht. Es bleibt trocken, Nebel bildet sich nur stellenweise. Morgen der Donnerstag wird ein wechselhafter Tag. Die Sonne scheint nicht mehr so oft wie heute. Und im Tagesverlauf müssen wir verbreitet mit Regenschauern oder sogar Gewittern rechnen. Von Salzburg bis Eisenstadt schon am Vormittag. Am Nachmittag sind dann auch weit im West- und im Süden Schauer möglich. Es wird sehr windig morgen bei maximal 13 bis 23 Grad.
10: Okay.

0: Walter Thunge jetzt mit dem schnellsten Verkehrsservice Österreichs. 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
1: Und wir schauen nach Bayern aufs große deutsche Eck. Autobahn A8 Richtung München vor einer Baustelle bei Rohrdorf. Weiterhin Stau und 30 Minuten mehr Fahrzeit. Auch in Österreich wird gearbeitet, in der Nacht in zahlreichen Tunnel. Gesperrt sind da unter anderem die A2 Richtung Wien auf der Nordumfahrung Klagenfurt und Richtung Italien zwischen St. André und Griffen. Die S6 zwischen Bruck West und Leoben West und die A9 Richtung Slowenien zwischen Liezen und Trottmann. Hier gibt es derzeit über 20 Minuten Zeitverlust in Liezen. Umleitungen sind jeweils eingerichtet.
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0: Ja, danke fürs Mitnehmen. Jetzt gibt's gleich Liebe zum Mitnehmen. Paul Bezerra und Otto Jaus starten. Alle Songs hier, originally made in Austria. Und der Gütesiegel, das packt man auch zusätzlich obendrauf. Daniela hier, hi. Sitzig.

Na, da haben sich aber zwei gefunden. Julian Le Play und Lemo. Für euch im Ö3 Heimat Sound habe ich jetzt im Mix mit wirklich einem großartigen Talent. Also Anna Buchegger, die hat ja so ein feines Gespür, was ein Song braucht, dass der richtig Kraft bekommt. Und jodeln kann die Salzburgerin auch, natürlich.

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Kann ja auch doppeldeutig einmal eine Verabschiedung oder auch ein Hallo bedeuten. Und schon verrückt, wie ein kurzer Moment das ganze Leben auf den Kopf stellen kann. Also eben zufällig die große Liebe treffen. Im Supermarkt zum Beispiel. Wenn man gerade überlegt, naja, muss man die Bananen jetzt wiegen oder nicht? Schaut man auf, grinst sich an, vielleicht vorsichtig und alles wird anders. Und wo das überall geht, im Supermarkt, in einem Café, das ist der Ö3 Heimatsound mit Alle Achtung für euch.

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3: 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Es ist 9:30. Walter Dunger.
4: Auf den Straßen, da läuft es eigentlich, bis auf die Autobahnen und Schnellstraßen, die heute Nacht gesperrt sind, weil dort gearbeitet wird. Unter anderem gesperrt sind die A2 Richtung Wien auf der Nordumfahrung Klagenfurt und Richtung Italien zwischen St. André und Griffen, die A6 zwischen Bruck West und Leoben West und die A9 Richtung Slowenien zwischen Liezen und Trottmann. Hier gibt es derzeit 30 Minuten Zeitverlust durch Liezen. Umleitungen sind jeweils eingerichtet.
3: Kommt gut ans Ziel. Okay, und wir drücken unseren Frauen der Wiener Austria ganz fest die Daumen. Die spielen jetzt in der Champions League Ligaphase und zwar das erste Mal. Und der Gegner in London ist Chelsea. Martin Lang, Chelsea legt schon vor.
5: 1:0 durch die Niederländerin Vicky Kaptein hat vor eineinhalb Jahren noch gegen die Österreicherinnen in Almelo gespielt. Mit einem Weitschuss-Tor nagelt die den Ball unter die Latte. Ansonsten haben die Austrianerinnen tapfer dagegen gehalten, haben jetzt schon den dritten Corner. Also sind auch offensiv aktiv, aber mit dem zweiten Schuss auf ihr eigenes Tor bekommen sie das erste Gegentor. Und es wird richtig windig im Süden von London. Chelsea Austria 1:0. Achtung, da ist die Ausgleichschance vergeben.
3: Okay, wir drücken beide Daumen und beide Zehen.
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0: Magdalena für euch im Ö3 Heimatsound. Und mit Christina Stürmer geht es vielen von uns, glaube ich, genau gleich.
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0: Seit wir stehen, solange wir stehen, Seite an Seite, oder?

0: Also ich bin reif fürs Bett. Wie geht's euch damit?
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0: Seid ihr heute noch aus? Vielleicht ja unterwegs, noch am Rupertikirtag. Wo da genau?
3: Ja, natürlich Spielzeit, wo wir uns alle immer treffen am Abend. Egal ob alt oder jung, jeder ist einfach mal da.
0: Ja. Gönnt euch und allen Rupert Ruprechts Rupertas einen schönen Namenstag euch morgen. Immer.

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4 Keramikschüsseln gekauft. 4 verschieden gestaltete, um einen Porridge zum Frühstück daraus zu essen. Abwechslung muss sein. Es sind hübsche Schüsseln, bunt glasiert. Dann lese ich die Etiketten der 4 Schüsseln. 2 sind aus China, eine aus Portugal und eine aus Rumänien. Da versammeln sich nun aus einem Möbelhaus vermittels 4 kleiner Keramikschüsseln 2 Kontinente und zigtausende Kilometer Transportwege in meinem Küchenkastel.

0: David Weiß ist Lektor in der Evangelischen Kirche AB, Schriftsteller und lebt in Wien.
1: Ihr hört Ö3 und jetzt geht's wieder los mit dem Ö3 Pop-Magazin. Das Neueste aus einer Woche Pop. Gemischt mit euren Lieblingshits von zum Beispiel U2, Lady Gaga und Thorstein Einarsson. Davor zu Daniel Theissl, es ist gleich 22 Uhr.
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3: Es wird schwer mit einer Zweidrittelmehrheit. Die Regierung hat mit der Opposition über die Wehr- und Zivildienstreform begonnen zu verhandeln. Es hakt aber besonders beim Zivildienst, Ö3-Reporter Stefan Kappacher.
4: Der Plan der Koalition sei ein Murks, aber aus staatspolitischer Verantwortung trete man in Verhandlungen ein, sagt FPÖ-Wehrsprecher Volker Reifenberger. Was nicht gehe, das sei der geplante Zwischenschritt zur Verlängerung des Zivildienstes. Das soll ja nur dann passieren, wenn zu wenig Präsenzdiener aufkommen. Was aus der Sicht Reifenbergers fix ist. Die Regierung täuschte die jungen Männer.
5: Wir verlängern das Bundesheer und natürlich müssen wir dazu auch entsprechend den Zivildienst gleichzeitig verlängern. Das wäre ein ehrlicher Zugang. Das ist auch das, was wir fordern.
4: Die Grünen wiederum sehen in der vorgelegten Koalitionseinigung eine Schlechterstellung des Zivildienstes. Die werde es mit den Grünen sicher nicht geben, sagt Verhandler David Stöckmüller. Die Regierung müsse sich da bewegen. Die Grünen wollen unter anderem eine bessere Bezahlung für Zivildiener.
3: Tanken soll um rund 12 Cent billiger werden. Die Regierung beschließt für Oktober und November eine neue Spritpreisbremse, wieder inklusive Margenbegrenzung in der Höhe von 3,5 Cent pro Liter. Die Mineralölsteuer wird um 6,7 Cent herabgesetzt. Im Moment zahlt man beim Tanken für einen Liter Diesel knapp über 2 Euro, für einen Liter Benzin etwas weniger. Uns Österreicherinnen und Österreicher ist offenbar sehr wichtig, wie das Geld in unserer Geldbörse ausschaut. 5% der Bevölkerung hat bei der Mitgestaltung der neuen Euro-Banknoten abgestimmt. Ö3-Reporterin Selim Buran.
6: Fast 470.000 Menschen haben in Österreich an der Euro-Banknotenumfrage teilgenommen. Das ist die höchste Beteiligung in ganz Europa. Zum Vergleich, diese Umfrage hatte mehr Teilnehmer als jedes österreichische Volksbegehren der vergangenen 3 Jahre. Für die Nationalbank ein Zeichen dafür, wie sehr die Menschen mit dem Euro verbunden sind. Zur Auswahl hat es Motive aus den Bereichen europäische Kultur und Flüsse und Vögel gegeben, etwa Ludwig van Beethoven, Leonardo da Vinci oder ein Weißstorch. Über das endgültige Design will die Europäische Zentralbank voraussichtlich bis Ende des Jahres entscheiden. Ab Anfang der 2030er Jahre sollen die neuen Geldscheine dann schrittweise in Umlauf kommen.
3: Wladimir Putin soll zum nächsten G20-Gipfel kommen. Die USA laden ihn offiziell ein. Die wichtigsten Industrie- und Schwellenländer der Welt treffen sich im Dezember in Miami, wahrscheinlich in einem Golfclub von Donald Trump. Die USA haben heuer den Vorsitz. Wir hoffen, dass er die Einladung annimmt, sagt US-Außenminister Marco Rubio. Vergangene Woche hat Russland einen Zelensky-Vorschlag auf ein Treffen beim G20-Gipfel abgelehnt. Und die Fußballerinnen von Austria Wien zeigen bei der Champions League-Premiere bisher eine tolle Performance. Das Ergebnis passt halt noch nicht ganz, so Ö3-Reporter Martin Lang.
7: 0:1 Rückstand, aber nur mit einem Weitschuss-Tor bisher in Rückstand geraten. Zweite Hälfte hat seit einer Minute begonnen und zwei Riesenausgleichsmöglichkeiten durch Kirchberger, durch Schöffel. Die Austrianerinnen halten offensiv gegen die Drittplatzierten in der UEFA Frauen-Club-Rangliste, gegen Chelsea im Süden von London. Tapfer dagegen. Wird noch spannend, vor allem, ob die Austrianerinnen wirklich den Ausgleich schaffen.
3: Und jetzt zu Daniel Zeinlinger.
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8: Sehr frisch ist die heutige Nacht. Die Tiefstwerte liegen meist im einstelligen Bereich. Ausnahme sind nur die inneren Bezirke.

0: Nur da hat es morgen früh knapp über 10 Grad. Morgen am Donnerstag erwarten uns tagsüber dann 13 bis 23 Grad. Am wärmsten wird es in der südlichen Steiermark. Außerdem wird der morgige Donnerstag ein wechselhafter Tag mit einer Mischung von Sonne und Wolken. Ab dem Vormittag breiten sich von Deutschland und Tschechien her dann Regenschauer aus. Stellenweise können dann auch Gewitter vorkommen. Außerdem wird es morgen sehr windig.
1: Dreist hier mit dem schnellsten Verkehrsservice Österreichs und heute Nacht wird wieder gearbeitet, Walter.
2: Ja, zum Beispiel Niederösterreich auf der S1. Die ist gesperrt in beide Richtungen zwischen Rannersdorf und Schwechat Süd. Für Arbeiten im Tunnel Rannersdorf ausweichen ist über die A4 und die A23 möglich. Außerdem heute Nacht wegen Arbeiten unter anderem gesperrt die A2 Richtung Wien auf der Nordumfahrung Klagenfurt und Richtung Italien zwischen St. Andrea und Griffen, die S6 zwischen Bruck West und Leoben West und die A9 Richtung Slowenien zwischen Liezen und Trottenmann. Hier gibt es derzeit über 20 Minuten Zeitverlust durch Liezen. Umleitungen sind jeweils eingerichtet.
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1: Ja, nicht nur beim Wetter, lieber Daniel, merkt man, dass Herbst ist, sondern auch in der Musikwelt merkst du, dass jetzt wirklich der Herbst da ist und dass alle Leute wieder zurück sind, weil im Sommer ist es ja oft ein bisschen ruhiger, sie touren, sind auf Urlaub. Aber jetzt im Herbst gibt's einen neuen Song nach dem nächsten. Allein in dieser Sendung habe ich für euch 7 neue Songs. Ich freue mich sehr, wenn ihr bis Mitternacht mit mir da seid, gemeinsam die Songs hört und dazwischen spiele ich euch natürlich auch die großen Hits, zum Beispiel jetzt gleich Ed Sheeran und Avril Lavigne. Schönen Abend Österreich, schön, dass ihr da seid.

0: Was für eine coole Nummer. Avril Lavigne, hier im Ö3 Pop-Magazin. Schönen Abend, Österreich. Wer von euch ist eifersüchtig in Beziehungen? Ich gebe es zu, ich bin so ein bisschen. Ich finde auch, ein bisschen ist okay. Also so die gesunde Eifersucht. Aber jetzt kommt gleich jemand, der kennt dieses Gefühl gar nicht. Also wirklich 0,0 Eifersucht.
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0: Sebastian Holzer ist Musiker, er kommt aus Niederösterreich, Neunkirchen, macht Popmusik mit Dialekt, also singt auf Deutsch. Bisschen Reggae, Ragathon-Vibes schwingen da auch immer mit. Und er hat einen neuen Song, den spiele ich euch jetzt gleich. Und der heißt Tschümoi. Also wirklich Tschü, geschrieben C-H-Ü, Tschü. Tschümoi. Und das ist vor allem für alle eifersüchtigen Menschen. Tschüzermoi. Holzer, bist du wirklich gar nicht eifersüchtig?
3: Nein, also...
0: Wirklich nicht, gar nicht.
3: Ich glaube, wenn man Menschen in seinem nahen Umfeld vertraut und man Sachen anspricht und einfach über Sachen redet, über die man halt so redet, dann muss man das nicht sein. Und deswegen, ich habe irgendwie noch nie das, wie kann man das sagen, Bedürfnis gehabt, eifersüchtig zu sein. Ich finde es halt einfach Arsch, wenn man das ist und wenn man andere Menschen irgendwie kontrollieren will.
0: Der Song ist entstanden, weil du selbst sowas mal erlebt hast, oder?
3: Weil ich vor einem Jahr so eine Situation gehabt habe, wo wir damals mit Freunden unterwegs waren und irgendwie ist dann so, der Abend hat so geendet, dass ich dann nur mit einer Studienkollegin damals noch unterwegs war und das ist einfach für sie überhaupt nicht gegangen. Sie war so unter Druck, hat sich so kontrolliert gefühlt und gesagt, nein, das kann sie nicht machen und ich habe mich dann auch irgendwie schlecht gefühlt und habe mir gedacht, es ist ja nichts. Also ich habe das gar nicht gecheckt, was da jetzt eigentlich abgeht, weil wir uns da einfach auf freundschaftlicher Ebene nicht gut verstanden haben. Und ihr Partner ist da ziemlich auszuckt und eigentlich habe ich damals den Song deshalb geschrieben, der halt an ihn gerichtet ist und Tschümoi heißt.
0: Das heißt, du hast richtig gemerkt, obwohl ihr einen netten Abend hattet, der halt freundschaftlich war, dass da jemand sie bombardiert und gesagt hat, warum bist du jetzt nur mit ihm, komm nach Hause.
3: Ganz genau, ja. Mit Standard-Tracking und ich weiß genau, wo du bist und so und das finde ich einfach nicht cool.
0: Jetzt neu auf Ö3. Holzer. Mit Tschümoi. Hier im Ö3 Popmagazin.

0: Ihr kennt alle die Band U2, aber wisst ihr auch, wie lang es die Band schon gibt? 50 Jahre. Unglaublich. U2 gibt es seit 50 Jahren und als sie damals 14 waren, hätten die sich auch nie gedacht, dass sie jemals zu den erfolgreichsten Bands der ganzen Welt zählen werden. Ja, und jetzt sind sie 50 und die gesamte Welt kennt sie.
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0: Und all diese Mega-Hits sind von U2.

Übermorgen also. Geburtstag, Happy Birthday You Two. 50 Jahre. Gefunden haben die sich damals, weil ein 14-jähriger Schüler damals aufs schwarze Brett in der Schule einen Zettel aufgehängt hat. Da ist drauf gestanden, Schlagzeuger gesucht. Und tatsächlich, ja, haben sich dann ein paar Kids getroffen. Bei ihm daheim, in der Küche. Keiner von denen konnte wirklich gut spielen. Also, sie sagen selber, das hat so geklungen, wie es einfach klingt, wenn 14-Jährige einfach mal so richtig reinhauen und einfach noch überhaupt nicht spielen können. Aber sie haben gemerkt, da ist was ganz Besonderes. Das könnte groß werden. Ja, der Rest ist Musikgeschichte. Der Song hier, With or Without You, war ihr erster großer Durchbruch. Hat noch 12 Jahre dann gedauert, aber dann war er da. U2, hier auf Ö3.

0: Lady Gaga hier auf Ö3 und von Lady Gaga geht es jetzt zum schnellsten Verkehrsservice Österreichs, zu Walter Dunger.
1: Das klingt auch cool, Dunger.
0: Mr. Dunger.
1: Lady Gaga, Mr. Dunger.
0: Das ist wichtig für heute Nacht, wenn ihr unterwegs seid mit dem Auto, Walter.
1: Ja, Niederösterreich, S1, Außenring, nochmal. In Niederösterreich ist die S1 Wiener Außenring-Schnellstraße in beide Richtungen gesperrt, zwischen Rannersdorf und Schwechat Süd für Arbeiten im Tunnel Rannersdorf. Ausweichen ist da nur großräumig über die A4 und die A23 möglich. Außerdem heute Nacht wegen Arbeiten und anderem gesperrt die A2 Richtung Wien auf der Nordumfahrung Klagenfurt und Richtung Italien zwischen St. André und Griffen, die A6 zwischen Burg West und Leoben West und die A9 Richtung Slowenien zwischen Lietzen und Rottmann. Umleitungen sind hier jeweils eingerichtet.
0: Weiter geht's zum Champions-League-Spiel Austria gegen Chelsea. Da beginnt jetzt schon langsam die Schlussphase, Martin Lang, in London. Die Austria ist noch voll im Spiel. Martin, hörst du mich? Naja, London ist natürlich nicht um die Ecke. Wenn wir dich wieder hören, wenn wir die Leitung haben, schalte ich noch einmal zu dir.
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0: Schönen Abend, Österreich. Ich freue mich sehr, dass wir gemeinsam munter sind an diesem Mittwochabend. Ich habe für euch hier das Neueste aus einer Woche Pop und wir hören jetzt auch dann gleich in dieser halben Stunde noch Cosmo, wie es ihm geht nach dem Song Contest und dass er da dann doch in ein großes Loch gefallen ist. Wie es ihm heute geht, das hören wir gleich. Schönen Mittwochabend, Österreich.

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1: So, London Calling, wir versuchen es nochmal. Ö3-Reporter Martin Lang, kannst du mich jetzt hören?
2: Ja, durch den Ärmelkanal tun noch was Kabel abgezwickt. Immer
1: perfekt.
2: Noch 1-0. 1-0 für Chelsea, die Austrianerinnen drücken, drängen auf den Ausgleich, hatten einen Stangenschuss, haben einen riesen ersten Champions League-Auftritt, egal wie es jetzt ausgeht.
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1: Einmal geht's noch. Es war ein fantastischer Sommer mit vielen, vielen Konzerten, vielen Open-Air-Konzerten. Vielleicht wart ihr auch auf dem einen oder anderen Konzert, immer mega Stimmung. Und eins gibt's noch. Oder noch ein paar. Aber eines, da hat uns der Künstler jetzt direkt eine Sprachnachricht geschickt, weil es ist schon morgen. Voodoo, Jürgens.
5: Ich grüße die Damen, grüße die Herren. Mein Name ist Voodoo Jürgens. Ich wünsche euch viel Spaß mit meiner neuen Scheibe. Langsam wirst du mir fremd, hast du. Und am 24.09. spielen wir in der Arena Wien. Und vielleicht schaut ja der ein oder die andere vorbei von euch. Würde mich natürlich freuen. Macht es gut.
1: Selber. Voodoo Jürgens, jetzt auf Ö3.

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0: Neu auf Ö3, das ist Miley Cyrus hier im Ö3 Popmagazin. Es ist nur bergauf gegangen für Cosmo die letzten Monate. Und als es dann aber plötzlich ruhig geworden ist, ist er komplett in ein Loch gefallen.
1: Ich habe dann tatsächlich eine Woche gehabt, wo ich kaum aus dem Bett rauskommen konnte. Und ich musste dann wirklich eingestehen, hey, schaut so aus, dass das eine Depression ist und dass ich da was unternehmen sollte.
2: Sie brauchen einen Tanzschein, da muss ich streng sein, weil ohne Tanzschein lasse ich sie nicht rein.
0: Cosmo, übermorgen kommt sein allererstes Album raus. Song Contest ist 4 Monate mittlerweile her. Da ist er ja für Österreich angetreten. Song Contest ist vorbei, aber mit der Musik geht's für ihn weiter. Ich habe heute mit ihm vor der Sendung telefoniert. Wir haben über das neue Album gesprochen und dann plötzlich ist er sehr offen geworden und hat dann erzählt, dass es nach dem ganzen Trubel plötzlich sehr dunkel geworden ist.
1: Anfang August hatte ich wirklich mal so ein mentales Tief. JJ und Conchita haben mich tatsächlich schon so ein bisschen vorgewarnt, so ja, das ganze Verarbeiten vom Song Contest, das geht nicht innerhalb von einer Woche, sondern das kommt wirklich erst so ein paar Monate später. Die ersten Monate nach dem ESC waren wahnsinnig teuer. Also ich habe mein Album fertig gemacht, wir hatten wunderbare Support-Gigs mit Volkshilfe, Bizarre und Jaus und Out of Order. Mhm. Dann war dann wirklich mal eine Woche Pause, ich war auf Urlaub. Und da war plötzlich mal gar nichts. Und nach so viel Trubel und so viel Stress, aber auch so viel Schönem und Positivem, dann plötzlich mal nichts und diese Stille, da hat es dann angefangen zu rattern. Ich habe dann tatsächlich eine Woche gehabt, wo ich kaum aus dem Bett rauskommen konnte. Das war wirklich einfach eine schlimme Woche und ich musste dann wirklich eingestehen, hey, schaut so aus, dass das eine Depression ist. Und dass ich da was unternehmen sollte. Und dann habe ich erstmal mit Familie und Freunden darüber geredet, habe mir dann auch Hilfe geholt.
0: Oh wow, extrem stark von dir, dass du dir dann auch gleich Hilfe gesucht hast. Und das ist dir gestern jetzt besser, weil August ist nicht so lang her. Hast du dich genügend geschont oder einen Weg für dich gefunden?
1: Ja, total. Es ist auf jeden Fall ein Prozess und ich bin immer noch nicht bei 100%, aber das ist mal so, glaube ich, der erste Schritt, das einzugestehen, dass man auf seine mentale Gesundheit auch mal achtet. Also es geht nicht von einem Tag auf den anderen. Das ist mehr so, man hat halt am Anfang nur schlechte Tage, dann hat man einmal einen guten Tag und dann hat man immer mehr gute Tage und irgendwie findet man dann wieder rein in den Alltag und die Routine.
0: Übermorgen ist es dann draußen, sein allererstes Album, Lieber träum ich weiter, heißt es.
1: Ich freue mich riesig. Da sind schon sehr, sehr coole Songs und Geschichten drauf. Und ich freue mich jetzt einfach sehr, wenn alle das mal hören.
0: Und der blaue Stern, Cosmo, der bleibt, oder?
1: Der Stern bleibt, auf jeden Fall. Also jetzt auch auf der Tour und auf der Bühne, der ist immer dabei.
0: Immer dabei, der bleibt da. Und der Song hier ist aus dem neuen Album Cosmo mit Alle meine Nachbarn auf Ö3. 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

0: feiner Sound für euren Mittwochabend. Das ist Messi hier auf Ö3. Ich wünsche allen eine gute Nacht, die sich langsam verabschieden und schlafen gehen. Und für alle, die noch wach bleiben, weiter geht's. Ich habe wundervolle Musik für euch in der nächsten Stunde. Jennifer Lopez kommt, zum Beispiel JJ und die Poxrocker Sisters. Und jetzt habe ich für euch Daniel Theissl. Es ist 23 Uhr.
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2: Song Contest Comeback der Niederlande. 2027 in Bulgarien wird auch das Gründungsmitglied wieder mit dabei sein. Ein Senderwechsel macht's möglich. Der öffentlich-rechtliche Rundfunk übernimmt die Veranstaltung. Der bisherige Sender wollte den Eurovision Song Contest auch im kommenden Jahr wegen der Teilnahme Israels boykottieren. Außenministerin Beate Meinl-Reisinger von den NEOS stärkt Alexander Van der Bellen den Rücken. Sie verstehe die Aufregung rund um die Aussage des Bundespräsidenten, Israel begehe Kriegsverbrechen nicht. Man stehe an der Seite Israels, doch man müsse auch sagen, wo rote Linien überschritten wurden, so Meinl-Reisinger. Keine OSZE-Wahlbeobachter bei den Kongresswahlen in den USA. Seit 2002 hat die Organisation für Sicherheit und Zusammenarbeit in Europa jede Kongresswahl beobachtet. Heuer habe man keine Einladung erhalten. Dies stehe nicht im Einklang mit den Verpflichtungen der Mitgliedstaaten, heißt es von der OSZE. Und gut gespielt, aber trotzdem verloren. Die Fußballerinnen von Austria Wien kämpfen bei ihrer Champions-League-Premiere tapfer gegen Topclub Chelsea, verlieren aber knapp 0:1. In London, Ö3-Reporter Martin Lang.
3: Ein Weitschuss-Tor in der 11. Minute durch die Niederen Kaptein beschert den Austrianerinnen zum Champions-League-Auftakt in London gegen Chelsea ihre Niederlage. Sie hatten in Hälfte 1, aber auch in Hälfte 2 riesen Ausgleichsmöglichkeiten, darunter einen Stangentreffer von Modesta Uca für die Champions-League-Premiere. Bei der Nummer 3 der Frauen-Club-UEFA-Rangliste bei Chelsea London war es ein tapferer, starker Auftritt der Austrianerinnen, die ihr erstes Champions-League-Heimspiel nächste Woche Donnerstag gegen Inter Mailand bestreiten.
2: Und jetzt zu Daniel Zeinlinger.
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4: Alles ruhig beim Wetter heute Nacht. Es bleibt überall trocken, Nebel bildet sich nur stellenweise und der Wind flaut auch in Ostösterreich ab. Morgen der Donnerstag wird ein wechselhafter Tag. Die Sonne scheint nicht mehr so oft wie heute und im Tagesverlauf müssen wir verbreitet mit Regenschauern oder Gewittern rechnen. Von Salzburg bis Eisenstadt schon am Vormittag. Am Nachmittag sind dann auch weit im Westen und im Süden Schauer möglich. Es wird windig und der Nachmittag bringt meistens 13 bis 21 Grad, in Südösterreich bis 23 Grad.
0: 23:02 Uhr ist hier mit dem schnellsten Verkehrsservice Österreichs und wir starten in Wien. Auf der Erdberger Lände ist die Unterführung bei der Stadionbrücke für Arbeiten gesperrt. Der Verkehr, der wird über das Kreuzungsplateau auf der Stadionbrücke umgeleitet. Die dortige Ampel sorgt aktuell für Stau. Ausweichen ist möglich über die Wassergasse und die Erdbergstraße. Das geht noch bis zum 26.09. jeden Tag von 22 Uhr bis 5 Uhr früh. Niederösterreich, S1 Wiener Außenring-Schnellstraße in beiden Richtungen, Sperre zwischen Rannersdorf und Schwechat Süd, auch für Arbeiten im Tunnel Rannersdorf. Ausweichen ist möglich über die A4 und die A23. Außerdem heute Nacht wegen Arbeiten unter anderem gesperrt die A2 Richtung Wien auf der Nordumfahrung Klagenfurt und Richtung Italien zwischen St. André und Griffen. Die S6 zwischen Burg West und Leoben West und die A9 Richtung Slowenien zwischen Liezen und Rottenmann. Umleitungen sind jeweils eingerichtet. Gute Fahrt!
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0: Jeden Mittwoch hier auf Ö3, immer mit dem Neuesten aus einer Woche Pop. Und es tut sich sehr, sehr viel in der Musikwelt und es tut sich speziell auch sehr viel in der österreichischen Musikwelt. Allein in dieser Stunde habe ich 4 neue Songs aus Österreich für euch, die alle total unterschiedlich sind. Das zeigt auch wieder, was für großartige Musik wir in unserem Land haben. Also ich freue mich, dass ihr dranbleibt und dass wir diese Stunde gemeinsam hören. JJ und die Poxrocker Sisters kommen gleich und davor haben wir noch Jennifer Lopez.
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2: Da ist jemand gut drauf.
3: Hallöchen.
2: Hallöchen. Bin ich hier mit Hamburg verbunden?
3: Ja, ganz genau. Du bist mit Hamburg verbunden.
2: Mit JJ. JJ spielt seine erste eigene Tour. Und ist jetzt gerade in Hamburg. Gerade während wir hier reden, ist auf der Bühne. Und das Interessante bei JJ ist ja auch, dass er so ein bisschen das Pferd von hinten aufzäumt. Also die meisten Musikerinnen und Musiker beginnen mit kleinen Konzerten und spielen sich dann hoch. Und JJ macht es genau andersrum. Also der hat seinen ersten Auftritt gehabt auf der größten Musikbühne der Welt. Er hat den Song Contest gewonnen. Und jetzt danach, spielt er seine allerersten Konzerte. Gestern war er in Warschau, Hamburg heute, Berlin morgen. Und er liebt's. Er sagt, es ist mega.
3: Das ist so krass, vor allem... Wir sind jetzt bei der 5. Show, glaube ich, und es ist so arg einfach zu hören, dass die Leute jeden Songtext auswendig können, auch von den unveröffentlichten Songs. Das finde ich unfassbar crazy. Und es sind auch viele, die auch schon um 8 Uhr in der Schlange stehen. Also das finde ich einfach so unbegreiflich. Also es ist wirklich so ein tolles Gefühl, meine Fans endlich persönlich kennenzulernen.
2: Auch mit auf Tour ein ganz, ganz neuer Song, den spiele ich euch jetzt. Der heißt Not Afraid. Also keine Angst haben. JJ, wovor hast du keine Angst?
3: Boah, ehrlich gesagt habe ich keine Angst mehr vor irgendwas. Ich nehme einfach alles, wie es so kommt. Ich bin in letzter Zeit zu der Meinung, take life as it comes. Und so gehe ich auch durch die ganze Tour und auch generell jetzt in der nächsten Zeit einfach so durchs Leben laufen, weil man kann nicht alles immer planen oder man muss nicht alles wissen. Man soll alles auf einen einwirken lassen.
2: Hast du irgendeinen Tipp für die Hörerinnen und Hörer, wie sie es rausschaffen aus der Komfortzone? Weil meistens ist es ja doch so, dass so in der Komfortzone bleiben ist halt feiner, aber bringt dann halt nicht weiter. Hast du da irgendwie einen Tipp, wie man da rauskommt?
3: Also ich würde auf jeden Fall sagen, probieren. Probieren ist wirklich das einzige Wort, was ich jetzt sagen kann. Probieren, probieren, probieren. Es gibt nichts, was einen auffällt, außer sich selbst. Und man soll halt einfach wirklich alles probieren, egal was man machen möchte. Sei es neue Musikrichtung, neue Haarfarbe oder ein neues Hobby starten. Einfach probieren und wenn es einem nicht taugt, dann weiß man eh, dass es nicht das Richtige für einen war.
2: Ja, aber dann weiß man es, dann hat man es ausprobiert.
3: Ganz genau, ja.
2: Jetzt auf Ö3, der ganz neue Song von JJ. Not Afraid im Ö3 Popmagazin.

0: Get Lucky hier auf Ö3.
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0: Und jetzt gleich mit drei Frauen, die gerne unbequem sind. Aber das Gute unbequem, das für die Gerechtigkeit. Die Poxhooker Sisters. Die habe ich jetzt gleich für euch. Die haben ein neues Studioalbum und das heißt DNA. Und da singen sie über all die Werte, die sie ausmachen, wie sie sagen. Also Freude an der Musik, Unabhängigkeit und Selbstbestimmtheit. Die Poxhooker Sisters, das sind ja die drei Schwestern aus dem Mühlviertel. Sie sagen, sie sind gern unbequem. Sie kämpfen für Gerechtigkeit.
3: Wir sind in unserer DNA einfach laut. Und laut für das Gute, weil es gibt ja viele Leute, die laut sind. Braucht man nur ins Internet schauen. Aber man sollte für das Gute laut sein und für das, dass die Welt schöner und bunter und vielfältiger wird. Und das ist was uns immer schon so wichtig ist. Das haben wir wirklich so in unserer DNA, dass wir uns für die Gerechtigkeit einsetzen. Und ganz egal, ob es um Gleichberechtigung von Frauen geht oder um irgendwas anderes, die Welt muss einfach vielfältiger, bunter und
4: lieber werden.
3: Und das ist so was das Album einfach auch sagt.
0: Die strahlen richtig vor lauter Energie. Das war jetzt nur ein kurzer Ausschnitt aus einem sehr langen Gespräch. Wenn ihr Lust habt, und das ist wirklich eine Empfehlung, hört euch diese Folge an. Es gibt das gesamte Gespräch jetzt von den Poxhooker Sisters gemeinsam mit Ö3-Musikredakteur Clemens Stadelbauer auf OF Sound als Podcast zu hören und überall, wo es Podcasts gibt. Und da ist auch eine Stelle mit dabei, da erinnern Sie sich, die Stefanie, Christina und Magdalena, an dem Moment, als sie zum ersten Mal gemeinsam gesungen haben.
4: Also ich habe auf jeden Fall noch in Erinnerung, da habe ich wirklich die Magdalena noch in die Windel und hat geklatscht. Und wir sind da so am Bogen gesessen und haben gespielt und wir zwei haben gesungen und die Magdalena hat so mitgeklatscht. Und auf einmal hat bei der das Singen auch funktioniert. Und ich weiß das schon noch. Also da waren...
3: Ja, du warst da schon kannst dich da noch erinnern. Ich kann mich nicht erinnern.
4: Und auf einmal haben wir das dreistimmig geschafft. Das ist ja auch dann auch so eine Gap in der Entwicklung, dass man da auf einmal dreistimmig singt. Und das ist dann einfach auch voll schnell gegangen, dass uns Leute angeregt haben, könnt ihr nicht dort singen, wir brauchen da eine Hochzeit und so. Man wird dann einfach immer wieder gefragt und da ist man natürlich dann auch stolz drauf und dann arbeitet man natürlich auch drauf. Und dass wir dann so auf der Bühne landen, war ja nie unser Plan.
0: Ja, aber gut, dass es aufgegangen ist. In zwei Wochen, am 9. Oktober, da starten dann die Poxhooker Sisters ihre Österreich-Tournee. Starten sie in Wörgl. Fix auch auf der Setlist. Ihr Song Vielleicht. Du.

0: Ihr hört Ö3 um ganz genau 11:30 am Mittwochabend. Das ist der Kamerad, der dann noch weiter gesungen hat. So, jetzt können wir uns auf den Verkehrsservice konzentrieren. Ein kurzer Überblick für heute Nacht. Wien. Auf der Erdbeergelände ist die Unterführung bei der Stadionbrücke für Arbeiten gesperrt. Der Verkehr wird über das Kreuzungsplateau auf der Stadionbrücke umgeleitet. Die dortige Ampel sorgt für Stau. Ausweichen ist möglich über die Wassergasse und die Erdbergstraße. Die Arbeiten, die dauern jetzt noch 3 Tage circa und sind immer in der Nacht. Niederösterreich, S1 Wiener Außenringschnellstraße in beiden Richtungen, Sperre zwischen Rannersdorf und Schwechat Süd für Arbeiten im Tunnel Rannersdorf. Ausweichen ist hier möglich über die A4 und die A23. Außerdem heute Nacht wegen Arbeiten unter anderem gesperrt sind die A2 Richtung Wien auf der Nordumfahrung Klagenfurt und Richtung Italien zwischen St. André und Griffen. Die S6 zwischen Burg West und Leoben West und die A9 Richtung Slowenien zwischen Lietzen und Rottenmann. Da könnt ihr überall ausweichen. Umleitungen sind eingerichtet. Gute Fahrt.
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0: Wie es klingt, wenn Chris Steger voll verknallt ist. Also wenn es den so richtig erwischt hat, wenn er sich verschaut hat in jemanden, das hören wir gleich im Ö3 Popmagazin. Sein ganz neuer Song, Hey Lena. Taylor Swift habe ich auch gleich für euch, die ist auch verliebt. Aber das sind mir viel zu viele Verliebte. Keine Sorge. Wir haben auch Songs für Singles. Es kommt auch Katy Perry mit Watch It Burn. Schönen Abend, Österreich.

0: Blink 182 hier auf Ö3. Schönen Mittwochabend, Österreich.
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0: Jetzt habe ich gerade vorhin so viel über Liebe geredet und merke, dass der nächste Song auch wieder mit Liebe zu tun hat. Ich schwöre, das war nicht beabsichtigt. Das ist jetzt nicht die Liebeshalbe Stunde. Aber beim nächsten Song von Laurenz Nikolaus, da geht's mehr darum, dass die Liebe nicht selbstverständlich ist. Laurenz Nikolaus. Merkt euch die. So eine coole Band. Das sind, oder waren einmal drei Freunde, sind sie wahrscheinlich noch immer, aber jetzt sind sie auch eine Band. Laurenz, Moritz und Isaac. Und der nächste Song, der ist jetzt ganz neu, der heißt Kartenhaus. Und über den sagen sie, so schön die Liebe ist, sie ist auch fragil. Eine Beziehung wird Stück für Stück aufgebaut, doch ein Fundament aus Gefühlen hat keine Garantie für die Ewigkeit. Ähnlich wie eben bei einem Kartenhaus. Laurenz Nikolaus machen viel Tanzmusik, aber sie machen auch Schunkelmusik. Also richtig Wiener Lied mit viel Sehnsucht. Und dieser nächste Song, der ist mehr so aus der Kategorie Schunkelmusik. Das liebe ich, vor allem um die Uhrzeit. Jetzt hier auf E3, das sind Laurenz Nikolaus mit Kartenhaus. Jetzt.

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1: Hey Lena. So heißt der neue Song von Chris Steger. Da geht es um eine Love Story. Und offensichtlich hat die sehr viel mit ihm selbst zu tun.
2: Es geht um eine schöne Geschichte, um ein festes Dirndl, was man beim Vorgehen an der Bar trifft. Man nimmt seinen ganzen Mut zusammen und ja, redet so und man kommt drauf. Man kennt sie eh schon ewig lang und dann wird eine wunderschöne Liebesgeschichte draus und ich glaube, ein schöner Gedanke.
3: Total autobiografisch, oder?
2: Ja, das schon autobiografisch, aber ich muss ein bisschen sagen, ein bisschen flunkern werden wir schon, weil Lena hat es nicht geheißen, aber das singen sie so gut.
1: Unser Society-Reporter Clemens Stadelbauer, herzlichen Dank. Wenn ihr Chris Steger mal live sehen wollt, er geht jetzt auf Tour. In 2 Wochen startet er in Knittelfeld und die ganze Tournee, das ist eine große Tournee, bringt ihn in 20 verschiedene Städte. Also, wenn ihr ihn live sehen wollt, haut euch auf seine Homepage. Da sind alle Termine. Und da wird er natürlich auch all seine großen Hits performen. Bei seinem größten Hit, Zifix, da wird es vermutlich eine ziemlich schwierige, eine emotionale Challenge, weil Christoph Straub war sein musikalischer Mentor. Mit dem hat er auch gemeinsam den Song geschrieben, Zifix. Und der ist ja vor 10 Tagen völlig unerwartet verstorben.
2: Das wird eine Herausforderung. Ich habe mit dem Christoph nicht nur einen super Musiker, einen super Produzenten und einen super Liederschreiber verloren, sondern auch über die Jahre jetzt richtig einen guten Freund von mir. Und ich denke gerne an ihn zurück. Und ja, ich weiß oft nicht, was man dann sagen sollte, weil es viel zu jung. Und vielleicht muss man an die schönen Sachen denken, was man miteinander erlebt haben. Und so wie mit Zerfix und leicht könnte man es haben. Und wir haben ganz viele Lieder miteinander geschrieben und ja, es tut halt wahnsinnig weh, sowas.
1: Der neue Song jetzt von Chris Steger hier auf Ö3, das ist Hey Lena.

0: Nachrichten.
1: Kritik an der neuen Spritpreisbremse für die kommenden 2 Monate. Um 12 Cent soll Diesel und Benzin billiger werden. ÖVP, SPÖ und NEOS sprechen von einem wichtigen Schritt, um die Inflation zu dämpfen. Für Ökonom Josef Baumgartner vom Wirtschaftsforschungsinstitut WIFO aber eine wenig treffsichere Maßnahme.
2: Weil sie im Prinzip auf alle Haushalte wirken. Und damit ist aber auch die soziale Treffsicherheit nicht gegeben, dass die Haushalte, die es am dringendsten brauchen, am meisten bekommen. Es sind hauptsächlich die Haushalte mit den hohen Einkommen, mit den großen Autos, die am stärksten eigentlich entlastet werden.
1: Die Spritpreisbremse soll bei einer Sondersitzung des Nationalrats am 28. September beschlossen und am 1. Oktober in Kraft treten. Eine wissenschaftliche Sensation hat ein Forschungsteam rund um St. Pantaleon Erla im Mostviertel entdeckt. Die Überreste einer bis dato nicht bekannten römischen Stadt, mehr als 2000 Jahre alt, rund 30 Hektar groß, inklusive eines Amphitheaters für rund 8000 Menschen. 15 Jahre Haft. Der frühere Hollywood-Filmproduzent Harvey Weinstein ist in New York wegen eines Sexualverbrechens an einer früheren Assistentin erneut verurteilt worden. Der gesundheitlich angeschlagene 74-Jährige ist bereits 2020 verurteilt worden. Der Prozess musste aber wegen Verfahrensmängeln neu aufgerollt werden. Und das erste Kärntner Eishockey-Derby der Saison geht klar an den KAC. Die Klagenfurter gewinnen gegen den VSV 6:1. Der dritte Sieg im dritten Ligaspiel für den KAC. Meister Graz besiegt Bozen 4:3 in der Overtime. Jetzt zu Daniel Zeinlinger.
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3: Unbeständiges Wetter begleitet uns heute durch den Donnerstag. Noch ist es überall trocken. In der Früh starten wir oft noch mit Sonne. Von Deutschland und Tschechien her treffen aber nach und nach Wolken und Regenschauer ein. Am Vormittag bereits zwischen Salzburg und Eisenstadt, am Nachmittag dann auch weiter im Westen und im Süden. Auch Gewitter sind heute möglich. Es wird sehr windig im Tagesverlauf und die Höchsttemperaturen bewegen sich zwischen 13 Grad im oberen Waldviertel und 23 Grad im Süden der Steiermark. Die kommenden Tage werden dann schrittweise sonniger und wärmer.
4: Ö3 ist hier mit dem schnellsten Verkehrsservice Österreichs. Wien auf der Erdberger Länder ist die Unterführung bei der Stadionbrücke für Arbeiten gesperrt. Der Verkehr wird da über das Kreuzungsplateau auf der Stadionbrücke umgeleitet. Die Ampel dort sorgt für Stau. Ausweichen ist möglich über die Wassergasse und die Erdbergstraße. Und es gibt einige Nachbarstellen. Niederösterreich S1, Wiener Außenring Schnellstraße in beiden Richtungen. Da gibt es eine Sperre zwischen Rannersdorf und Schwechat Süd für Arbeiten im Tunnel Rannersdorf. Ausweichen ist möglich über die A4 und die A23. Außerdem heute Nacht wegen Arbeiten unter anderem gesperrt die A2 Richtung Wien auf der Nordumfahrung Richtung Klagenfurt und Richtung Italien zwischen St. André und Griffen, die S6 zwischen Bruck West und Leoben West und die A9 Richtung Slowenien zwischen Liezen und Rottenmann. Es gibt da überall Umleitungen für euch. Wir machen uns heute einen richtig, richtig guten Nachtdienst. Sehr, sehr gern gemeinsam. Und wir lassen es auch genau so gut klingen.

Ihr erledigt die To-Dos, alles, was gerade ansteht im Nachtdienst. Und ich kümmere mich darum, dass wir noch ganz lange durchhalten. Wach sind, mit offenen Augen unterwegs. Roxette, die helfen uns jetzt ein bisschen dabei. Geben ordentlich Gas.

Lieblingsgetränk von Bibiza kennen wir jetzt. Soda Zitronen, das heißt sogar der ganze Song so. Was ist es bei euch? Was steht jetzt gerade in dem Moment vor euch? Ist es so wirklich klassisch Kaffee, der ordentlich Power gibt? Oder vielleicht dann doch ein bisschen was Entspannteres?

0: Ihr hört Ö3, es ist gleich 12:30, das ist der schnellste Verkehrsservice Österreichs. Und da sind wir wieder in Wien auf der Erdbergerlände. Ist die Unterführung bei der Stadionbrücke für Arbeiten gesperrt. Der Verkehr wird da über das Kreuzungsplateau auf der Stadionbrücke umgeleitet. Die Ampel dort, die sorgt aber immer wieder für Stau. Ausweichen könnte da zum Beispiel über die Wassergasse oder auch die Erdbergstraße. Und es gibt auch einige Nachtarbeiten in Niederösterreich, S1, Wiener Außenring, Schnellstraße. In beiden Richtungen gibt es deswegen eine Sperre zwischen Rannersdorf und Schwechat Süd. Da gibt es nämlich Arbeiten im Tunnel Rannersdorf. Ausweichen ist über die A4 und die A23 möglich. Außerdem heute Nacht wegen Arbeiten gesperrt unter anderem die A2 Richtung Wien auf der Nordumfahrung Klagenfurt und Richtung Italien zwischen St. André und Griffen, die S6 gesperrt zwischen Bruck West und Leoben West und die A9 Richtung Slowenien zwischen Lietz und Rottenmann. Es gibt da überall Umleitungen für euch. Ich wünsche euch eine gute Fahrt. Kommt gut an.
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0: Mattia ist mit uns mit im Nachtdienst. Hallo, hallo, ihr hört drei. Heute mit mir Emma Ströbitzer. Das Wetter gerade. Es ist irgendwie so eine fiese Mischung aus. Es ist kalt, aber irgendwie auch nicht wirklich kalt. Es ist nicht wirklich warm am Nachmittag, aber es ist auch nicht wirklich kalt. Es ist irgendwas. Leu beschreibt es eigentlich ziemlich gut. Golden Summer. Ich glaube, das ist das Wort, was wir brauchen. Es fasst relativ gut zusammen. Kommt gleich nach Billy Joel.
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bisschen was Ruhigeres. Aber wir wollen sie nicht drauf ankommen lassen. Es darf auf gar keinen Fall zu ruhig sein. Es ist eh schon wirklich dunkel draußen, mitten in der Nacht. Vielleicht wenig los im Nachtdienst. Wobei, jetzt sind wir nicht mehr alleine. Das ist Gossip.

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1: Am Mikrofon Moritz Strobel. Es ist 1 Uhr. Es wird schwierig mit der Zweidrittelmehrheit. Die Regierung verhandelt jetzt mit der Opposition über die Reform von Wehr und Zivildienst. Es hackt aber, berichtet Stefan Kappacher.
2: Der Plan der Koalition.

0: Männer.
1: Wir verlängern das Bundesheer und natürlich müssen wir dazu auch entsprechend den Zivildienst gleichzeitig verlängern. Das wäre ein ehrlicher Zugang. Das ist auch das, was wir fordern.
0: Die Grünen wiederum sehen in der vorgelegten Koalitionseinigung eine Schlechterstellung des Zivildienstes. Die werde es mit den Grünen sicher nicht geben, sagt Verhandler David Stöckmüller. Die Regierung müsse sich da bewegen. Die Grünen wollen unter anderem eine bessere Bezahlung für Zivildiener.
2: Die größte Kupfermine der Welt steht still. Nach einem tödlichen Arbeitsunfall in der Mine in Chile ist der komplette Betrieb eingestellt worden. Wann der Abbau weitergehen kann, ist noch nicht bekannt. Nicht nur Cholesterin erhöht das Risiko von Herz-Kreislauf-Erkrankungen. Der bisher nur selten untersuchte Lipoprotein-A-Wert kann genauso dazu beitragen. Eine neue Leitlinie empfiehlt daher allen, diesen Wert einmal in ihrem Leben zu überprüfen, wie Christian Panni berichtet.
3: Den eigenen Cholesterinwert kennen viele, doch ein Blutfettwert bleibt meist unbeachtet, Lipoprotein A, kurz LPA. Er kann das Risiko für Herzinfarkt und Schlaganfall beachtlich erhöhen, zusätzlich zu den bekannten Faktoren wie Cholesterin, Blutdruck oder Diabetes, sagt der Internist Helmut Brath.
4: Und deswegen ist es so wichtig, dass wir es von jedem kennen. Jede erwachsene Person und bei hohem Risiko sogar Kinder sollten ihr LPA-Wert kennen.
3: Helmut Brath hat zusammen mit mehr als 30 anderen Expertinnen und Experten den aktuellen Lipid-Konsensus verfasst. Diese neue Leitlinie empfiehlt, dass jeder und jede den LPA-Wert einmal im Leben feststellen lässt. Der Wert verändert sich kaum und ist weitestgehend vererbt.
4: Die Wahrscheinlichkeit der Vererbung auf Kinder ist ca. 50%.
3: Um den LPA-Wert zu bestimmen, muss man bei der Blutabnahme gezielt danach fragen.
2: Und um das Erbe von Country-Legende Dolly Parton ist ein Streit entbrannt. Partons langjähriger Manager wirft ihrem Neffen eine Drohkampagne vor, mit der der Neffe Geld aus dem Unternehmen der verstorbenen Sängerin erpressen wolle. Der Manager hat eine einstweilige Verfügung gegen den Neffen beantragt. Und jetzt zum Wetter mit Daniel Zeinlinger.
5: Wir starten sehr frisch in den Tag, an manchen Orten sogar leicht frostig. Tagsüber erwarten uns heute maximal 13 bis 21 Grad, in Südösterreich bis 23 Grad. Im Süden scheint heute am längsten die Sonne, aber es wird im Laufe des Tages überall wechselhaft. Von Norden her kommen nämlich Wolken und Regenschauer herein, stellenweise auch Gewitter. Am geringsten ist die Regenwahrscheinlichkeit heute in Vorarlberg. Auch der Wind wird teilweise ein Thema heute, und zwar auf den Bergen sowie vom Innviertel bis zum Burgenland.
6: Weiter geht's auf die Straßen. Ö3 ist hier mit dem schnellsten Verkehrsservice Österreichs. Und da sind wir in Niederösterreich auf der S1 der Wiener Außenring Schnellstraße in beiden Richtungen. Da gibt's nämlich eine Sperre zwischen Rannersdorf und Schwechat Süd. Arbeiten im Tunnel Rannersdorf sind da, das ist der Grund. Ausweichen ist für euch über die A4 und die A23 möglich. Außerdem heute Nacht gesperrt unter anderem die A2 Richtung Wien auf der Nordumfahrung Klagenfurt und Richtung Italien zwischen St. André und Griffen, die S6 zwischen Bruck West und Leoben West und die A9 Richtung Slowenien zwischen Liezen und Rottenmann. Es gibt da überall eine Umleitung für euch. Heute geht's ran gegen Israel. Da wird's in Linz dann so klingen. Ja, wir schonen noch einmal ein bisschen unsere Stimme und lassen einfach Shakira mal machen. Ö3 ist hier, hallo.

0: Das war gerade nochmal Sommerfeeling. Aber ich finde, der Herbst, der hat irgendwie auch echt was Gutes, gell, Ernst?
1: Das Wetter ist irgendwie ein bisschen gemütlicher, eines Mal. Ich mag das voll gern. Wunderbar.
0: Ja, und wir können endlich wieder mit der Jogginghose in den Nachtdienst. Es ist viel chilliger. Linkin Park gibt es jetzt dazu. Ö3 ist hier. Ich bin die Emma. Hi.

0: So bleiben wir sicher wach. Ich finde, wir sollten uns den Nachtdienst heute so angenehm wie möglich machen. Füße rauf auf den Schreibtisch, wenn ihr Bock habt. Noch ein Kaffee, obwohl der Koffein schon ordentlich kickt. Das ist komplett egal, ja. Und den jetzt einfach einmal ein bisschen lauter drin. Oder irrsinnig laut. Auch das geht sich aus. Queen.
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2: Ö3 um ganz genau 13:30. Das ist der schnellste Verkehrsservice Österreichs. Niederösterreich S1, Wiener Außenring, Schnellstraße. In beiden Richtungen, da gibt es eine Sperre zwischen Rannersdorf und Schwechat Süd für Arbeiten im Tunnel Rannersdorf. Ausweichen ist da möglich über die A4 und die A23. Außerdem heute Nacht gesperrt unter anderem die A2 Richtung Wien auf der Nordumfahrung Klagenfurt und Richtung Italien zwischen St. André und Griffen. Gesperrt auch die S6 zwischen Bruck West und die oben West und die A9 Richtung Slowenien zwischen Liezen und Rottenmann. Ihr werdet überall umgeleitet. Gute Fahrt euch!
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Shallow auf Ö3, den kennen wir ja schon ein paar Jahre. Jetzt gibt es was Neues. Ihr kennt es wahrscheinlich von TikTok, es gibt ja wahnsinnig viele Videos gerade zu dem Song. Adele ist die Sängerin, Ain't in L.A., ihr kennt das sicher. Pinke Haare und wie gesagt, wirklich, wirklich viele Videos. Das Lied geht sowas von ins Ohr. Brauche ich jetzt wahrscheinlich auch gleich der nächste Ohrwurm.

Ein bisschen blinzelt er schon durch das Wochenende. Jetzt starten wir aber mal diesen Donnerstag mal wirklich ganz, ganz entspannt. Es ist noch super duper früh. Deswegen brauchen wir den. The Last Good Night, Pictures of You in der Ötra Hitnacht.

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1: Am Mikrofon Moritz Strobel. Es ist 2 Uhr. Im UNO-Sicherheitsrat in New York haben heute die Bosse der führenden US-KI-Unternehmen vor den Gefahren einer unregulierten künstlichen Intelligenz gewarnt. Aus New York berichtet Christoph Kohl.
2: Künstliche Intelligenz sei die größte Sicherheitsherausforderung, mit der die Welt heute konfrontiert sei.
3: This is the most important global security issue facing the world today,
2: sagt der per Video zugeschaltete Anthropic-Chef Dario Amodei vor dem UNO-Sicherheitsrat. Es brauche im Umgang mit KI eine globale Strategie und Zusammenarbeit,